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6: Herzlich willkommen bei Blick über die Grenzen auf Campus und City Radio St. Pölten. Maggie Haslinger-Meyerhofer ist am Mikrofon und ich habe mich umgeschaut und wir haben wieder mal nach Deutschland gesehen und was Gutes gefunden im Audioportal von freie-radios.net. Herzlichen Dank an dieser Stelle auch für das zur Verfügung stellen diverser Beiträge, die wir gerne als Sendung übernehmen. Diesmal geht's nach Deutschland zu Radio Korax und der Beitrag läuft mit dem Übertitel Flucht in den Mythos über den Zusammenhang von Krise und Rechtsruck. Die bürgerliche Mitte wie auch die Linke stehen dem anhaltenden Erstarken der populistischen und extremen Rechten ohnmächtig gegenüber. Gerade in linken Debatten ist die Tendenz zu beobachten, den Rechtspopulismus als zwar fehlgeleiteten, aber im Grunde verständlichen Protest gegen Neoliberalismus und Postdemokratie zu verharmlosen. Weshalb auch die Forderung nach einem linken Populismus als Gegenmittel immer mehr Zuspruch erfährt. Solche linken Erklärungsversuche erkennen zwar richtig, dass es einen Zusammenhang zwischen Krise und Rechtsruck gibt, es fehlt allerdings an einem Verständnis für das negative Wesen der Krise und für die irrationale und destruktive Eigendynamik des bürgerlichen Krisenbewusstseins, das in den neuen rechten Mythen zum Ausdruck kommt. Leo Röppert gibt während des Gesprächs zunächst einen Überblick über die aktuellen theoretischen Debatten um den Rechtspopulismus und anschließend wird dann gezeigt, wie der Rassismus die identitären Geschlechtervorstellungen und die Untergangs- und Verschwörungsmythen der populistischen und extremen Rechten eine Deutung der Krise liefern, die eine Einsicht in ihre ökonomischen Ursachen umgeht und es ermöglicht, die Identifikation mit dem Bestehenden aufrechtzuerhalten. So erscheint die Krise als Verschwörung dunkler Mächte, als Verfall von Identität und Gemeinschaft und als Überwältigung durch Fremde. Damit ist auch eine autoritär-destruktive Handlungsoption vorgegeben. Beseitigung der Feinde, Sturz der dekadenten Verhältnisse und die Wiederherstellung von ewigen Werten und Ordnungsprinzipien.

0: Leo, du hast deine Doktorarbeit, die ja auch online zugänglich ist, über die konformistische Revolte zur Mythologie des Rechtspopulismus. Auf die bin ich aufmerksam geworden, weil du die auch einen Vortrag darüber gehalten hast beim Exit-Seminar 2024. Und ich habe den Vortrag und gern gehört und auch dann die Doktorarbeit mit großem Interesse gelesen. Fangen wir mal mit dem Verhältnis an, dass das du ja auch behandelst, dass sozusagen die etablierte Politik und Sozialwissenschaft gegenüber der neuen Rechten oder diesem seit einigen Dekaden erstarkenden Rechtspopulismus hat. Was einem als erstes ins Auge springt, ist, dass diese Debatte um den Rechtspopulismus irgendwie nach sehr formalistischen Kriterien organisiert ist. Da wird dann auf dem Populismus so als rhetorischen Mittel rumgehackt, irgendwie, dass mit einfacher Sprache und simplen Weltbildern gearbeitet wird. Und was ich interessant fand und was du eben auch ja benannt hast, ist, dass da die Beschäftigung mit den konkreten Inhalten erstaunlich wenig thematisiert wird oder hinten runterfällt. Wie erklärst du dir das? Also warum gibt es da so eine frappierende Leerstelle?
1: Ja, also der Populismusbegriff kommt zunächst mal aus den Politikwissenschaften. Da wurde der sehr ja auch als ein klassifikatorischer Begriff gebraucht, um bestimmte Parteienfamilien irgendwie zu charakterisieren. Und da geht es dann, denke ich, bei so einer Begriffsbildung oft darum, den kleinsten gemeinsamen Nenner zu finden. Und es gibt schon eine Auseinandersetzung mit den Inhalten. Allerdings ist die eben oftmals oberflächlich und man versucht dann sozusagen bestimmte inhaltliche Merkmale, Parteiprogrammpunkte und so weiter irgendwie so zu gruppieren, dass man da verschiedene Parteien voneinander oder Parteienfamilien voneinander abgrenzen kann. Also ich denke, es hat auch viel auch mit dieser politikwissenschaftlichen Herkunft dieses Begriffs zu tun und wie der da verwendet wird. Dann wurde der irgendwie übertragen auch in alle möglichen anderen Diskurse. In der Öffentlichkeit taucht der dann immer mehr auf. Das war ja dann so Mitte der 2010er Jahre, als das Brexit-Referendum war, als Trump das erste Mal zur Wahl angetreten ist und dann auch gewählt wurde, zum ersten Mal US-Präsident wurde. Da ist dieser Begriff dann auf einmal zu so einem zeitdiagnostischen Wundermittel geworden. Alle haben vom Populismus gesprochen. Also das ist ja auch ein Punkt, den ich kritisch anspreche, dass dieser Begriff dann oftmals ohne den Zusatz rechts oder links verwendet wurde, sondern einfach erstmal nur Populismus. Also da gab es dann verschiedene Versuche, das sozusagen zu charakterisieren. Und was immer wieder auffällt in der Literatur ist, dass sich darüber beschwert wurde oder darüber geklagt wurde, dass man den Populismus inhaltlich eigentlich gar nicht so richtig festmachen kann und dass Populisten über alle möglichen Themen reden. Und das ein Versuch war dann eben, dass man sagt, okay, Populismus ist so eine bestimmte Art von Rhetorik. Wenn Sachen vereinfacht werden, komplexe Sachverhalte einfach dargestellt werden, dann ist das schon ausreichend, um vom Populismus zu reden. Und ein bisschen anderer Ansatz ist dann der sich auch oft findet und auch durchgesetzt hat, ist zu sagen, was ist das Gemeinsame aller populistischen Parteien? Das besteht darin, dass man vorgibt, für das Volk zu sprechen und dass man eine kleine Elite kritisiert, die für alle Fehlentwicklungen verantwortlich ist. Also das ist eine Fassung dieses Populismusbegriffs, die sich dann sehr weit verbreitet hat, aber die immer noch, was jetzt so die Inhalte von speziell Rechtspopulisten angeht, oftmals sehr formalistisch oder vage bleibt. Und was ich damit eben auch meine und kritisiere, ist, dass bestimmte Diskurse, Inhalte, so wie rassistische Positionen, antifeministische Positionen, sexistische Positionen, Verschwörungstheorien und all das, was da auftaucht, eigentlich nicht so richtig beim Namen genannt wird, sondern dass eben dann oft so ein bisschen subsumiert wird unter diesem allgemeinen Term Populismus.
0: Genau, da machen wir dann gleich weiter. Du hast in deinem Aufsatz auch beschrieben, dass wenn sich sozusagen die Politikwissenschaft oder Sozialwissenschaft mit dem Rechtspopulismus und sozusagen seinen Zielen auseinandersetzt, dass oft so gedeutet wird, dass der Rechtspopulismus das Resultat von einer falschen Politik sei, also von einer neoliberalen falschen Politik, eine Reaktion auf, was weiß ich, die negativen Folgen der Globalisierung, der Deregulierung und ja der Schleifung des Sozialstaats. Der wird jetzt vielleicht nicht in den meisten Fällen direkt exkulpiert, aber wird eben doch sozusagen ein gewisses Verständnis entgegengebracht. Und ja, es kommt immer so unterstellt, dass es irgendwie falsch ist, aber doch interessengeleitet, fehlgeleitet, in fremdenfeindliche Bahnen läuft. aber irgendwie halt auch rationale Ziele verfolgt oder halt im schlimmsten Fall dann die Annahme, dass der Rechtspopulismus irgendwie so eine verquere Gemeinschaftssuche gegen eine dirigierte Vereinzelung von oben sei. Und du hast dann drei linke Politik- bzw. Sozialwissenschaftler ausführlicher behandelt, die eben für so eine linke Kritik am Rechtspopulismus stehen. Und genau, damit würde ich mit denen gerne mit dir eben darüber stehen, weil die ja auch so exemplarisch eben für eine gewisse Verständnis des Rechtspopulismus sind. Fangen wir mal mit einem der, wie ich finde, extremeren Beispiele an, mit Wolfgang Streeck, ein relativ renommierter deutscher Soziologe. Und genau, der begreift ja eben den Globalismus als Machtprojekt gegen, Zitat, neoliberale Eliten. Und Populismus ist bei ihm der Widerstand des Volkes eben gegen diese globalen Eliten, die die Gesellschaft wirtschaftlich und moralisch unter Auflösungsdruck setzen. Als ich das gelesen habe, musste ich zweimal lesen, weil ich irgendwie gedacht habe, dass es vielleicht ich verrückt in der Zeile verrutscht bin und das irgendwie auch von Björn Höcke irgendwie stammen könnte. Wenn man sowas liest, kann man da überhaupt noch von einer Kritik sprechen oder weiß ich nicht, ist da nicht einfach, wiederholt er da nicht das rechte Narrativ und adelt das so, weil es aus einer renommierten Feder stammt?
1: Ja, also Wolfgang Streeck hat natürlich durchaus schon auch gute politökonomische Analysen gemacht, das will ich gar nicht in Abrede stellen, aber er verfällt eben oftmals, dann speziell auch in diesem Aufsatz, den ich ausführlicher zitiere, aber auch in seinem letzten, aktuellsten Buch, doch in ein bestimmtes Framing, würde man vielleicht sagen, das so sehr stark mit dieser Gegenüberstellung arbeitet. Also die Globalisierung als ein Machtprojekt einer kleinen Elite gegen Demokratie. Demokratie kann für Streeck nur in einem nationalen Rahmen realisiert werden. Und dann ist man ganz schnell bei dieser Gegenüberstellung einer bösen globalen Elite und den sozusagen nationalen Demokratien auf der anderen Seite. Und ja, es gibt eben durchaus viele Passagen bei Streeck, wo sich das Ganze verschwörungstheoretisch liest. Und er hat eben, und das ist dann seine Deutung des Populismus, von dieser Ausgangsposition her dann doch relativ viel Verständnis für rechten wie linken Populismus. Das unterscheidet er gar nicht so genau, aber er hat ein großes Verständnis dafür und sieht darin, und das ist der entscheidende Punkt, den man eben nicht nur bei Streeck, sondern auch bei anderen linken Analytikerinnen und Analytikern des Populismus findet, ein Verständnis von den Anhängerinnen und Anhängern des Rechtspopulismus als Leuten, die eigentlich ein ökonomisches Anliegen haben, die eigentlich gegen die neoliberale Globalisierung protestieren wollen und sozusagen kein anderes Mittel und keinen anderen Weg dafür finden, als sich sozusagen Populisten anzuschließen. Die Annahme ist dann immer, dass hinter dem Support und der Unterstützung für Rechtspopulisten oder auch für Linkspopulisten ökonomische Interessen stehen, ökonomische Anliegen, ökonomischer Protest. Und das führt dann eben oftmals zu so einer verharmlosenden Wahrnehmung.
0: Okay, kommen wir mal zu Chantal Mouffe, einer belgischen Politikwissenschaftlerin, auch sehr relativ einflussreich, und deren Verständnis des Rechtspopulismus. Chantal Mouffe, da muss man vielleicht davor sagen, kommt aus dieser Postdemokratie-Richtung und sieht die derzeitige politische Landschaft, also kritisiert sie deshalb, sagt, es ist eine Konsensgesellschaft, irgendwie eine sehr sachliche Herrschaft und das Wesen des Politischen sei eigentlich der Antagonismus. Zwei verschiedene widersprüchliche Gruppen, die gegeneinander agieren, und bezieht sich dabei zum einen auf den italienischen Kommunisten Antonio Gramsci und auf der anderen Seite auf den NS-Juristen Karl Schmitt, der auch das Wesen des Politischen als Freund-Feind-Antagonismus klassifiziert hat. Und insofern vertritt sie eine ähnliche Sichtweise in dieser dichotomen Art und Weise, wie sie auch der Rechtspopulismus ja bespielt, mit dieser Volk-Elite-Gegenüberstellung. Dem gegenüber propagiert sie dann aber so eine Art von linken Populismus. Da musste ich irgendwie auch an das Bündnis Sarah Wagenknecht denken. Vielleicht kannst du Mouffes Position noch ein bisschen ausführen und auch auf ihr Konzept von dem linken Populismus und warum sie denkt, dass das als Gegengift gegen den rechten Populismus wirken kann, eingehen.
1: Ja, also ich denke tatsächlich, die Theorie von Chantal Mouffe ist sehr nah daran, an dem, was Sarah Wagenknecht dann versucht hat, mit ihrer Aufstehenbewegung und dann mit dem Bündnis Sarah Wagenknecht ins Werk zu setzen politisch. Die Idee ist eben, dass der Rechtspopulismus gekontert werden muss durch einen Linkspopulismus, und für Chantal Mouffe ist diese populistische Unterscheidung von Volk und Elite nichts problematisch, sondern im Gegenteil Ausdruck des Politischen. Sie hat da eben eine sehr ontologische Sprache. Sie unterscheidet zwischen der Politik und dem Politischen und ihrer Auffassung nach, die auch in Carl Schmitt geschult ist, ist es ein Wesensmerkmal des Politischen, einen Antagonismus herzustellen zwischen kollektiven Identitäten. Also das Politische muss sich polarisieren, es muss eine Freund-Feind-Konstellation geben. Erst dann können sich Interessen und Bedürfnisse politisch überhaupt artikulieren. Also man könnte es vielleicht auch so ausdrücken, dass man ein gemeinsames Feindbild braucht, zum Beispiel eben dieses Feindbild der Elite, um auch die eigenen Reihen zu schließen und sich als Volk oder eben als eine bestimmte Gruppe politisch artikulieren zu können. Also all das ist für sie im Wesen des Politischen angelegt, und ihre Kritik ist ja eben, dass dieses Wesen heute verstellt ist oder verzerrt wird durch so eine liberale Konsenspolitik, die davon ausgeht, dass man Interessengegensätze durch Kompromisse oder eben durch Aushandlungen beiseite legen kann. Und das hält Mouffe für verfehlt und macht diese Art von Konsenspolitik, von postdemokratischer Politik, wie sie das auch nennt, dafür verantwortlich, dass wir heute überhaupt in dieser Misere sind, macht das verantwortlich auch für den Aufstieg des rechten Populismus und plädiert dann eben dafür, dem Ganzen zu begegnen mit einem linken Populismus. Und was daran natürlich problematisch ist, dass Mouffe eigentlich diese ganzen kollektivistischen, nationalistischen Vorstellungen, Identifikation der Einzelnen mit einem affektiv aufgeladenen Kollektiv, dass sie das eigentlich für unproblematisch erklärt und gleichzeitig eben sozusagen eine klare Feinderklärung und eine personalisierende Deutung gesellschaftlicher Missstände in einer kleinen, bösartigen Elite sozusagen auch das für unproblematisch hält. Und ich denke, alle Menschen, die sich mit der Geschichte des Antisemitismus oder generell mit Verschwörungstheorien auseinandergesetzt haben, die ein kritisches Verständnis von Nationalismus haben und von anderen Gemeinschaftsideologien, die werden sehen, dass das eben ganz und gar nicht unproblematisch ist.
0: Sie bezieht sich ja irgendwie quasi positiv auf Carl Schmitt, aber schreckt ja letztlich vor den realen Konsequenzen dieses Denkens, die auch Carl Schmitt dann eben in der politischen Theologie beschrieben hat, zurück, wenn er irgendwie schreibt: Die Begriffe Freund, Feind und Kampf erhalten ihren realen Sinn dadurch, dass sie insbesondere auf die reale Möglichkeit der physischen Tötung Bezug haben und behalten.
1: Sagt ja dann, sie möchte diesen Antagonismus, den sie für das Wesen des Politischen hält, zähmen. Ja, sagt, wir müssen den Antagonismus in einen Agonismus überführen. Also sie sagt, wir können mit Schmitt viel analysieren, müssen aber nicht in letzter Konsequenz diese Radikalität mitgehen. Also sie sagt schon eben, wir müssen den politischen Feind nicht als Feind sehen, sondern als Gegner. Also sie ist für den Rahmen einer parlamentarischen Demokratie, der das Ganze einhegen soll. Aber dennoch denke ich schon, dass man darauf verweisen muss, ja, dass sie sozusagen diese begrifflichen Grundlagen und diese ganze Kampfmetaphysik und diese ganze Metaphysik eines ewigen Antagonismus, dass sie das einfach von Schmitt 1 zu 1 übernimmt.
0: Kommen wir zu jemandem, der vielleicht ein bisschen weiter in der Kritik ist als die ersten zwei genannten, nämlich Klaus Dörre, diesen linken deutschen Arbeitssoziologen. Der gesteht dem Rassismus zu und dass er eine eigenständige Dynamik innerhalb des Rechtspopulismus hat. Und gleichzeitig sagt er aber auch, dass er irgendwie einen rationalen, klassenpolitischen Kern hat. Und in seiner Kritik, da musste ich dann dran denken, an diese alte linke Parole, dass er dem so entgegensetzen will, dieser alte Spruch, die Grenzen verlaufen nicht zwischen den Völkern, sondern zwischen oben und unten. Und die Rechten, die deuten die sozialen Verhältnisse, die es zu kritisieren wird, irgendwie um. Und Rassismus auf der einen Seite hat eine eigenständige Dynamik, aber wird irgendwie dann auch wieder ein bisschen exkulpiert und irgendwie als fehlgeleitete Sehnsucht nach einem fairen Kapitalismus interpretiert. Du gehst ja zu Recht darauf ein, in deinem Aufsatz, dass es deine Eigendynamik des Rassismus und des Antisemitismus auch in den neuen Rechten gibt. Warum verkennt Klaus Dörre das deiner Meinung nach?
1: Ja, was Dörre da macht, ist, natürlich muss man erstmal sagen, dass er es nicht gleichzusetzen ist mit der Position von Chantal Mouffe oder auch von Wolfgang Streeck. Dörre erkennt durchaus an, dass Rassismus im Kern auch des Rechtspopulismus steht und beschäftigt sich auch in mehreren Aufsätzen, vielleicht sogar in seinem Buch, auch mit diesem Begriff des Rassismus, versucht auch Rassismustheorien zu rezipieren, kommt dann aber letztendlich eben zu einer sehr rationalistischen oder ökonomistischen Deutung des Ganzen und interpretiert den Rassismus letztendlich auch als eine Art ökonomischer Notwehrmaßnahme, ja, also in einer Zeit der zugespitzten Konkurrenz, des zugespitzten Standortwettbewerbs, verfallen eben einige Teile der ArbeiterInnenklasse darauf, rassistische Denkweisen anzuwenden, um sich sozusagen vor unerwünschter Konkurrenz zu schützen. Und gibt es dann bei ihm so beschwichtigende Formulierungen, dass sozusagen in seinen Befragungen auch mit Arbeitnehmerinnen und Arbeitnehmern rausgekommen sei, dass die sich doch eigentlich nur einen fairen Kapitalismus wünschen. Aber dass dieser Wunsch nach einem fairen Kapitalismus selbst schon problematisch ist und dass es da eben eine Verbindung gibt dann zum rechtspopulistischen Weltbild, das fällt bei ihm hinten runter und seine sehr orthodox marxistische Deutung des Rassismus ist da eben auch problematisch und wird dem nicht gerecht. Auch bei ihm gibt es letztendlich den Gestus, den wir dann auch bei Chantal Mouffe und bei anderen haben, bei anderen linken SozialwissenschaftlerInnen haben, diesen Gestus, ja, das ist schon alles schlimm, das ist schon alles unappetitlich, dieser Populismus ist schon, das ist sozusagen politisch problematisch, aber dahinter steckt eigentlich etwas anderes, ja, nämlich ein aufrichtiges Interesse am guten Leben oder einem besseren Kapitalismus und dass sozusagen diese Mechanismen, die zur rassistischen Weltsicht führen und wie das auch mit dem ganzen normalen Kapitalismus zusammenhängt, dass diese Frage eigentlich nicht gestellt wird, ist eigentlich das Problematische bei einer Position wie der von Dörre.
0: Mhm. Genau, wenn man sich jetzt die drei Positionen anschaut, die dem Rechtspopulismus irgendwie so einen rationalen Kern andichten wollen. Korrigiere mich, wenn ich das falsch aufgefasst habe, aber ist den dreien nicht auch gemein, dass sie auch so ein bisschen zurück in eine vermeintlich goldenere Vergangenheit wollen? Weil es wird ja immer gesagt, so, ja, der Neoliberalismus, die Deregulierung, Globalisierung und so weiter, das hat alles den Nährboden geschaffen für den Rechtspopulismus und inhärent schwingt ja damit dann auch eine Sehnsucht nach besseren fordistischen Zeiten statt, als diese ganzen neoliberale Siegeszug noch nicht triumphiert hat. Und dass es quasi auch ja möglich sei, das Rad zurückzudrehen und damit auch dem Rechtspopulismus das Wasser abzugraben, wenn man eben diese ganzen neoliberalen Zerrüttungen wieder rückgängig machen würde.
1: Zumindest wäre das auch meine Einschätzung. Also natürlich gilt das jetzt nicht für alle linken Kritikerinnen und Kritiker des Rechtspopulismus, aber für die genannten und auch für die Strömungen oder Deutungsweisen, für die eben die drei genannten jetzt stehen, denke ich, kann man das schon so sagen, dass es eben weniger eine grundlegende

0: Was eben mit diesen drei Akteuren, also natürlich nicht nur denen, fehlt, ist ja ein adäquater Krisenbegriff, der nicht nur den Neoliberalismus so als schlechtes System imaginiert, dass es dann durch Wahlen oder wie auch immer durch Reformen wieder abzuschaffen gilt, sondern wie du auch in dem Vortrag betonst, dass die Krise ja viel tiefer geht und dass die Krise eben als Prozess zu begreifen ist, in dem die kapitalvermittelte gesellschaftliche Gesamtreproduktion nicht mehr zu funktionieren droht. Und das ist ja eine Position, die du, denke ich, mit der Theoriezeitschrift Exit auch teilst. Vielleicht kannst du dazu dich äußern oder da deinen Krisenbegriff erläutern.
1: Ja, also ich teile die Einschätzung, dass wir es mit einem grundlegenden Krisenprozess zu tun haben. Also dass das, was landläufig Neoliberalismus genannt wird, eigentlich gar keine richtige wirtschaftliche Ordnung in dem Sinn darstellt, sondern eher so etwas wie den Krisenprozess des fordistischen Kapitalismus, der ungelöst ist. Also die Versuche eigentlich, diese Krise des Fordismus irgendwie in den Griff zu bekommen. Und dass sich das eigentlich in den letzten 10 bis 15 Jahren verschärft hat, also eigentlich spätestens seit der Finanz- und dann Staatsschuldenkrise 2007, 2008, dass zumindest jetzt erstmal auf einer empirischen Ebene eine Verschärfung dieses Krisenprozesses darstellt. Ich bin mir nicht so sicher, wo dieser Krisenprozess hinführt. Ich denke, bei Exit und auch bei der Gruppe Krisis gibt es vielleicht eine Unterschätzung der Möglichkeiten des Staates und der Politik, also auch sozusagen diesen Krisenprozess aufzufangen oder zu moderieren. Aber ich denke, da gibt es noch viel sozusagen krisentheoretische und auch staatstheoretische Theoriearbeit zu leisten. Aber für meine Untersuchung oder für meine Analyse des Rechtspopulismus war das zumindest erstmal der Ausgangspunkt, davon auszugehen, dass wir es hier mit einem tiefgreifenden Krisenprozess zu tun haben. Und unabhängig davon, wie man den jetzt sozusagen Kapitalismus theoretisch oder auch staatstheoretisch im Einzelnen auffasst, denke ich, dass auf einer empirischen Ebene genug Belege dafür da sind, dass wir in einem solchen Krisenprozess stecken. Und die neue Rechte und den Rechtsextremismus und Rechtspopulismus in Bezug darauf zu verstehen, ist, denke ich, die richtige Herangehensweise.

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1: 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Und zwar geht's um Flucht in den Mythos über den Zusammenhang von Krise und Rechtsruck. Dies ist ein Beitrag der Redaktion von Radio Korax in Halle in Deutschland. Danke für die Möglichkeit zur Übung.

0: was der Politik oder Sozialwissenschaft eben auch abgeht bei Beschäftigung mit dem Rechtspopulismus, ist eine gescheite Subjektkritik. Und zwei Schlüsselbegriffe, die dabei eine zentrale Rolle spielen, sind der Narzissmus und der Autoritarismus, die eben, wie du es beschrieben hast, als Wechselpole quasi dem kapitalistisch konstituierten Individuum, also auch uns allen irgendwie innewohnen. Vielleicht könntest du dich erstmal an eine Begriffserklärung heranwagen und als zweite Frage erklären, warum du diese gängige Interpretation, dass der autoritäre Charakter irgendwie ein Phänomen der 20er, 30er, von mir aus noch 40er Jahre ist und wir heute eher eigentlich nur noch vom narzisstischen Charakter sprechen sollten, warum du das für falsch hältst und eben siehst, dass der Autoritarismus auch heute noch enorme Wirkkraft hat.
1: Ja, diese Begriffe, also des autoritären Charakters, dieser Begriff ist, stammt natürlich von der kritischen Theorie und den Studien zum autoritären Charakter, und der Narzissmus-Begriff stammt aus der freudischen Psychoanalyse, wurde dann auch von Adorno unter anderem auch aufgegriffen. Allerdings dann auch nochmal ein bisschen anders gewendet und anders verstanden, als es jetzt bei Freud der Fall ist. Also da gibt es natürlich viele unterschiedliche Lesarten und auch Begriffsfassungen. Und eine so zeitdiagnostische Möglichkeit, das Ganze zueinander in Beziehung zu setzen, hattest du gerade eben schon erwähnt, nämlich, dass man das Ganze als eine historische Abfolge versteht und den Autoritarismus als den autoritären Charakter als eine Erscheinungsform des frühen 20. Jahrhunderts oder des Hochfordismus oder so etwas begreift und dann ab den 60er, 70er Jahren einen Wandel hin zum narzisstischen Charakter. Dazu gibt es viele soziologische oder auch sozialpsychologische Studien, die das so in die Richtung versucht haben. Ich würde es aber eher so verstehen, dass das eigentlich diese beiden Begriffe, so wie sie auch von der kritischen Theorie zumindest angelegt sind, eher unterschiedliche Mechanismen im Subjekt beschreiben. Also beim Autoritarismus geht es eigentlich um das Verhältnis des Subjekts zur gesellschaftlichen Autorität und die Art und Weise, wie diese Autorität vom Subjekt verinnerlicht oder auch schlecht verinnerlicht wird. Und der Narzissmus beschreibt eigentlich die Dynamik von individuellen und kollektiven Identifizierungen des Subjekts. Und das sind zwei unterschiedliche Mechanismen im Subjekt, die man eben mit diesen Begrifflichkeiten analysieren kann. Und deswegen würde ich das eher eigentlich nicht in dieser historischen Lesart verstehen, sondern eigentlich beide Begriffe verwenden, um etwas über das kapitalistisch vergesellschaftete Subjekt auszusagen.
0: Gegenüber den Interpretationen der gängigen Politik- oder Sozialwissenschaften in Bezug auf den Rechtspopulismus, dem stellst du quasi eine krisentheoretische Einordnung gegenüber, die den Rechtspopulismus und sein Agieren begreift als konformistische Rebellion, die versucht, in Krisenzeiten Identität zu schaffen bzw. aufrechtzuerhalten und das Krisenhafte imaginär und projektiv loszuwerden, aufzulösen. Kannst du vielleicht auch noch diese Begriffe erläutern, den Konformismus und das rebellische Moment?
1: Ja, diese spezielle Formulierung mit der konformistischen Revolte habe ich übernommen von Max Horkheimer. Und ich denke, in dieser Formulierung kann man eben zwei widersprüchliche Momente ganz gut einfangen, die, denke ich, ganz gut bestimmen und beschreiben, was eigentlich in diesem rechtspopulistischen Denken und Weltbild eigentlich passiert. Nämlich auf eine gesellschaftliche Krise zu reagieren, indem man etwas tut, die gesellschaftlichen Verhältnisse bekämpfen möchte, umstürzen möchte, damit alles bleibt oder wieder so wird, wie es vermeintlich immer gewesen ist. Also einerseits eben das Moment der Revolte, das sich dann vor allem in diesem Bild der politischen Eliten, die man bekämpfen möchte, und ihre Institutionen ausdrückt. Und auf der anderen Seite eben der Wunsch zu einer vermeintlichen Normalität, wie es sie vielleicht eben in der fordistischen Nachkriegszeit einmal gegeben hat, zurückzukehren. Und die gleichzeitig aber eigentlich als der eigentliche oder normale Zustand der Gesellschaft verstanden wird. Also wir haben dieses konservative oder konformistische Moment und wir haben dieses nach vorne strebende, aggressive Moment, was eben eine Form von imaginärer Krisenbewältigung dasteht.
0: In dieser Mutation vom Konservativen zum konformistischen Rebellen, also da finden ja sozusagen auch Kontinuitäten und Diskontinuitäten statt. Und du sagst in deinem Aufsatz, dass vor allem beim Rassismus eine Kontinuität zum Liberalismus weiter vorhanden ist, wenn, du hast da dieses Zitat von Alexander Gauland über die Migration herausgesucht, wenn er sagt, was sich bei Migranten fast ausnahmslos und ungebildet zu großen Teilen stammesgesellschaftlich erzogene und bis zu Arbeitsunlust forme Personen handelt, dann wird diese Personengruppe eben inferior gesetzt. Da wird die kapitalistische Subjektivität abgesprochen, gesagt, ja, die verstehen nichts von Arbeit, können nicht schöpferisch tätig sein, wie auch immer. Das wäre sozusagen die Kontinuität in dem rassistischen Denken. Was ich aber extrem interessant finde, was du dann noch weiter beschrieben hast, dass es, weil der Rechtspopulismus ja irgendwie auch im permanenten Wandel begriffen ist, dass gleichzeitig dieser Stolz und dieses liberale Erbe, dass man sagt, ja, wir haben ein Arbeitsethos, wir haben liberale Freiheiten, die sexuellen Freiheiten, ja, und politische Freiheiten allgemein bezogen wird, um sich eben sozusagen rassistisch von den Fremden oder den Migranten abzugrenzen. Das ist ja dann eben auch was liberale Medien und Parteien und so weiter auch gerne propagieren. Und bei den Rechtspopulisten kippt das aber irgendwann. Und das, worauf man sich eigentlich positiv bezieht, wird imaginiert als vermeintliche Schwäche. Und dass sozusagen die anderen in Anführungszeichen noch einen Gemeinschaftssinn haben, noch einen Zusammenhalt haben, noch als Kollektiv agieren, daraus irgendwie eine Stärke ziehen können. Das kippt dann um von der Verachtung in so eine Art von Bewunderung. Eine Bewunderung und eben gleichzeitig wird dann imaginiert, wahnhaft imaginiert, dass diese ganzen Freiheiten und so weiter, diese ganze Luxus, den wir angehäuft haben, das eigene autochthone Volk geschwächt hätten. Kannst du vielleicht da zu diesen Kontinuitäten und diesem Bruch, kannst du diesen Zusammenhang vielleicht noch näher darlegen?
1: Im Grunde ist das, was in der populistischen und extrem Rechten zum Ausdruck kommt, ein Bruch in der Identifikation mit der bestehenden bürgerlich-kapitalistischen Ordnung. Ja? Die wird fragwürdig in einem zunehmenden Krisenprozess, werden die überlieferten Institutionen, Werte und Normen fragwürdig. Und ich denke, darauf reagiert der Rechtspopulismus. Und das zeigt sich eben in tiefgreifenden Ambivalenzen, die sich dann in den verschiedenen Fraktionen und Ideologemen und Mythen der extremen und populistischen Rechten manchmal wie ein Kippbild darstellen, das also in dem einen Moment etwas als positiv, als eigenes reklamiert wird, worauf man stolz ist, eben die westliche Zivilisation, die ökonomischen Errungenschaften, auch die politischen Freiheiten, Freiheitsrechte für Minderheiten, Frauenrechte und so weiter, dass all das als sozusagen stolzer eigener Besitz eingeklagt wird und gleichzeitig eine ambivalente Haltung dazu zeigt. Und zwar dann wie in einem Kippbild, das so erscheint, als wären all diese Errungenschaften gleichzeitig Ausdruck einer zivilisatorischen Schwäche und eines Niedergangs, einer westlichen Dekadenz, die eigene Gesellschaft befallen hat. Und also das kann man sozusagen verorten in verschiedenen Flügeln einerseits dessen, was man so Rechtspopulismus nennt. Es gibt ja dann typischerweise eher Fraktionen, die man als neoliberal oder libertär bezeichnen könnte und die eben vor allem diese Überidentifikation, Überaffirmation bürgerlicher Subjektivität von Leistungs- und Konkurrenznormen und so weiter betreibt und dann eben in einer ja, rassistischen Weise all das, was da abgespalten werden muss von diesem bürgerlichen Subjekt, in die anderen, in die Migrantinnen, Muslime und so weiter hineinprojiziert. Das wäre eigentlich so eine Art liberalen Rassismus. Der findet sich eben nicht nur bei Rechtspopulisten, aber da eben in einer besonders zugespitzten Form. Und in dem anderen Flügel oder in dem Gegenbild dazu, wo eigentlich die eigene Gemeinschaftlichkeit beschworen wird, das Volk und so weiter, dort erscheinen dann die anderen plötzlich als potenziell überlegen. Und das ist vor allem aus diesem Dekadenzgedanken heraus. Die Furcht vor dem Niedergang des eigenen, vor dem Verlust der eigenen Substanz, der kulturellen und ethischen Substanz, wie das manchmal bei der identitären Bewegung zum Beispiel genannt wird, führt dann dazu, dass man eigentlich den anderen das neidet, was einem selbst verloren zu gehen droht. Diese tiefgreifende Ambivalenz findet sich eben an verschiedenen Flügeln von rechtspopulistischen Parteien, aber es verhält sich eben teilweise wie ein Kippbild. Also dass es dann zum Beispiel in der extrem Rechten Diskussionen und Streitigkeiten darüber gibt, wie man jetzt sich eigentlich zum Islam stellt. Ja, also ob man also eine Islamkritik in den Vordergrund stellt und den Islam kritisiert oder ob man eigentlich versucht sogar Bündnisse mit islamischen Akteuren zu pflegen, weil die eben eigentlich noch das eigene konservative Ideal ja besser repräsentieren als viele Mitbürgerinnen und Mitbürger.
0: Ja, ein gutes Beispiel, du hast ja die Identitären schon erwähnt, aber Martin Sellner, der führende Kopf der Identitären, der durchaus im Islamismus ja auch einen gewissen Bruder im Geiste, sage ich mal, erkennt und bei aller antimuslimischen Hetze auch in einem Aufsatz ja mal beschrieben hat, dass die Sympathie der Rechten für den Islam, oder er meint dann Islamismus, sagt aber Islam, unheimlich sei. Also nicht merkwürdig, sondern ein schlecht gehütetes Geheimnis quasi. Du hast den Dekadenzdiskurs auch schon angesprochen. Wir bewegen uns jetzt sozusagen vom Rassismus weg, weil die Migranten und diese ganzen wahnhaften Begriffe von der Überfremdung und dass die deutsche Kultur unter Auflösungsdruck gesetzt wird und so weiter, das ist für die neue Rechte, das sind ja alles nur Symptome einer viel weitergehenden Verfallserzählung. Ja, und der Kerngedanke ist eben, dass die westliche Gesellschaft im Niedergang begriffen ist. Da gibt es dann so ein paar minoritäre Strömungen, die sich an so Geschichtsvorstellungen, zyklischen von irgendwie Oswald Spengler orientieren, der ja vom Untergang des Abendlands geschrieben hat und das aber noch mehr oder weniger ohne konkrete Akteure auskommt und sagt, ja, das gibt eben so Zyklen von Aufstieg, Blüte, Verfall und so weiter. Der Hauptteil der politischen extremen Rechten oder des Rechtspopulismus sucht natürlich nach Schuldigen und versucht zu personalisieren den gesellschaftlichen Verfall und hat da eben so eine globalistische Elite als sagen, Inkarnation des Krisenübels, die Massenmigration herbeiführen würden. Da gibt es ja diese Stichworte vom großen Austausch und so weiter. Da steckt ja der Gedanke dahinter, die Grenzen gewollt geöffnet wurden, wenn Trump fabuliert, dass die Demokraten versuchen würden, möglichst viele Illegale ins Land zu holen, um die Wahlen zu gewinnen und so weiter. Und gleichzeitig eben auch bestehende Werte durch so Genderismus, Kosmopolitismus und so weiter versucht werden zu unterminieren, dann genau wird es ja alles dieser globalistischen Elite zugeschrieben, die uns irgendwie vermeintlich Böses möchte. Also das ist ja strukturell antisemitisch zu nennen, ist vielleicht fast schon eine Untertreibung, würde ich vielleicht sagen. Gleichzeitig versucht sich die extreme Rechte oder versucht Antisemitismus zu meiden und sich davon zu distanzieren und sich gleichzeitig irgendwie so plump pro-israelisch zu gerieren. Kannst du da nochmal das ausführen, wie das Verhältnis der extremen Rechten zu Antisemitismus, zu Israel ist und inwieweit da Israel auch instrumentalisiert wird?
1: Ja, das ist ein komplexes Thema. Zumindest oft bemerkt wurde, dass wir bei den rechtspopulistischen Parteien eigentlich wenig offenen Antisemitismus finden. Es gab dann auch in der Literatur so Thesen, dass eben die Feindschaft gegen den Islam, gegen Muslime und so weiter den Antisemitismus abgelöst habe. Das halte ich für eine Fehleinschätzung. Also ich denke, das sind einfach zwei unterschiedliche Dimensionen dieser rechten mythologischen Weltsicht. Das eine sind eben die anderen, das können Migrantinnen, Migranten, Muslime und so weiter sein. Und das zweite sind eben die globalistischen Eliten, wie es manchmal genannt wird, die da oben, es gibt dafür dann verschiedene Bezeichnungen. Aber das sind sozusagen zwei unterschiedliche Achsen in diesem Denken. Und ich denke, oftmals hat dieser Anti-Eliten-Diskurs ganz eindeutig eine antisemitische Schlagseite, Struktur. Es werden antisemitische Motive aufgerufen. Und überhaupt ist die gesamte Grundstruktur dieses Denkens, also das sozusagen, das ist ja im Prinzip das, was auch als Grundstruktur des Populismus auch in der Politikwissenschaft dann ausgemacht wird, ist typisch auch für den Antisemitismus. Ja? Also dass man auf der einen Seite die Vorstellung hat einer reinen, harmonischen, unmittelbaren Gemeinschaft und auf der anderen Seite einer kleinen, diese Gemeinschaft zerstörenden, im Geheimen agierenden, verschwörerischen Gruppe. Es gibt auch offenen Antisemitismus in diesem Spektrum. Oftmals wird aber eben mit anderen Begrifflichkeiten operiert und es wird jetzt nicht von Jüdinnen und Juden oder von einer jüdischen Weltverschwörung oder sowas gesprochen, aber die Bilder und die Struktur dieses Diskurses hat eine große Ähnlichkeit damit und ist der Schritt sozusagen zum offenen Antisemitismus ist eben nicht weit. Und ich denke, in verschiedenen Fraktionen der extremen und populistischen Rechten wird dieser Schritt auch gegangen. Also jetzt gerade in den USA bei den Trump-Republikanern haben wir gerade diesen Drift hin zum offenen Antisemitismus, der von Leuten wie Tucker Carlson jetzt propagiert wird. Ja, also das ist sozusagen, das hat eine Gravitation in diese Richtung. Und das ist, denke ich, da strukturell schon angelegt. Und wie gesagt, der rassistische Diskurs, der da auch drin steckt, ist eine eigene Dimension und das sollte man sozusagen nicht durcheinander bringen. Und ist das natürlich dieses projektive Krisenerklärungsmoment, also dass man in den globalistischen Eliten die letztendlichen Schuldigen für gesellschaftliche Niedergangsprozesse zu finden glaubt und dieses Bild einem auch die Möglichkeit gibt einer imaginären Krisenbekämpfung, ja, also die Vorstellung und die quasi apokalyptische Hoffnung, wenn man sich gegen die globalistische Elite durchgesetzt hat, wenn man den Deep State gesäubert hat und so weiter, dass dann eigentlich ein neues goldenes Zeitalter beginnen kann. Also das hat natürlich dann diese Funktion einer eben nicht nur Krisenerklärung, sondern auch potenziellen Krisenlösung.
0: Wir haben jetzt das rassistische Element besprochen und auch den Rechtspopulismus inhärenten Antisemitismus. Wie sieht's denn mit dem Geschlechterverhältnis bei der neuen Rechten aus? Es ist ja, also von rassistisch-liberaler Seite wird ja eben oft die Emanzipation der westlichen Frau irgendwie als Abschottungsgedanke instrumentalisiert, zu sagen, ja, die ganzen Flüchtlinge und so weiter, die irgendwie stammesgesellschaftlich organisiert sein, rückschrittlich sein, ein antiquiertes Frauenbild haben, die müssen deshalb draußen gehalten werden, damit hier sozusagen die Frauenemanzipation gerettet werden kann. Gleichzeitig, wie du ja ausgeführt hast, ist für die neue Rechte, sind diese westlichen Freiheiten und die Frauenemanzipation gehört da sicherlich auch dazu, oder auch Rechte von Homosexuellen werden sozusagen wahrgenommen als versteckte Angriffe der Eliten, um das Volk oder die eigene Bevölkerung zu schwächen und zu hintergehen, zu einem Niedergang zu führen. Wie spielt da das Geschlechterverhältnis bei den neuen Rechten mit rein?
1: Auch hier gibt es eben eine grundlegende Ambivalenz. Einerseits wird der eigene Sexismus und das Patriarchat externalisiert. Es wird nur in den anderen erkannt und die man dann draußen halten möchte. Also auch immer mit dem Gedanken, die eigenen Frauen zu schützen. Also auch selbst ein patriarchaler Gedanke. Und gleichzeitig hat man die Vorstellung, dass Emanzipation, Gleichstellung eigentlich so zur Auflösung der Geschlechter führt, dass Feminismus ein Dekadenzsymptom ist, dass eigentlich Feminismus und Gleichstellung von Frauen etwas ist, was wiederum selbst von einer volksfremden Elite von oben orchestriert in die Gesellschaft hineingetragen wird und letztendlich dazu führt, dass das eigene Volk dezimiert wird, dass nicht mehr genug Kinder geboren werden und so weiter und so fort. Also hier gibt es auch eine Ambivalenz und eine Doppeldeutigkeit. Aber letztendlich geht es natürlich schon darum, patriarchale, binäre Geschlechterverhältnisse, wie man sie für natürlich und für normal hält, wieder herzustellen. Gegen sozusagen den feministischen, zersetzenden Zeitgeist.
0: Okay, ja. Ich bin über so Internetdiskussion zwischen zwei wirklich furchtbaren Leuten gestolpert, die das irgendwie, glaube ich, so ein bisschen auch bebildern würde, das, was du gerade gesagt hast. Zwischen Matt Walsh auf der einen Seite und Andrew Tate auf der anderen Seite, die sich quasi gestritten haben in Bezug auf den Zugang zu Frauenkörpern und Matt Walsh sozusagen noch diese klassisch rassistisch-sexistischen Positionen vertreten hat und gesagt hat, ja, Polygamie, viel Weiberei ist nur was die unzivilisierten Wilden machen. Wir schützen sozusagen die buddhistische Kernfamilie und so weiter. Nur Heirat, Monogamie und Kinderzeugen ist quasi der einzige richtige Weg, zusammen zu sein. Ja. Andrew Tate war da eben schon einen Schritt weiter und ist das, was irgendwie halt Horst Wiederscholz irgendwie auch Verwilderung des Patriarchat nennt, der dann sozusagen für den unmittelbaren Zugriff auf Frauenkörpern plädiert und sagt, es gilt irgendwie die Ehe als Fessel zu sprengen und man soll sich möglichst viele Frauen sexuell zugänglich machen, zur Not auch mit Gewalt eben.
1: Also genau diese verschiedenen Verwilderungsstufen sozusagen der Rechten, auch mit Bezug auf patriarchale Subjektivität oder so ähnlich, das müsste man eigentlich wirklich nochmal gut aufrollen. Ich würde sagen, der Matt Walsh ist irgendwie so der autoritäre Konservative und der Andrew Tate ist eigentlich ein Faschist oder so ein, es ist wirklich so faschistische Männlichkeit. Recht des Stärkeren, direkter Zugriff auf Frauen, einfach Vergewaltigungsfantasien. Mhm.

Das war ein Blick über die Grenzen auf Campus und City Radio St. Pölten mit Maggie Haslinger-Meyerhofer. Es ging um den Zusammenhang von Krise und Rechtsruck unter dem Titel Flucht in den Mythos. Wir danken Radio Korax aus Halle in Deutschland für Text und Beitrag, der wiederum via Audioplattform freie-radios.net zur Verfügung gestellt wurde. Einen schönen Sonntag mit Campus und City Radio St. Pölten.

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1: Ich war immer zielorientiert. Der Finanzkoordinator Reinhard Lassner.
2: Die Lebensentscheidung 14 und Grenzen würde ich niemals bereuen sozusagen. Das war eigentlich das, wo ich gesagt, Schritt für Schritt bin ich eigentlich hingekommen und ich mache jetzt eigentlich, was mir Spaß macht. Es ist zwar schwer, es ist sehr erschöpfend, ich kämpfe schon irgendwo mit meiner Gesundheit, aber mit meiner Konstitution, versuche mich immer halt wieder fit zu halten und so weiter. Und trotzdem würde ich jetzt, weil ich gesagt habe, wollen Sie was anderes machen noch bis zur Pension, ich würde mich nicht mehr einfinden in einen 0815, vielleicht irgendwo in Österreich in einer karitativen Einrichtung oder was, wo man sagt, da ist es ähnlich, halt nur nicht im Ausland, aber alles andere werde ich von meinem Gefühl her, da werden alle ober mir mit mir nicht mehr zurechtkommen, weil ich einfach zu freiheitsliebend bin und eigentlich, weil in diesen Einsätzen ist es zwar immer anders und verschieden, aber ich mache mein Ding.
1: Der 58-jährige Reinhard Lassner ist seit 13 Jahren im Einsatz für Ärzte ohne Grenzen. Als Finanzkoordinator war er schon in vielen Krisengebieten der Welt unterwegs. Er ist zuständig für die Bezahlung des eingekauften Materials und die Entlohnung der einheimischen Mitarbeiter. Seine Einsätze führten ihn in Kriegs- und Katastrophengebiete in 5 Kontinenten. Er war unter anderem in Gaza, in Haiti, im Kongo, in der Zentralafrikanischen Republik, in Pakistan und in Mosambik im Einsatz. Im vergangenen Frühjahr war er 3 Monate in Kiew. Dass er für Ärzte ohne Grenzen tätig wurde, ist das Ergebnis einer Lebensentscheidung, die er mit 45 Jahren traf. Damals stieg er aus einem gut dotierten Job im Bankbereich aus, weil ihn die Entwicklung der Branche mit Unbehagen erfüllte. Statt 20 Jahre im ungeliebten Job abzusitzen und auf die Pension zu warten, hielt er Ausschau nach einer sinnvoller erscheinenden Tätigkeit. Dafür nahm er finanzielle Abstriche und die harten Lebensumstände in den Einsatzgebieten in Kauf. In Kiew hatte er es mit Bedingungen zu tun, die anders waren als alles bisherige. Er erlebte hautnah mit, wie in einem europäischen Land die Kriegssituation zum Alltag geworden war.
2: So, jetzt war ich in Kiew und war natürlich, bin angekommen in der Nacht, dann hat es gestunken, das waren diese Flugabwehr-Dings, das war der erste Eindruck, und gestunken im Bahnhof. Also die Anreise war ja lang, Polen und dann an die Grenze und von der Grenze nach Lemberg, eine Nacht über Nacht in Lemberg und dann mit dem nächsten Zug nach Kiew. Also war ja 2-Tages-Reise. Und dann war ich in Kiew in der Nacht angekommen, allein in einem Apartment, also die erste Nacht auch wieder Alarm und alles gewesen, war sehr, sehr beklemmend, aber witzigerweise, ich war summiert, ich habe dann einfach geschlafen. Und das war verblüffend für mich. Ich war so entspannt irgendwie, trotz dieser ganzen Dings. Und ich habe gesagt, ich muss schlafen. Bin nicht in die U-Bahn gegangen, weil es gibt ja dann diese Entscheidung, gibt es Alarm, gehst in die U-Bahn. Dann wäre ich aber in die 3 Monate jeden Tag in der U-Bahn gesessen. Und das kann ich nicht machen, wenn ich am Tag arbeiten muss. Und ich habe dann die Alarme gar nicht mehr mitgelesen und so, einfach weil ich mir gedacht habe, es hilft eh nichts. Wenn es passiert, dann kannst du mit dem ganzen Handy, mit dieser Alarme auch nichts machen. Man gewöhnt sich daran, witzigerweise, oft habe ich dann die Sirene gar nicht mehr gehört. Das ist dann ganz markant gewesen, man hat mich resümiert. Einfach, ich habe dann Sport betrieben und nur gearbeitet sozusagen. Das heißt, da war ich immer verwundert, dass ich dann auf die Alarme gar nicht mitgekriegt habe. Und eigentlich ein gutes Zeichen, weil ich bin eher auch nervös oder sehr unruhiger Geist. Das hat mich sehr verblüfft, dass das so funktioniert hat. Ich habe eigentlich ein normales Leben gehabt unter Tag. Und der Nacht lebt man mit diesem Sirenenalarm, mit den Drohnen, die man hört. Und die Einschläge, wo halt Raketen gekommen sind. Aber es ist gut gegangen, sage ich mal, die Kurzfassung. Und es war eigentlich eine sehr produktive. Zuerst haben wir gedacht, was tue ich dort, weil die Mitarbeiter ja sehr gebildet sind. Es ist ja nicht so, dass man sagt, da fehlt es jetzt an Ausbildung. Das Team war gut.
1: Ärzte ohne Grenzen unterstützt die Menschen in der Ukraine in mehreren Bereichen. Als Finanzkoordinator konnte Reinhard Lassner außerdem zur Verbesserung der Projektabwicklung beitragen.
2: Man hat in der Ukraine eine gute medizinische Versorgung. Es ist ja nicht so, dass das zwar post-sowjetisch ist, ein bisschen hierarchisch gestaffelt, aber im Prinzip gibt es gute Ärzte und gute Versorgung. Und zum Beispiel so, wenn jetzt der Kriegsverwundeter ist, wir haben mit Spitälern mitgearbeitet und unsere Aufgabe war diese Early Rehab, das heißt eine zeitige Mobilisierung der Verletzten. Weil, nur ein Beispiel, dass man das verstehen kann, die Chirurgen dort versuchen, den Fuß zu erhalten, mit allen Mitteln. Und wenn der halt aber 3-4 Monate steif ist, und er wird erhalten, dann hat er den Fuß, aber er kann ihn nicht mehr bewegen. Jetzt ist es halt so, dass man zu den Patienten geht und sagt, was geht, probier abzubiegen, soweit du kommst. Also diese Physiotherapie, das war ein Part, das haben wir in einem Teil gemacht, dann in Dnipropetrovsk, das ist schon relativ knapp an der Grenze gewesen, haben wir auch in einem Krankenhaus gearbeitet und diese Krankentransporte organisiert. Also wir haben auch dann diese Verletzten von frontnahen Bereichen im Hinterland oder in das nächstgrößere Spital verlegt. Also da haben wir viele Ambulanzfahrten gemacht. Das war ein Teil. Und das dritte war im Süden, fällt mir den Namen gar nicht ein, aber da war halt so grundsätzlich ein Mischmasch aus sozusagen Nachversorgung und Psychotherapie ein bisschen und also einfach diese Trauma, da haben wir ein bisschen sozusagen Akzente gesetzt. Ne?
1: Sehr intensiv erlebte er im vergangenen Frühjahr rund um das Osterfest die Hoffnung auf Frieden in dem kriegsgeplagten Land. Hoffnungen, die sich nicht erfüllten.
2: Es war nur so ein Punkt, es war dann zu Ostern, hat es kurz einmal so ein bisschen Osterfrieden gegeben für 2-3 Tage, weil das orthodoxe Osterfest ist in diesem Jahr exakt im katholischen zusammengefallen, das heißt Ostern war und mein Geburtstag war. Es war dann irgendwo so friedlich und es war dann auch Frühling schon, sehr, sehr, sehr, sehr warm, Mitte April, ungewöhnlich, weil zuerst war es so kalt und da war doch, jetzt wird es besser, jetzt wird es weniger werden. Und dann ist wieder weitergegangen, das Bombardement und kein Nachlassen. Und das war für mich dann die Frustration. Es hat sich an der Situation nichts geändert, aber meine Erwartung war, es kommt der Frieden. Das war so, es wird im Frühling aus, sie wird es besser werden und sie werden sich einigen. Und es ist nicht gekommen. Und dann zum Schluss war ich eigentlich mehr besorgt, ganz zum Schluss. Ich dachte, wenn jetzt was passiert, das war ganz blöd, so die letzten 2 Wochen, da war ich mehr besorgt als am Anfang. Also witzigerweise hat sich das da, die Selbstwahrnehmung oder die Erwartungshaltung anders. Aber ich habe dann meine Lernfelder gefunden, wo man was verbessern kann und habe auch dann mehr oder weniger Fehler gefunden aus dem Vorjahr. Das Budget und die ganze Planung neu aufgesetzt und das hat man dann wieder Bestätigung gegeben, dass es gut war, dass ich da war. Das ist halt dann schon irgendwo, wenn man ein bisschen als Außenstehender kommt, man ist ein bisschen ja, strikter oder man kann es leichter machen, als wenn es zum Menschen anfängt. Und das ist halt bei mir so, diese 3 Monate ist halt auch so eine gute Phase, dass man sehr gut die To-Do-Liste abarbeiten kann, ohne bevor es zum Menschen anfängt, man das Ganze versteht, wieso es nicht so optimal läuft und das ist eh verständlich, aber so, das kann ich vermeiden, weil ich einfach kurze Einsätze habe und am Anfang ist man am objektivsten, wenn man das so sieht. Ne?

0: Für Ärzte ohne Grenzen zu arbeiten, war für Reinhard Lassner das Ergebnis einer Neuorientierung. Er war sein ganzes Leben lang im Finanzbereich tätig. Das Kaufmännische sei in ihm drinnen, sagt er über sich selbst. Er kam als Kind von Kaufleuten auf die Welt. Seine Eltern führten in Texing im Bezirk Melk ein Kaufhaus. Prägend waren für Reinhard Lassner auch die 8 Jahre im Stiftsgymnasium Melk. Dass er überhaupt dorthin kam, war eine Entscheidung seines Vaters, dem eine gute Ausbildung seiner Kinder sehr wichtig war.
1: Also ich bin 1967 in St. Pölten im Krankenhaus auf die Welt gekommen und bin halt in Texing dann da in dem Elternhaus aufgewachsen und ja, Volksschule Texing. Bin dann, eigentlich war dann schon der erste Sprung, gegen meinen Willen hat mein Vater dann gesagt, eigentlich, ja, du kannst ins Gymnasium gehen. Bin ich nach Melk ins Stiftsgymnasium gegangen mit 10 Jahren. War schon ein bisschen ein Einschnitt, weil ich gesagt, ich will bei meinen Freunden bleiben, so quasi in der Hauptschule. Ne? Ja, mein Vater ist da aufgewachsen, im Ort sozusagen. Die sind vor 3 Generationen Herzog nach Texing, aus dem Weinviertel, glaube ich, ist da der Ursprung. Und der Urgroßvater hat das Geschäft schon gehabt, der Großvater und der Vater. Und ich habe es dann zum Schluss auch noch übernommen, letzter Generation. Und meine Mutter, wie ich gesagt habe, die stammt auch aus einer Kaufmannsfamilie, aus Mank, aus einer Buchhandlung. Also das ist so die Prägung gewesen, das Kaufmännische ist in mir drinnen. Also er war selbst ein Einzelkind und hat Kinder und Familie sehr geliebt und hat uns alles ermöglicht, was möglich war. Und eben das Internat und die Ausbildung in Melk, was wirklich eine sehr gute Lebensbildung, Lebensschule ist, war seine Intention, selber wäre nie dazugekommen. Also er hat uns da ein bisschen geschoben und das war halt auch so sein Anliegen, das, was bei ihm halt nicht so funktioniert hat in der Schule, er hat gerade noch den Pflichtschulabschluss gehabt und hat auch wirklich mit voller Energie und das hat auch relativ viel gekostet, muss man sagen, das Internat für 2 Buben und dann meine Schwester war dann in der HBLA in St. Pölten, also für 3 Kinder Internatkosten zu zahlen, ist zu der damaligen Zeit sehr kostenintensiv gewesen, aber es war es ihm wert und es hat funktioniert und für den bin den Eltern wirklich dankbar, dass das mein Weg war. Es ist der Teil auch geworden, wieso mein Weg so gelaufen ist, weil ich einfach mit dem Internat auch schon einen Baustein gekriegt habe. Es funktioniert, in der Ferne zu leben, auf engem Raum mit anderen, kann man soziale Kompetenzen haben. Das hat ein anderer, der nur zu Hause ist und in die Schulfahrt vielleicht nie erlebt. Das habe ich schon gewusst, dass das bei Ärzte ohne Grenzen dann war ein Faktor, dass ich sage, das wird funktionieren.
0: Eigentlich hätte Reinhard Lassner nach der Unterstufe in eine Handelsakademie wechseln sollen. Er fühlte sich aber inmitten seiner Schulkameraden so wohl, dass er bis zur Matura im Gymnasium Melk blieb.
1: Das war die Intention. Also im Stift haben wir ja, hätte ich eigentlich in die Handelsakademie gehen sollen. Und da wollte ich aber nicht aus dem Stift auch wieder raus. Und hat der Vater gesagt, ja, du passt, okay. Und dann hat es dann schon die Möglichkeit gegeben, dass man diese Handelsakademie in Form eines Kollegs nachmachen kann. Das heißt, ich habe maturiert in Melk und habe dann nochmal 3 Semester in Wien, in Hetzendorf an der Handelsakademie, das kaufmännische Kolleg nachgemacht und 85 in Melk maturiert und 87 in Wien. Und dann bin ich sozusagen, der Berufseinstieg war dann so, dass ich in einer Bank angefangen habe, in einer lokalen Bank und da habe ich eigentlich schon, bevor ich die Matura gehabt habe, hätte ich schon ein Angebot gehabt und dann habe ich gedacht, 2 Monate vor der Matura breche ich nicht ab, wer weiß, für was ich das einmal brauche. Und das war dann gut, weil die Matura habe ich dann eben für den Gewerbeschein gebraucht später, dass ich das eigene Geschäft einmal übernehme, sozusagen die letzten Jahre, nachdem der Vater in Pension gegangen ist. Also war das eigentlich gut zu zögern und nicht gleich den Job zu nehmen, der schon 2 Monate vor der Matura verfügbar gewesen wäre. Ja, ich war ein normaler Kundenberater in einer lokalen Sparkasse. Gibt es jetzt nicht mehr, es wurde schon fusioniert. Normaler Kundenberater und ja, das war so der Weg. Ich habe die Ausbildung gemacht, Kundenberaterprüfungen gemacht und den normalen Weg und da war ich 7 Jahre. Und nebenbei halt im Geschäft mitgeholfen und meine Frau habe ich dann auch in der Bank kennengelernt. Sozusagen, das ist oft so, wie man sich kennt und sozusagen, da haben wir zusammengearbeitet. Und ja, nach der Bank war ich dann bei der Versicherung im Bankenbetreuungsbereich, das heißt für Banken das Versicherungsgeschäft betreut.
0: Reinhard Lassner genoss die Selbstständigkeit bei der Versicherung. Die vorgelegten Ziele auf eigenständige Weise zu erreichen, kam ihm sehr entgegen.
1: Das war eine sehr intensive Zeit, weil da war einfach so die Konstellation, die Mitarbeiter waren nicht jetzt meine Mitarbeiter, das heißt, ich habe keine Orders geben können, also das sind die Ziele, es war einfach nur auf Gutwill, auf Kommunikation. Das heißt, wenn die für mich was gemacht haben, oder ich die Kundentermine dann für sie gemacht habe, war das immer, dass die halt wollen haben, dass ich den Termin jetzt machen kann oder dass der Termin stattfindet. Und das war eigentlich eine hohe Kunst, weil wenn ich jetzt der Chef bin und der Mitarbeiter dann sagt, so ist es und die Ziele sind zu machen, dann hat man mehr Druckmittel, als wenn man nur Partner ist. Also da habe ich auch sehr viel gelernt, diese Kommunikation, einfach das Vorleben, was man von den anderen erwartet. Und eigentlich habe ich immer das Feedback da in dem Bereich gehabt. Da war ich 14 Jahre. Eigentlich der Herr Lassner, der hat Handschlagqualität. Das heißt, das, was ich gesagt habe, war immer auch, das hat auch stattgefunden dann. Ne? Und das haben halt viele nicht, dass man sagt, reden kann man viel, aber es geht dann ums Ergebnis. Und das hat mich doch geprägt, das habe ich gern gemacht. Es hat mich aber auch gestresst, weil es waren jedes Monat, wie in der Versicherungsbranche das ist, Ziele. Und ich war immer zielorientiert, das war gut. Aber es hat mich halt selber gestresst, weil mein Chef hat nie was gesagt. Sagt, was ist, du hast das eh. Und der hat immer hochgerechnet, wenn du das Monat das noch magst, du kommst auf das, sag ich, ja, du bist der Fantast, dann haben wir mal die Wochenende und Urlaub möchte ich auch machen. Und ich habe das immer tief gestapelt. Also es war eher innerlicher Stress. Die anderen haben mich nicht gestresst, ich habe mich selber gepusht. Ne? Und das hat sich das Leben auch weitergezogen und das ist auch irgendwo eine Stärke, die ich jetzt noch ausspielen kann, dass ich sage, ich brauche keinen, der mich schiebt.
0: Als er nach 14 Jahren dann wieder in den Bankbereich wechselte, bemerkte er, dass sich die ganze Branche massiv verändert hatte. Er hielt Ausschau nach Alternativen und dachte erstmals auch über den völligen Ausstieg aus seinem Berufsfeld nach.
1: Bei der Versicherung habe ich es nur erlebt, weil das war einfach so ein bisschen, ich habe mir den Tag selber gestalten können, 8 Uhr in der ersten Filiale und das war 8 Uhr bei mir und nicht, ich komme erst um 9 oder was, weil es hat keiner kontrolliert. Ich habe ohne Arbeitszeiten sozusagen gearbeitet, auf Erfolg halt. Und das hat mich schon geprägt und ich bin dann noch einmal dann zurück in die Bank, 3 Jahre vor Ärzte ohne Grenzen, das war 2009. Und da habe ich gemerkt, das ist nicht mehr meines. Also das war einfach da Reduzieren von Mitarbeitern, jedes Jahr die Ziele. Und ich meine, das kann es auf Dauer nicht sein. Da war ich 45 und da habe ich so ein bisschen eine Reflexion des Lebens gehabt. Das war eigentlich schon vor dem Wechsel in die Bank, wäre das angestanden, aber es waren halt dann nur mal 3 Jahre, wo ich die Entscheidung aufgeschoben habe. Und dann habe ich ganz klar gesehen, das ist nicht meines mehr, noch 20 Jahre sozusagen irgendwo in der Bank. Da habe ich gemerkt, das kann es auf Dauer nicht mehr sein für mich. Da war so eine Reflexion, da habe ich 2011 habe ich angefangen zum Überlegen und habe mir gedacht, und das kann ich mir, weiß ich noch, irgendwo habe ich zu einem Mitarbeiter gesagt, irgendwo in einer NGO als Logistiker mitarbeiten, wo es Sinn macht. So, das war so diese naive Vorstellung. Und ich war immer schon, weil im Gymnasium die Sprachen, ich Englisch, Französisch, Italienisch als Freigegenstand gehabt. Eigentlich, und ich habe immer gedacht, was kann ich mit meinen Sprachen machen? Das ist mir so immer so ein bisschen gejuckt, so im Ausland, so für eine Firma arbeiten. Hat sich halt nie ergeben. Und dann haben wir gedacht, mit Ärzte ohne Grenzen kann ich das eigentlich, wäre das ideal, ne? Relativ spät gekommen. Und der Auslöser war, was wir da schon mal geredet haben, aber das war ein Jahr bevor ich gekündigt habe, hat mein Mitarbeiter einen Spendenaufruf von Ärzte ohne Grenzen gebracht und das ein Kind aus Afrika gesessen mit Plumpinat und ein Spruch drüber, wenn ich einmal groß bin, will ich noch leben. Und das war für mich so der Kick. Das habe ich mal an die Pinnwand gehängt, das ist wirklich ein Jahr in meinem Büro gehangen. Für manche ist es nur ein Traum, für andere ist es mein Ziel und ich habe gesagt, für mich ist es das Leben. Und es hat gedauert und ich habe mich dann beworben

0: Hilfe, dann kannst du ein Coaching machen. Da wirklich in St. Pölten eine gefunden, in Gehdistanz zur Bank und kann mich noch erinnern an die Gespräche. Und am Anfang war immer so, was gebe ich auf und hin und her. Und in den letzten Gesprächen ist gekommen, was kann da Neues werden. Und ein Satz war es genauso markant wie dieser Spendenaufruf. Und sie hat gesagt, Herr Lassner, das, was Sie suchen, steht ja im Namen der Firma. Ohne Grenzen. Sie wollen, es ist Ihnen alles zu eng. Sie wollen keine Grenzen, Sie wollen eigentlich frei sein. Und dann hat es irgendwo Klick gemacht und dann ist irgendwo schlüssiger geworden. Ich habe mir überlegt, finanziell war es natürlich ein Abstrich und das habe ich gewusst. Ich habe aber gewusst, es wird funktionieren, wenn man sparsam ist und mit Finanzen habe ich immer umgehen können und gesagt, Schulden habe ich keine und Kinder habe ich auch keine, also kann ich es probieren, zumindest, dass ich es einmal probiere. Und ich habe dann nochmal 3 Monate vergehen lassen und habe dann mit Ende September 2012 gekündigt.
1: Ärzte ohne Grenzen ist eine private Hilfsorganisation. Sie wurde 1971 von französischen Ärzten gegründet, die während des Biafra-Kriegs für die Organisation Secours Médical Français in der Provinz Biafra arbeiteten. Damals wollte das nigerianische Militär die Bevölkerung Biafras durch Aushungerung in die Knie zwingen und verübte auch zahlreiche Kriegsverbrechen. Die Ärzte rund um Bernard Kouchner hielten sich nicht an das ihnen auferlegte Schweigegebot über die Kriegsverbrechen. Dieses hätte sie ihrer Ansicht nach zu Mittätern gemacht. Nach ihrer Rückkehr gründeten sie Ärzte ohne Grenzen, eine Hilfsorganisation, die dem Wohlergehen der Opfer Vorrang gegenüber politischen und wirtschaftlichen Überlegungen gibt. Sie ist unabhängig und unparteiisch. Ärzte ohne Grenzen sucht immer nach neuen Mitarbeitern und Einsatzkräften. Gesucht werden neben Ärzten und ausgebildeten Krankenschwestern und Krankenpflegern auch Mitarbeiter in den Bereichen Logistik und Finanzen.
0: Es wird bei Ärzte ohne Grenzen verschiedene Profile gesucht, weil immer wenn angesprochen wird, ja, bei Ärzte ohne Grenzen, sind Sie Arzt? Das ist immer die Standardfrage, sein Nein, ich mache die Finanzen, ich schaue, dass das Geld gut verwendet wird. Und natürlich, es gibt viele medizinische Profile, vorwiegend Krankenschwestern, immer mehr Psychotherapeuten und so weiter, weil natürlich die ganzen Trauma, was in der Welt passieren, Ärzte sowieso, aber dass das Ganze rennt wie eine Firma, brauche ich Logistiker. Das heißt, die den Computer aufsetzen können, die Fahrzeuge managen. Das sagt, das Auto gehört zum Service und so weiter. Das heißt, das ist der Logistikpart. Dann gibt es Supply, also Besorgung. Das ist ein großer Punkt. Da gibt es ausgebildete Leute, die einfach im Einkauf sozusagen sind und diese Warenbeschaffung, die ganzen Prozesse gut kennen. Das ist ein Punkt. Und natürlich Personal und Finanzen. Schulabgänger werden eigentlich nicht genommen. Also es ist Berufserfahrung, 2-3 Jahre ist eigentlich das, was man braucht, weil man einfach dann nicht, man hat wenig Chance zu trainieren. Im Gegenteil, man muss eigentlich vor Ort die lokalen Mitarbeiter führen. Das heißt, eine gewisse Führungsqualität ist wünschenswert, weil da hakt es dann oft. Es gibt sehr viele in jeder Firma technisch begabte Leute, die aber nicht kommunizieren können und nur der beste Techniker ist nicht der beste Chef. Und oft ist es ein guter Manager, der vielleicht die Details nicht weiß und die Leute aber gut managt, ist effizienter als einer, der selber alles machen will. Ne? Und vielleicht nur ein Kriterium ist ja natürlich die Einstellung, wie es in der Charta von MSF steht, also diese Behandlung, alle Menschen gleich, unabhängig von der Religion, Rasse, Hautfarbe, Anschauung, ob jetzt ja, von politischer Überzeugung, was auch immer. Das heißt, das wird auch abgefragt und wenn es da kein Übereinstimmen gibt, wird es schwer. Weil man ist halt dann doch in Kontexten, wo man einfach hilft um das Helfens willen und nicht hinterfragt, wer da jetzt der Patient ist.
1: Ehe Reinhard Lassner nach seiner Kündigung bei der Bank auf seinen ersten Einsatz ging, verstrichen mehrere Monate.
0: Es war dann eigentlich, in Summe war ich noch 8 Monate zu Hause. Es war nicht geplant. Ich war ja schon für einen Einsatz, also ich habe gekündigt Ende September und Jänner wäre es losgegangen, planmäßig war schon in Genf, Abreise fertig, Reisepass, Visum, Flugticket und dann 2 Tage später Abbruch, weil Krise in der Sahelzone, keine Weißen nach Afrika. Ich war eine Enttäuschung, bin dann mit dem Zug gekommen, da war ein schwerer Schneefall, hat es keine Flüge gegeben. Bin ich mit dem Zug wieder heimgefahren von Genf und bin eigentlich nach einer Woche wieder daheim gewesen. Und das war eigentlich ein bisschen Enttäuschung für mich am Anfang, weil man gerade das erste Mal voller Stress und Begeisterung.

0: dran war. Und dann hat es nochmal 3 Monate gedauert. Habe nochmal einen Kurs gemacht und habe dann von Genf auf Paris geswitcht und habe dann meinen ersten Einsatz im Mai 2013 bekommen, nach Pakistan.
1: Der erste Einsatzort war die pakistanische Stadt Peshawar, nah an der Grenze zu Afghanistan. Dort hatte Ärzte ohne Grenzen ein Hilfsprogramm für Frauen aufgebaut.
0: Ich bin in Pakistan gesessen, in Peshawar, HR und Finanzen, 2 Assistenten, die waren relativ gut. Das war so ein Einschulungsprojekt mehr oder weniger, wo man gesagt hat, gute Assistenten, da kann ein neuer gut starten. Und das war wirklich gut für mich. Also lange Übergabe gehabt, fast zu lange am Anfang von der Vorgängerin. Und 2 Assistenten, die de facto das Technische gemacht haben. Ich war mehr oder weniger der Supervisor und habe eigentlich mitgelernt. Also das heißt, am Anfang ist man gar nicht so, dass der eigene Input groß ist, sondern da kriegt man ja fast nur von den lokalen Mitarbeitern sehr viel mit. Aber das war halt, hat sehr gut, da war ich 6 Monate dort. Sehr heiß, bis 47 Grad, nichts zu Fuß zu gehen in Pakistan. Das ist einfach diese Kultur, dass einfach verdächtig ist, wie er zu Fuß auch nur 100 Meter geht. Die fahren alles mit Auto und auch von Sicherheitsgründen. Also wir haben zwischen Haus und Büro, das waren keine 500 Meter, nicht zu Fuß. Wenn es an der Moschee vorbeigefahren ist, das war ein Risikopunkt. Das heißt, auch in der Früh mit dem Auto zum Mittag zurück zum Essen, dann wieder ins Büro. Und das ist halt für mich ein bisschen einschränkend, also wenn man immer warten muss auf Fahrgelegenheit und nicht gehen kann. Das war eine kleine Spezialklinik, so Geburten, weil das auch relativ schwierig ist in Pakistan gewesen. Das heißt, man hat dort kostenlose Betreuung für pränatalen, postnatal, die ganzen Untersuchungen und so weiter, das war kostenlos und es war in der Stadt, also das, die Zielgruppe war eher aus dem Land, es war nicht ganz dort, wo es sein hätte sollen, aber es war halt so mal die Vorgabe, dass man kostenlose für Frauen das anbietet in einem Land, das halt, wo Frauen unterdrückt sind, mehr oder weniger, oder sehr zurückbleiben sozusagen in der Gesellschaft, hat man da so ein bisschen einen Akzent gesetzt. Und es hat erst eine Grenzenwoche im Norden, in Timagara, das war eine andere Organisation, die haben dort auch so ein großes Spital gehabt, weil einfach dort im Land relativ wenig Grundversorgung ist. Ja.
1: Bei den Projekten von Ärzte ohne Grenzen gibt es nur einen kleinen Stab von internationalen Mitarbeitern. Der Großteil der Leistungen wird von einheimischen Mitarbeiterinnen und Mitarbeitern erbracht. Ärzte ohne Grenzen stellt grundsätzlich Hilfe für alle nationalen und religiösen Gruppen bereit. In Pakistan gab es daher Hilfsprojekte für sunnitische und schiitische Muslime.
0: Das ist immer so, das Verhältnis ist normal 1 zu 10, 1 zu 20 internationale Kräfte. In Peshawar waren wir 6 internationale Mitarbeiter, also Projektleiter, der Administrator, dann ein Gynäkologe, die waren relativ kurz immer da, sehr intensiv, dann eine Krankenhausleiterin, mehr oder weniger, und eine Head Nurse, so, und das waren es, glaube ich, 5, und dann ein Logistiker. So, das war so ein kleines Team, und die lokalen Mitarbeiter waren geschätzte 140, 150 in 3 Projekten. Also, Peshawar war das Größte, und dann hat man, das ist so diese Philosophie von Ärzte ohne Grenzen, das kann man vielleicht an dem Projekt ganz gut sagen. Man hat Peshawar war Sunniten. Und dann hat man in 2 Randgebieten, die man aber nicht besuchen hat können als Expats, das waren praktisch, das ist dieses Fata Area, das ist diese Grenze zu Afghanistan, die zwar zu Pakistan gehört, aber nicht unter Kontrolle vom Staat ist. Also das ist diese Wakuram Agency, das heißt Fata Area, also mehr oder weniger Stammesgebiet. Und da haben wir 2 Projekte gehabt, eines war für Sunniten in Sadr. Und in Alice war es für Schiiten. Das heißt, die Philosophie der Ärzte ohne Grenzen ist, für alle Bevölkerungsgruppen ist Hilfe da und nicht nur einseitig.
1: Bei seinen Einsätzen ist Reinhard Lassner für die Koordination der Finanzen vor Ort zuständig.
0: Es war eine zweigeteilte Position. Der größte Teil war halt Personalabrechnung, Lohn und HR, also Rekrutierung, Urlaubseinteilung und Vertretungen und so weiter. Und das zweite waren die Zahlungen, halt die lokalen Rechnungen, Gas, Strom, Hausmiete zum Beispiel und der Einkauf. Und der Einkauf kommt halt vom Supply. Das heißt, da gibt es ein Prozedere, was kann gekauft werden, mit welchen Limits wer was unterschreibt. Und bei mir ist halt dann am Tisch gelandet zur Zahlung oder teilweise zum Absegnen. Und die Zahlung ist halt dann auch noch bei mir, also per Banküberweisung gegangen. Es war Bestätigung, weil erstens war es ein gutes Erlebnis, trotz dieser Hitze und natürlich, es war jetzt dann schon die Lebensbedingungen einfach eingesperrt und man kann nicht raus, und wenn man das gar nicht gewohnt ist in Europa, das ist halt eine Umstellung und das ist halt immer wieder, wenn ich gehe, weiß ich, was kommt jetzt und wie weit kann ich mich bewegen. Ne?
1: Sehr gut im Gedächtnis behalten hat Reinhard Lassner den Einsatz in Haiti, wo er zweimal tätig war.
0: Das war sehr beeindruckend. In Haiti war ich zweimal. War sehr markant für mich, weil ich da schon einmal überlegt habe, nach 5 Einsätze, das war mit Paris, eigentlich nicht mehr weitermachen wollte. So, jetzt hat ein bisschen Wertschätzung gefehlt, nach dem Zurückkommen, man ist erschöpft und die nehmen sich nicht einmal Zeit für die Briefings. Und da hat auch die Poolmanagerin einen relativ guten Switch gemacht, sagt du, wir wechseln zu den Holländern. Die sind ein bisschen strikter als die Franzosen. Das ist dein Profil besser und der erste Einsatz war Haiti. Und da war ich 6 Monate, auch in einem Spital. Das war ganz massiv, also 450 Mitarbeiter, also ein wirklich großes Projekt, der Geburtenklinik in Port-au-Prince. Zu der Zeit, 2017, zum Glück noch halbwegs ruhig. Jetzt ist ja ganz schlimm Haiti. Damals habe ich zwischen Haus und Spital, das waren 500 Meter gehen können. Da haben wir einen kleinen Container gearbeitet, also waren 5 Leute im Büro, das war im Spital drinnen. Aber es war halt sehr, sehr nahe, weil du eben gleich die Geburtenstation nebenbei gehabt hast und dann hast du die Mutter mit den Babys gesehen draußen. Das war sehr intensiv und es war halt mein erster Einsatz, wo ich gemerkt habe, hey, da ist irgendwas anders. Der Chef hat sich entschuldigt, wenn er nicht Zeit gehabt hat. Und es war eine andere Wertschätzung. Und ich habe eigentlich für mich innerlich gesagt zu meiner Frau, das schaue ich mir nochmal an. Wenn das dasselbe ist wie bei den Franzosen, dann ist es vorbei. Und dann habe ich gemerkt, hoppala, das ist ganz anders. Und Haiti, ich arbeite in der Karibik. Das war ja eigentlich, da hat es irgendwo die Sicherung raus, weil du dann schaust, es war zwar dreckig und laut in dem Viertel, aber es war halt die Karibik und wir sind halt dann 2 oder 3 Mal in die 6 Monate sind wir dann da irgendwann an den Strand gefahren, sehr wenig, aber da hast du halt dann gemerkt, hey, du bist ja ganz woanders und du warst Hase und ja, und das Leben auf der Straße, das hat man auch gedacht, ne? Also Haiti war ich 2 Mal, da bin ich dann zurückgekommen, haben wir das Projekt leider schließen müssen, aber ich habe gesagt, wenn es wer machen will, dann mach sie. Es ist keine angenehme Geschichte, aber und weil ich halt ein gut organisierter Mensch bin, sage ich, irgendeiner muss machen, mir ist das lieber, wir machen das geordnet. Als andere haben halt die Öffnungen oder Neustarts lieber. Ich bin halt einer, der in der zweiten Welle kommt oder dieses Closing macht, dass das sauber über die Bühne geht.
1: Insgesamt 3 Mal im Einsatz war Reinhard Lassner in Mosambik. Dort kommt es in der Nordprovinz Cabo Delgado immer wieder zu kriegerischen Auseinandersetzungen zwischen Regierungstruppen und bewaffneten Aufständischen.
0: In Mosambik war ich 3 Mal. Ja, es ist nämlich so, witzigerweise, also ich spreche Portugiesisch, wäre eigentlich ein Ausschlusspunkt, aber sie haben keine Leute gehabt. Das war einer der Gründe, dass aus unergründlichen Weise dort, weil es ein bisschen chaotischer zugeht oder was, die Leute nicht so gern hingefahren sind. Also das war irgendwo unter erfahrenen Mitarbeitern nicht so die erste Wahl. Für mich war es eigentlich ein Aha-Erlebnis, es war viel zum Tun und mir hat es gedacht und sie haben keine Leute gefunden und ich habe dann selber immer gesagt, okay, die Nachfolgerin ist jetzt bestimmt, aber mich interessiert es wieder zu kommen. Und dann bin ich eben noch ein Jahr gekommen und dann bin ich das zweite Mal abgereist und habe gesagt, 3 Monate brauche ich Pause, ich kann wieder kommen und haben sie wieder genommen. Also war eigentlich meine längste Geschichte in Mosambik. Das Land selber ist wirklich groß, also man fliegt von Südafrika rauf und wir waren im Norden. Das heißt, da war Cabo Delgado, das ist die Nordprovinz. Da ist wieder um Erdgas gegangen und Bodenschätze, jetzt sind Einheimische vertrieben worden, weil es einfach von Rebellen, also ist wieder um Bodenschätze gegangen und die Bevölkerung leidet. Und da oben war halt keiner und Ärzte ohne Grenzen war die erste Organisation, die sich da in den Busch mehr oder weniger hinaufgetraut hat. Ich war zwar eh auf der Basis mehr oder weniger, wo Flughafen und Geschäfte waren, aber halt weit weg von Maputo. Man kann sagen, es ist eigentlich wie in einem anderen Land. Das sind 2000 Kilometer, das ist wie wenn es von Österreich noch, weiter als nach England fliegst oder Paris sind 1000 Kilometer. Also, aber es ist im selben Land. Also das sind eigentlich 2 Welten und die, wo da unten reagieren, denen ist die Nordprovinz ja komplett wurscht. Also das muss man auch sagen, die Bevölkerung ist ja da sehr, da ist einfach nichts. Und da gibt es zwar Stationen, aber die haben keine Medikamente, die haben ganz minimal Personal. Also die medizinische Versorgung existiert dort nicht. Und da haben wir halt wirklich massiv Bedarf gehabt. Ne? Und die Bevölkerung bleibt über, die flüchtet dann wieder in den Busch, wenn es da irgendwo wieder Überfälle gibt und so. Und eigentlich war niemand dort. Und wir haben dort in 2 Städten, die eine war schon mal eine florierende Stadt an der Küste, die ist aufgegeben worden von diesen ganzen Ölgesellschaften. Und wir waren halt wieder die Ersten, die dann wieder zurückgekommen sind. Und es war immer ein bisschen Krise und mit Rebellen immer prekär sozusagen. Für mich war es gut, trotz Portugiesisch. Wir haben sie dann in Englisch unterhalten. Die Mitarbeiter haben sehr gebrochen Englisch geredet, also das war schon sprachlich ein bisschen eine Hürde, aber bei Finanzen ist es immer leichter. 2 plus 2 ist immer 4, sage ich. Also da tut man sich leichter. Aber es gibt Länder, die vielleicht ist auch noch, in Kairo war ich einmal und dann im Jemen, wo einfach die Rechnungen nicht in diesen römischen Zäunen sind. Ne? Und dann hast du diese arabischen Zäune und dann kannst du gar nichts mehr lesen. Weil wenn ich sage, das Portugiesisch, kann ich mal aus Spanisch nur ein bisschen ableiten. Und wenn da steht 2000, dann weiß ich, das sind 2000 einheimische Währung. Aber dort in den arabischen Rechnungen, da war ich verloren. Und das, wo man doch, da ist man eigentlich fehl am Platz als Ausländer, weil du eigentlich da nicht sehr viel mithelfen kannst. Du musst das immer alles übersetzen lassen von den Einheimischen.

0: Nachhaltig in Erinnerung geblieben ist Reinhard Lassner der Einsatz in der Zentralafrikanischen Republik im Jahr 2015. Damals waren die politischen Auseinandersetzungen zu einem Bürgerkrieg eskaliert. Die Hauptkontrahenten waren die muslimischen Seleka-Milizen und die als Gegenbewegung entstandenen Anti-Balaka. Besonders betroffen von den Auseinandersetzungen war die Hauptstadt Bangui, wo es von Frühjahr bis zum Herbst 2015 täglich zu Schießereien und Überfällen kam. Ärzte ohne Grenzen hatte ein Team nach Bangui geschickt, um im Spital der Stadt bei der Versorgung der Verletzten zu helfen. Finanzkoordinator war Reinhard Lassner.
1: So markant war zum Beispiel der dritte Einsatz in Zentralafrika in der Hauptstadt, ein Riesenspital, Ärzte ohne Grenzen, weil sonst einfach da nichts ist. Da wird operiert, viele Schusswunden, Verletzungen, also einfach was sonst verstümmelt bleiben würde, weil wir da einfach zumindest die Chirurgie machen, soweit es halt möglich ist, die Wiederherstellung der Wunden. Also da habe ich direkt dann im Spital gearbeitet sozusagen. Da war der Trakt in einem Abteil vom Spital, da kriegst du dann viel mehr mit natürlich, wenn du mit dem Patienten aus- und eingehst.
0: Wegen der Gefährlichkeit der Lage beschloss Ärzte ohne Grenzen im Lauf des Jahres, das nichtmedizinische Personal aus Bangui zu evakuieren. Darunter auch Reinhard Lassner. Die betroffenen Mitarbeiter wurden mit einem Boot über den Grenzfluss in den benachbarten Kongo gebracht, ehe sie per Flugzeug ihre Rückreise nach Europa antraten. Während des Aufenthaltes im Kongo schlief Reinhard Lassner 2 Nächte ohne Moskitonetz und infizierte sich dabei mit Malaria. Die Symptome zeigten sich aber erst daheim in Österreich: Fieber und Gliederschmerzen. Ein Malaria-Test erbrachte zuerst ein negatives Ergebnis. Als sich der Zustand in den nächsten Tagen aber weiter verschlechterte, begab sich Reinhard Lassner ins Krankenhaus St. Pölten, wo man eine Malaria-Infektion diagnostizierte.
1: Ich habe halt einmal eine Situation gehabt, die dann doch kritisch war. Das war aber jetzt nicht die Bedrohung, sondern es war die Krankheit. Das war Malaria 2015, wo es wirklich ernst war. Da war ich 10 Tage intensiv, da war ich schon in Österreich, lang gewartet. Und da ist an der Kippe gestanden. Also eigentlich die Gefahr, nicht so jetzt der Bedrohung von Bomben oder Gewehr. Das still und leise wäre die Krankheit eigentlich natürlich gewesen, wenn es nicht rechtzeitig behandelt worden wäre. Da bin ich wirklich in der Intensivstation gelegen, in Kaiser Franz Josef, und das war wirklich letzte Minute. Also bin ich Mitternacht reingekommen, St. Pölten haben es gesagt, sie haben Malaria, aber wir haben keine Medikamente, wir schicken sie nach Wien. Und da habe ich schon so lange gewartet, da war der Bauch schon aufgebläht und die Nieren nicht mehr gearbeitet. So. Sie haben sofort mit intravenös angefangen und ich war so schwach die Tage danach. Und die Ärztin hat gesagt, na, so wie es ausschaut, das wird wieder. Das war mal so eine positive Geschichte. Und am nächsten Tag hat er gesagt, ja, lassen Sie mal in der Waschen oder was. Er hat gesagt, nein, ich kann schon aufs Klo gehen, aber ich bin so müde und so schwach, ich brauche lang. Lassen Sie ihn eine Zeit erlassen, Sie sind der Einzige, der auf der Station gehen kann. Und das hat mich so motiviert, denke ich, da gibt es andere, die können nicht einmal mehr gehen oder was. Ne? Und die Nieren hat dann wieder langsam zu arbeiten angefangen und es hat dann gebraucht. Die Blutwerte haben sie über Monate dann wieder erfangen, aber das war halt wirklich ein gescheiter Dämpfer sozusagen. Das war halt schon so nahe am Exit. Und ich habe dann in der ersten Nacht schon so zerebrale Störungen gehabt. Ich habe die Augen gar nicht mehr zumachen können. Habe dann was Wunderschönes gesehen, das wollte ich dann einmal zeichnen. Das habe ich gar nicht mehr zusammengebracht. Also es war dann schon irgendwo wirklich an der Grenze. Aber es hat sich dann am nächsten Tag durch die Medikamente es wieder eingependelt. Aber ich war wirklich komplett schwach und habe ganz langsam wieder angefangen. Aber das habe ich wieder so ein bisschen als Motivation gesehen, gesagt, ist man so weit unten und es ist halt wieder mein drittes Leben, so wie ich das beschrieben habe.
0: Reinhard Lassner ließ sich weder von den Folgen der Malaria-Infektion noch von anderen Gefahren abschrecken.
1: Da haben halt auch viele gesagt, so jetzt hat er nicht draufgekriegt, das kann ich mich erinnern, jetzt wirst du nicht mehr fortfahren. So quasi, jetzt ist er K.O. Ne? Und ich habe gesagt, wenn ich wieder komplett regeneriere, dann will ich wieder auf Einsatz gehen. Wenn ich aber nicht gesund bin, wenn die Nieren was haben oder was, wird es eh nicht möglich sein. Ne? Ich bin gesund wieder, ich bin zwar nicht mehr so fit wie vorher, das merkt man schon, es war eine Draufgabe, mehr oder weniger.
0: Gefahrenmomente hatte er schon bei seinem ersten Einsatz in Peshawar erlebt.
1: Da hat es 3 Anschläge gegeben in die 6 Monate und darum hat man auch gewusst, wieso man nicht ins Stadtzentrum darf. Also 2 Moscheen, Selbstmordattentäter und eine an der Kirche in die 6 Monate. Direkt im Ort, aber wir waren halt nicht an diesen Bevölkerten. Und für mich ist es so, am Anfang war ich eigentlich mehr gestresst, da hebe ich die Arbeit. Also ich habe eher so dieses, das habe ich aus der Versicherungszeit, erreiche ich meine Ziele. Und das ist halt in einem Kontext mit einer anderen Sprache, mit Vorgesetzten, die du halt nicht kennst, die ganz anders ticken, die vielleicht gestresst sind, dass das nicht funktioniert. Und das habe ich eigentlich ab Haiti nicht mehr gehabt. Dann habe ich gemerkt, es ist nicht nur an mir, sondern es liegt an der Führung und natürlich auch mit meinem Alter, dass ich einfach gemerkt habe, hey, ich habe jetzt was zum, ich habe was erlebt und ich habe was zu weiterzugeben. Also es ist nicht so, ich muss mir jetzt nur viel sagen lassen, sondern das heißt nicht, dass ich alles weiß, aber ich kann jetzt mehr geben und ich kann es damit auch steuern und brauche mich nicht stressen, ob ich das da hebe oder nicht. Ne?
0: Eine Stütze im Umgang mit der Gefahr ist für Reinhard Lassner das Wissen, dass Angehörige und Freunde in Gedanken bei ihm sind und auch dafür beten, dass er wieder heil zurückkommt.
1: Naja, schon, aber es ist so, wie jetzt in Kiew war wirklich gezögert und sonst habe ich eigentlich hier vielleicht so ein bisschen einen naiven Zugang und gesagt, es wird gut werden und ich habe auch so dieses Ritual, das ist sozusagen immer in diesem Priesterseminar und ich habe einfach, also in dem bischöflichen Knabenseminar, habe da sehr viel mitgekriegt und meine Mutter ist einfach sehr religiös und ich weiß, sie betet, sie gibt mir immer den Reisesegen mit und auch der Rotenschlagerschale, den bitte ich auch um den Segen und denke mir, und der betet in seinem Kreis und das ist irgendwo so. Anders sagt, das ist naiv, aber für mich ist es eine Stütze und denke mir, es wird gut gehen. Also es ist nicht so, dass ich sage, es passiert überall was. Und ich sage auch, falscher Ort, falsche Zeit, Westautobahn oder Dornautobahn, bist in Österreich, hast zwar die beste Versorgung, aber du kannst einen schweren Unfall haben. Und da habe ich so ein bisschen das Gottvertrauen, das sagt, dass es gut wird.
0: Mit 58 Jahren steckt man die Härte der Einsatzbedingungen nicht mehr so leicht weg wie früher. Wie lange er noch auf Einsätze gehen wird, hat Reinhard Lassner noch nicht entschieden.
1: Na, überlege jetzt schon. Also, es hat körperlich schon, es gibt die Grenzen. Das 3 Monate ist für mich eine Grenze, weil ich einfach sage, es geht nicht mehr länger mit Energie. Man kann ja einen Job absitzen, das mache ich nicht und das bin ich nicht. Und wenn man Energie reingibt, dann ist man einfach müde und man schläft nicht gut in den Tropen. Und ich versuche dann, meine kleinen Highlights so rauszuholen, wenn ich sage, ich kann irgendwo zumindest zu Fuß gehen oder man kann irgendwo in ein Fitnessstudio gehen oder so in der Hauptstadt, dann habe ich schon gewonnen. Ne? Der Plan ist, ich will schon noch bis so 2 Jahre möchte ich es noch machen, dann wäre ich mal über 60. Und alles andere ist halt, man kann nicht so viel planen, das ist halt schwer. Es ist ein bisschen ein Patchwork. Andererseits ist es das, was ich will, dass ich sage, ich kann immer wieder neu entscheiden, wo ich hingehe, man kommt wieder ein neues Arbeitsverhältnis an. Und witzigerweise, es ist eigentlich so mir drinnen, diese Freiheit. Ich habe jetzt einmal geträumt, gar nicht so lange her, dass ich gesagt habe, na, du musst jetzt schon deine Arbeitszeiten aufschreiben, die Stunden, was du arbeitest. Ich bin das immer gewohnt, bei seinen Grenzen arbeiten wir, was notwendig ist und bei der Versicherung war das dasselbe. Das ist nicht meines. Und das war so negativ im Traum für mich, dass ich mich da in ein Zeitschema einpassen muss. Und das erinnert mich an den Beginn, dass ich sage, ohne Grenzen. Ne?

0: Es seien nicht die Erfolge, sondern die Rückschläge, die ihm Anstöße zur Weiterentwicklung brachten, sagt Reinhard Lassner im Rückblick auf sein Leben.
1: Es waren ein paar so Einschnitte. Also die Erfahrungen waren eigentlich immer oft die Rückschläge, die mich aber weitergebracht haben. Das war der erste Job, den ich verloren habe nach 7 Jahren. Da habe ich neu orientieren müssen, habe aber dann was Besseres gefunden. Ich habe mich selber eigentlich nicht getraut, was Neues zu suchen, sondern wurde gestoßen so. Das habe ich positiv so gesehen. Habe dann das mit der Versicherung, war eigentlich eine schöne Zeit. Da war dann auch eigentlich, da habe ich es aber dann schon besser gemanagt. Da war auch wieder sozusagen, ist mir auch angestanden irgendwo. Aber ich habe dann eine Lösung gefunden. Und bei Ärzte ohne Grenzen, das war das erste Mal, wo ich dann wirklich eine Lebensentscheidung getroffen habe. Das andere war so, das war immer ein bisschen so naheliegend, was ich mache. Das war nicht so die große Entscheidung im Leben. Ne? Und dazu, dann war noch in diesem Haus dann 2006, ist uns der Dachstuhl weggebrannt. Das war ein großer Brand. Ich selber schuld, heiße Asche in die Mülltonne, war minus 15 Grad. Der Vater hat das ausgestellt. Denkt man, das ist eh schon kalt, wenn das eben Schnee über die Nacht steht. Aber der Kübel hat halt dann nochmal, hat noch Hitze gehabt. War eigentlich eh logisch, aber das war ein Schock, aber habe ich gesagt, okay, probieren wir, müssen wir wieder. Und zum Glück haben wir auch, da haben wir auch Glück gehabt, dass es dann nicht geregnet hat, die eine Woche, bis der Dachstuhl wieder eingebrettet war. Also das war wirklich ein Schock. Also die Eltern haben das sehr gelitten und ich habe auch gelitten, weil sie eigentlich meine Schuld waren. Ne? Und das Elternhaus fast zerstört gewesen, knapp. Also dass der Stadl wegbrennt und das Dachstuhl. Und dann war halt die Malaria, das war auch so nur ein Einschnitt.
0: Wohin ihn der nächste Einsatz bringen würde, wusste Reinhard Lassner zum Zeitpunkt des Interviews noch nicht.
1: Na, weiß ich noch nicht. Ich habe heute geschrieben, ich bin jetzt für 1. März bereit wieder. Ich muss jetzt natürlich eine kleine chirurgische Operation machen nächste Woche, aber das geht sich alles aus. Und ich warte jetzt auf ein Neues. Also es ist noch nichts fix und ich hoffe, es wird was Passendes werden. Ich hoffe nur nicht, dass es zeitlich nicht passt, dass man sagt, ich warte und warte. Das hat in letzter Zeit sehr gut geklappt, aber es kann auch einmal sein, dass jetzt im März nichts ist. Und schauen wir. Ich habe noch ein bisschen Zeit und ich wollte es auch nicht so früh wissen, weil, wie soll man sagen, wenn man es einstellen kann drauf, ist ein gewisser Vorteil. Aber es hat auch ein bisschen einen Nachteil, wenn man dann im Kopf schon weg ist. Ne?
0: Seit 1. März ist Reinhard Lassner in der jordanischen Hauptstadt Amman. Dort betreibt Ärzte ohne Grenzen ein auf rekonstruktive Chirurgie spezialisiertes Krankenhaus. Behandelt werden auch Schwerstverletzte aus dem Gaza-Krieg. Patienten mit Schusswunden, Verbrennungen und Verletzungen durch Sprengkörper.
1: Gaza ist ganz schlimm für mich, weil ich es erlebt habe. Da wird einfach keine Ruhe sein. Das ist ein Hin- und Hertreiben der Bevölkerung, wie das im Krieg war. Und jetzt ist immer noch keine Ruhe. Und jetzt verbietet man Ärzte ohne Grenzen auch zu arbeiten. Und das ist vielleicht auch, was ist die Aufgabe von Ärzte ohne Grenzen? Wieso ist es so wichtig, dass wir dort sind und dass wir auch dokumentieren und berichten, was passiert vor Ort? Weil die Medien, gerade in der Zeit, wo jetzt mit KI und Nachrichtenflut, also es gibt ja viele Nachrichten, die einfach der Wahrheit komplett widersprechen. Und wenn einfach kein Widerspruch ist und in autoritären Regimen wird auch jede Kritik oder Andersmeinung unterdrückt, dann glaubt die Bevölkerung eigentlich, es ist so. Und wir sind halt irgendwo doch vor Ort im Sudan oder was, dass man vor Ort mehr oder weniger auch noch Witness macht, also nicht nur die Betreuung, sondern auch Testimonien heißt es, also das Zeugenberichte, was vor Ort passiert, dass die Fälle auch irgendwo aufgearbeitet werden.
0: Das war ein Porträt des für Ärzte ohne Grenzen tätigen Finanzkoordinators Reinhard Lassner. Auf Wiederhören, sagt Karl Vogt.
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0: Ja, liebe Zuhörer und Zuhörerinnen, schönen guten Morgen wünscht euch euer Moderator Konrad Müller. Und natürlich begrüße ich auch alle Zuhörer und Zuhörerinnen, die die Sendung übernehmen. Das ist Radio Froh in Linz beginnt. Dann haben wir am Sonntag City Campus Radio St. Pölten von 12 bis 1. Und Dienstag, Mittwoch, Hollerbrunn, Retzneim und die Leiserberg. Und natürlich auch einen schönen guten Morgen unseren DJ Spinning Dominic, der wieder nach längerer Zeit anwesend ist. Guten Morgen, Spinning.
1: Guten Morgen an alle.
0: Und natürlich auch unser Fotograf, der Speedy Rudy, ist auch da.
2: Guten Morgen, trotz Regens bin ich hier gelandet.
0: Trotz Regen sind wir gelandet, machen Sendung. So wie es sich gehört. Oder, Dominik?
1: Natürlich.
0: Dann gehen wir doch gleich zu unseren Gästen über.
1: Wir haben doch immer super Gäste bei uns.
0: Und ich schaue da rüber, da sitzen einige Menschen drüben.
1: Ja, volles Studio heute.
0: Volles Studio. Wer sitzt da drüben? Wer ist heute da?
3: Ja, guten Morgen. Wir sind Unerhört aus Heimburg heute da für euch. Grüß euch.
0: Okay, grüß euch, schönen guten Morgen, dankeschön, dass ihr gekommen seid ins Studio. Stellt euch einmal vor, wer ihr alle seid. Einer fehlt, glaube ich, oder? Ihr seid jetzt normal fünf, oder?
3: Ja, genau, unser Gitarrist, der Georg, lässt sich heute entschuldigen. Aber wir sind zu viert heute gekommen. Ich bin der Lukas, grüß euch, hallo. Darf bei uns einen Sänger machen.
4: dann mache ich gleich weiter. Guten Morgen, ich bin der Max, ich bin der Mann am Bass.
5: Ja, guten Morgen, ich bin der Christoph, ich spiele das Schlagzeug.
0: Okay.
4: Ja, guten Morgen auch von mir, und damit es gleich zu Namensverwirrungen kommt, ich bin aller Christoph und ich spiele die
0: Keyboards. Dann müsst ihr sagen, Christoph 1, Christoph 2 ja, genau. Oder irgendwie so. wie seid ihr zu dem Namen Unerhört gekommen?
3: Naja, wir sind frech. Das muss man wirklich sagen. Also das merkst du, das hat einfach gepasst. Ne? Ich muss schon sagen, wir haben ein bisschen überlegt, bis wir den Namen gehabt haben.
5: Einige und Versionen geben schon.
3: Sehr viele Variationen auch von dem. Und der war einfach am eingängigsten und haben wir gesagt, ja, das passt wie die Faust aufs Auge.
0: Okay. Ihr habt ja schon eine kleine EP rausgebracht und die hieß Charmant Arrogant. Wieso den Titel? Wie kann man auf so einen Titel kommen? Und dann hat der Dominik auch Fragen an euch.
1: Natürlich.
3: Ja, nein, das ist die perfekte Verlängerung, oder? Zu Unerhört. Ja. Also frech, aber schon irgendwie sympathisch. Also Charmant Arrogant, ja. Und Arroganz haben wir ja nicht.
0: Na eben, das wollte ich gerade. Wir haben uns ja schon.
3: Der Reim ist doch super, oder? Ja. Charmant, arrogant.
4: Ich finde aber ein Wort, was sich auch charmant reimt.
3: Das geht so richtig gut
4: an. Eleganz hätte da nicht ganz zu uns passt. Ja, und charmant, arrogant, das ist gerade so, das ist gerade noch die Grenze, was passt.
3: Ja, elegant hätte uns keiner angekauft.
0: Na, okay. Dominik?
1: Ja, da ist natürlich gleich meine Frage an die ganze Band. Wie habt ihr euch kennengelernt?
4: Ja, entstanden ist das Ganze ganz einfach einmal so, dass der Grisi mit unserem vorherigen Gitarristen in Heimburg am Schlossberg oben war. Und da haben sie den Lukas gesehen, wie der ein Soloprogramm dort oben gemacht hat. Nachher haben sie sich zu dritt zusammengerufen, haben sie dann immer öfters getroffen zum Proben als Gaude in einem Keller. Und ja, dann 2 Jahre später drauf ist, glaube ich.
6: Ja, also prinzipiell war der Plan, wie ihr es angefangen habt, die EP Charmant Arrogant aufzunehmen. Da war das Lied nur nachts drauf und der Gitarrist damals, der Thomas, hat mich angerufen und gesagt, wir brauchen für ein Lied, wenn der Klavier spielen kannst und das eine Lied einspielen möchtest. Ja, aus den anderen Lied ist dann irgendwie doch mehr geworden und auf einmal war ich dabei.
4: Genau.
6: Das war also dann nie fix, dass wir jetzt sagen, ja, passt, machen wir so. Nein, das irgendwie hat es ergeben, dann war ich auf einmal auch da.
3: Ja, das war so richtig das Zögerliche. Ja, ich hätte schon Lust, aber nur mehr für das eine Konzert, weil wisst ihr, im Sommer, da bin ich viel wandern und Bergstein,
4: genau,
3: da kann ich nicht.
4: Zeit dann.
3: Nein, nur das eine. Und wenn du willst, 2 Wochen drauf, spielen wir dann auch noch mal wo. Ja, na gut, das auch noch. Und das haben wir dann irgendwie von Konzert zu Konzert, haben wir ihn gefragt. Und
4: jetzt irgendwann mittlerweile, das passt.
1: Keiner schaut zu mir im Mental. Ja, alles klar. Und wie lange macht sie jetzt schon als Band und so generell, als einzelne Person, wie lange macht sie schon Musik?
3: Ich mache immer einen Anfang, oder? Also ich würde sagen, als Band so richtig Musik machen wir seit 2022.
6: Mhm. Also da hat dann auch mit dem Live-Spielen angefangen.
3: Ja, genau. Da so wirklich richtig, dass wir unter, als unerhört auftreten sind. Davor waren so vereinzelte kleine Sachen mal bei einem Freund oder so. Also wirklich in der Öffentlichkeit seit 2022. Mhm. Und ich persönlich bin eigentlich relativ spät eingestiegen in die Musik. Also ich war immer Musik interessiert. Aber bei mir war es so, dass ich mit 18 auf einmal, weil es ein Freund von mir auch gemacht hat, einen Gusto drauf gekriegt habe, Gitarre zu spielen. Ein Freund von mir auf einmal ist sie selber beigebracht und ich habe es dann abgemacht. Und das geht mittlerweile ziemlich leicht. Du hast alle Möglichkeiten, ja. Halt durchs Internet, durch YouTube.
1: Exakt, ja.
3: Und ich habe gemerkt, dass ich echt schnell dabei bleibe, weil das Erfolgserlebnis gleich da war. Und ja, und dann warst du schnell mal dabei, dass du dann probierst, eigene Melodien zum Schreiben, eigene Texte zum Schreiben und so ist dahin gegangen.
0: Okay.
1: So geht's, ja.
0: So geht's, gell, da, in den Dominik, unser DJ heute. Nein, heute ist er kein DJ, heute fragt er nur noch Moderator, heute mach ich einen DJ. Wir wechseln uns ab. Ja, wir hören einmal den ersten Song von euch, CD. Die da heißt Merci und von der Band Unerhört. Und da spielen wir den Song Schwiegersohn. Was wollt ihr mit dem Song euren Fans und unseren Zuhörern und Zuhörerinnen sagen?
3: Schwiegersohn ist eigentlich von allen Nummern so, ja, das ist ein Klamauk-Song eigentlich. Also der soll einfach nur Spaß machen. Da ist uns irgendwann einmal eingefallen, so einen richtig stereotypischen Schwiegersohn, so der Albtraum jeder Schwiegermutter eigentlich, und aus dem ein Lied machen. Einfach nur, weißt du, das war so ein lauer Sommerabend und da ist uns das eingefallen und das war dann so witzig zum Schreiben und ja, da ist die Nummer draus entstanden. Also bitte kein Vorbild und kein Beispiel an der Person da jetzt nehmen.
1: Da müssen wir jetzt reinhören, oder?
0: Aber gibt's einen, ist einer von euch ein Schwiegersohn?
4: Ja.
0: So einer?
4: Ja. Also ein Streuner. Nein. Guter Schwiegersohn. Nicht so einer wie auf der Nummer.
0: Nein, nicht so einer wie auf der Nummer. Okay, hören wir rein und dann hören wir uns wieder.
1: Okay, let's go.

0: Ja, das war der erste Song von der Band Unerhört, die heute zu Gast ist in der Wake-Up-Sendung. Meine nächste Frage, ihr habt ja ein Konzert in schwingender Höhe gemacht, über 400 Meter, und einer von euch hat Höhenangst. Wie hast du das bewältigt?
1: Na, gar nicht. Also das war von Anfang bis Ende eine Tortur, aber...
2: Also ich möchte es da kurz übernehmen, weil man muss wirklich sagen, der Luki ist wirklich am Boden gelegen und hat die ganze Zeit gesagt, nein, ich schaffe das nicht, nein, das geht nicht, das geht nicht. Und irgendwie war halt der gemeinsame Konsens, wir sind alle wegen ihm da, weil er wollte das unbedingt machen. Und dann habe ich gesagt zu ihm, Luki, je länger du da jetzt am Boden bleibst, umso länger müssen wir da alle oben bleiben, bitte tu jetzt. Und wir wollen da jetzt einfach weiterkommen.
3: Ich sage insofern, unser Vorteil im Ganzen war, dass das einfach so eine Riesenproduktion war, dass in dem Moment, wo man dann die Angst kriegen hätte können, eigentlich eh nicht mehr die Möglichkeit bestanden hat, es jetzt nicht zu machen. Nein. Also es hat dann eh sein müssen, wurscht, ob es ein Takt oder nicht.
4: Da war schon zu viel organisiert, ne? Also da kann man nicht mehr abbrechen, da muss man durch.
0: Wie ist dann mit dem Singen gegangen und so? Und das alles in der Höhe, wenn man Angst hat und so? Nein,
1: ehrlich gesagt sehr gut, aber das Thema ist einfach, es startet ja... Du bist ja total angespannt die ganze Zeit und eigentlich war das Singen dann das Ventil, dass du diese Anspannung auslassen kannst. Das hat mir eigentlich geholfen dann. Es war dann immer noch so, dass dann nicht alles so wirklich eins war, aber es war nicht mehr ganz so schlimm. In den ersten 5 Minuten bin ich auf die Knie runtergekracht und habe wirklich nicht aufstehen können.
4: Jesus, das ist
1: wirklich arg. Also, und das war beim Auffahren noch so, dass ich mir denke, ja, es wird schon gehen, aber ich habe es komplett unterschätzt, wie sich das dann anfühlt.
4: Wie seid ihr auf die Idee gekommen, eigentlich so ein Konzert in so einer Höhe zu machen? Ja, ich glaube, das war das höchste Konzert Wiens. Ja? Also Respekt dafür, dass ihr den Rekord da aufgestellt habt. Ne? Also muss man ja auch betonen.
1: Ja, na, da müssen wir ein großes Dankeschön sagen. Die eigentliche Idee ist von der Agentur Cloud Company gekommen. Es macht ein Freund von uns, der Alexander Petznik. Der hat das damals eigentlich, dem ist das gekommen, der hat immer wieder so extrem arge Einfälle, wirklich kreative Ideen, und das hat er einmal kurz angesprochen und gleich alle ja gesagt. Ja, sicher, irgendwo ein Konzert machen auf einem total untypischen Ort, was es so noch nicht gegeben hat, sind wir sofort dabei.
2: Und wann hast du jemals die Möglichkeit, wirklich sagst, du spielst ein Konzert komplett über Wien und hast da den ganzen Überblick und spielst das verdammt höchste Konzert Wiens.
1: Ja, der Ausblick war einmalig, oder?
3: Ja, war schön.
4: Ja, das
3: also, weil denke ich, wenn du bis heim siehst. Ja, also wenn du bei uns in Heimburg stehst und es ist ein schöner Tag, du siehst am Kallenberg und da war es umso schöner, dass du aber vom Kallenberg auf einmal wieder zurück siehst.
4: Ja, Kallenberg ist auch eine super Location, muss man sagen. Ne?
1: Ja, na, voll schön dort.
0: Ja, gut. Seid ihr dann auch irgendwo bei einem Heurigen eingekehrt dann später oder was?
2: Nein. Es hat zum Glück direkt daneben das Café Kallenberg gegeben. Ja. Die waren zum Glück schon sehr früh mit allerlei Sachen ausgestattet, wie Bier oder zum Beispiel.
1: Die waren allein und die haben gar nicht bestimmen brauchen mehr. Die sind schon lachend entgegengekommen mit einer Player und gewusst, die können uns brauchen jetzt.
2: Ja, also die waren wirklich super drauf und haben uns da komplett gut bewirtet. Da kann man nichts sagen.
4: Cool. Ihr habt ja auch eine Songpremiere, glaube ich, gehabt. In schwingender Höhe, richtig?
3: Ja, das war mir richtig erinnert, halte ich fest, weil das glaube ich an dem Tag. Ja. Vom Titel her ganz.
4: War der Name Programm, ja.
3: Also zu dem Zeitpunkt, wo die Nummer geschrieben worden ist, haben wir noch nicht gewusst, dass dieses Konzert stattfinden wird. Ja. Wie sich dann herausgestellt hat, dass das am selben Tag veröffentlicht wird, wie quasi dieses Lied dann rauskommt, hat es eigentlich doppelt wie die Faust aufs Auge passt.
1: Ja. Als Außenstehender könnte man glauben, die haben immer so marketingtechnisch das alles voll durchdacht. So, nein, das hat sich einfach meistens irgendwie ergeben, Gott sei Dank.
3: Du musst immer die Story nachher erfinden, sodass es passt.
4: Ja. Okay. Aber was mich natürlich auch interessiert, ihr habt ja gestern vor einer Woche euer Album rausgebracht.
1: Ja.
4: Und gestern, glaube ich, habt ihr die Chartplatzierung bekannt gegeben. Ja. Habt ihr in die Albumcharts geschafft, in die Austria
0: Platz
4: Top 40.
0: 8. Respekt. Respekt.
4: Wirklich, das erste Album stark. Ja. Wie fühlt man sich da so? Ruht man sich dann aus oder arbeitet ihr schon voll an den nächsten Songs oder neuen Songs am nächsten Album vielleicht schon?
2: Ja, jetzt muss es weitergehen. Also ich glaube, die Richtung gibt es nur eine, und zwar vor und nach oben. das ist alles, was es gibt. Und wir müssen jetzt direkt nachschießen.
0: Mhm. Okay.
4: Also nach oben ein noch höheres Konzert wollt ihr geben, oder?
0: Vielleicht am Mount Everest oder noch.
2: Das ist leider logistisch nicht möglich.
0: Nein, das ist nicht so. Oder am Großglockner, 3000 Meter ist ja.
1: Ja, da bleibt ja die Luft weg. Ehrlich gesagt, fühlt es sich ein bisschen surreal an. Also der Tag gestern war echt ein Wahnsinn. Das so ganz verstanden habe ich es noch nicht.
0: Okay,
1: wir haben nämlich nicht damit, ich. Wir haben nicht damit gerechnet, ehrlich gesagt.
0: Ja,
2: also wir haben eigentlich von ÖV an permanent die Ö3-Seite neu geladen, stehen im Proberaum, packen zusammen für unser Konzert, was wir heute haben. Und auf einmal sagt der Krise, wir sind Platz 8. Und ich denke mir, ja, genau. Wahrscheinlich sagt er, nein, wirklich. Und trat das Handy um und ja, atemberaubend. Also sprachlos.
0: Ja. Euer Stil ist ja Indie-Pop und Austropop. Was bedeutet Indie für euch heute? Ist es etwa der Sound, eine Produktionstechnik oder auch die Unabhängigkeit von Major Labels?
1: Ich glaube, da schwingt alles so ein bisschen mit. Also ich würde vor allem sagen, diese Unabhängigkeit, also diese Freiheit, dass man jetzt einen Song einfach wirklich schreiben kann, wie man will und nicht zum sagen, okay, das muss jetzt ein gewisses Schema haben oder unbedingt einen gewissen Klang oder eine die richtige Länge haben, sondern einfach einmal schreiben, wie es Spaß macht. Ja, und unabhängig arbeiten ist, glaube ich, immer schön. Also je einfacher und je, sage ich mal, je familiärer das Ganze ist, umso schöner, ne?
0: Okay.
2: Voll.
0: Okay, voll.
4: Machen wir wieder vielleicht einen Musikbreak.
0: Wollte ich gerade sagen, ihr nächstes spielen wir Merci. Hat das was mit dem Song von Udo Jürgens zu tun? War das für euch eine Inspiration, der Song? Weil heute ist ja Song Contest, ja, im Finale. Und Merci war ja der erste österreichische Sieg beim Song Contest.
1: Es gibt vielleicht unbewusst Parallelen dazu. Es war jetzt, also Udo Jürgens ist auf alle Fälle ein Vorbild. Es war jetzt auch jetzt nicht so, dass wir gesagt haben, nein, wir wollen jetzt eine Hommage oder so an Merci Cherie schreiben. Obwohl man sagen muss, Merci zum Singen, das geht schon gut runter. Also.
0: Ja, das ist stimmt.
4: Ja, okay. Dann hätte ich gesagt, spielen wir ab den Song zum gleichnamigen Album. Let's go.
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0: Gut, und da sind wir wieder. Das war gerade Merci von Unerhört, der gleichnamige Song zum gleichnamigen Album. Ja, jetzt wollte ich noch fragen, erzählt uns ein bisschen was über den Song Merci und wieso habt ihr eigentlich euer Album auch danach benannt?
1: Der Albumname war tatsächlich eine größere, nicht Diskussion, aber es hat halt einfach länger gedauert, bis der wirklich steht. Die Kernerkenntnis war dann ganz einfach, es ist das erste Album, es hat viele Leute, die uns da mitverfolgt haben, mitbegleitet haben, und da wollen wir zum einen Danke sagen, aber auch Merci ist für uns so ein bisschen ein roter Faden durch die ganze Bandgeschichte.
2: Zum Song. Absolut, ja. Also am Anfang hat es eine Stimme gegeben, die gesagt haben, verabschiede ich jetzt?
0: Nein. Der Einstieg und nicht die Verabschiedung.
2: Aber es war halt auch, muss man sagen, der allererste Song eigentlich, den wir veröffentlicht haben. Also die Nummer hat ja verschiedene Aufnahmen schon gehabt. Jetzt bis hin zur Albumversion auch. Und die hat uns eigentlich immer begleitet.
0: Also gab es auch, wie du gesagt hast, mehrere Versionen öfter überarbeitet. Also
2: ja, ganz genau, ja.
0: War das der Song, der am längsten gebraucht hat, so, wie soll ich sagen,
3: auf das zu werden, was er immer so nimmt, hat er jetzt.
2: Der musste
3: 5 Jahre im Bugel oder wie alt ist er, wenn er jetzt rausgekommen ist.
2: Ja, stimmt, ja.
0: Org.
4: Ja. Okay.
0: Ja, aber was ich noch sagen wollte, Lukas, du hast ja vorher gesagt, ihr mögt ja Austropop und fühlt sich da am wohlsten. Findet ihr, hat Austropop in den letzten 10 bis 12 Jahren so ein bisschen ein Revival gehabt? Weil es sind ja immer mehr Leute, mehr Popgruppen aufgetaucht, sei es jetzt Pizzerra und Jao, sei es Josh oder vor kurzem sogar mit Rian oder Ryan, ich weiß bis jetzt nicht genau, wie man den ausspricht. Aber findet ihr, hat es da ein Revival gegeben? Gibt es jetzt den modernen Austropop? Hat er sich verändert? Was ist eure Meinung?
3: Ja, ich finde definitiv, dass da einfach eine neue Zeit wieder angebrochen ist, wenn man sich überlegt, damals der Austropop, der aus dem Wiener Lied irgendwie heraus entstanden ist, dann hat es in Ambros Fenrich Tanz ergeben. Und dann war einfach genau die Frage, was kommt eigentlich danach, weil irgendwann ist das auch mal Geschichte und da werden keine neuen Sachen vorher noch mehr nachkommen, aber

0: das andere, was kann man vielleicht von anderen lernen, weil jeder muss einmal einen Fehler machen, sonst lernt man nichts.
1: Eben.
0: Und wenn schon andere für dich Fehler machen, ist das ja gut für uns, ja. Und vor allem gerade auch was Faninteraktion betrifft, was Social Media betrifft. Klar, man kann das einer Firma abgeben, aber dann ist man das einfach nicht mehr selber. So sind wir dahinter, wir machen alles selber, was soziale Medien betrifft und das hat einfach Hand und Fuß.
2: Man muss auch dazu sagen, und ich glaube, das ist ein wichtiger Punkt gerade bei uns, wir sind jetzt halt auch eigene Typen und das muss passen.
0: Ja. Ja,
2: wir sind Chaoten, also. Wir sind Chaoten und wir haben Gott sei Dank jetzt ein Management, einen Produzenten, was da gut dazu passt, weil wir sind alle so, dass wir sagen, du kannst schnell viel machen quasi. Dann machst du dabei drei Fehler, bügelst zwei davon wieder aus und summa summarum funktioniert das Ganze. Aber wir haben auch diese Arbeitsweise, die taugt nicht an jeden. Und darum schauen wir, was geht. Schauen wir, dass wir schon alles selber machen. Das ist, glaube ich, für alle am einfachsten.
1: Also ihr würdet sagen, ihr würdet euch nicht in eine Schublade drängen lassen.
0: Nein, definitiv nicht.
2: Nein, ich glaube, das schafft
1: man nicht. Wenn jetzt ein Label kommt oder ein Manager und sagt, so... Das, ihr kriegt einen Plattenvertrag, aber ihr müsst das und das ändern, oder?
2: Also ich glaube tatsächlich, wenn jetzt wer kam und sagt, jetzt, da habt ihr einen Vertrag, da habt ihr Geld, ihr schreibt jetzt die und die Nummern, so und so müssen die klingen, so und so müssen muss der Text sein. Ich glaube echt, da könnt das nicht stolz mehr drauf sein. Nein. Also das war dann einfach nicht mehr unseres.
3: Ich glaube, das, ja.
1: Das ist das Wichtigste. Die Frage, do it yourself, das passt ja zusammen. Okay. Ja. Dominik?
4: Ja, na, da würde man ja auch zu viel Identität verlieren. Ne? Und da ist man ja dann noch nicht mal das, worauf man eigentlich hingearbeitet hat. So, da möchte ich gleich anschließen an die Social-Media-Frage. Erstens mal, wo seid ihr überall zu finden? Auf welchen Social-Media-Plattformen? Wo kann man eure Musik überall hören? Mhm. Und findet ihr, dass es heute als Musiker ohne Social-Media gar nicht mehr geht oder funktioniert es noch ohne Social-Media?
2: Also ich mache mal den allgemeinen Aufwasch. Wir sind vertreten auf Instagram, Facebook, TikTok, YouTube, haben eine eigene Website mit Webshop. Ja, und den Newsletter pflegen wir noch selber. Ich glaube, da war jetzt alles dabei. Und unsere Musik ist auf allen gängigen Streaming-Plattformen, alles was es gibt, zu hören, auffindbar. Und ja, ich persönlich finde, es geht natürlich ohne Social Media, weil es ist schon sehr, sehr schwer. Und mir ist auch bewusst, dass Social Media immer Fluch und Segen ist. Genau. Social Media hat viele Schattenseiten, hat aber auch viele Chancen. Man muss halt auch sagen, durch Social Media ist halt diese Freiheit aufgekommen, dass eigentlich jeder sein eigenes Medium sein kann, selber releasen kann und direkt mit seinen Fans interagieren kann. Mhm. Und das ist sehr viel wert.
4: Ja, aha. Total.
1: Okay.
4: Da ist man eben doch sehr unabhängig, ne?
2: Ja.
1: Ich würde sagen, der nächste Song. Yes. Wir sind in Wien. Wir senden von Wien. Also fahren wir nach Wien. Oder?
2: Ja, gesagt.
1: Hör mal rein.

0: Gut, das war der Song Fahrt von Wien von der Band Unerhört, die heute zu uns bei Gast sind, für die Zuhörer, die erst jetzt zugeschaltet haben. Okay, erzählt uns noch ganz kurz über den Song Fahrt von Wien.
1: Fahrt von Wien ist eigentlich eine Herzschmerznummer. Da geht es um dieses unglücklich Verliebtsein, weil ich muss ja dazu sagen, wir sind ja alle aus dem Raum Bub und der Leiter, Heimburg und der Donau. Bei uns ist so, wenn du fortgehst oder feiern willst, dann gehst du halt fast nach Wien. Und dann ist ja der Klassiker, um 4:30 in der Früh nimmst du den ersten Zug heim. Und das ist die Fahrt von Wien. Und ja, da hat das sicher schon, ich glaube, das kann sich jeder hineinversetzen, das, wann einmal unglücklich verschossen oder verliebt war in jemanden. Und das ist halt leider einfach nichts geworden und dann.
0: Genau, so ist es, ne? So ist es am Land. Nicht nur am Land, aber ja. Weißt du, was du meinst? Okay, ich hätte gesagt, spielen wir im Anschluss gleich einen zweiten Song, oder?
1: Sehr gerne.
0: Cool. Und reden wir dann im Anschluss drüber.
2: Narzisst kommt jetzt.
3: Wunderbar.

0: Gut, das war der Song Narzisst von der Band Unerhört, die immer noch bei uns zu Gast ist heute.
1: Guten Morgen.
0: Ja, guten Morgen, guten Morgen. Gut, erzählst uns auch ein bisschen was über den Song, den wir gerade gehört haben.
2: Ja, Narzisst, wahrscheinlich der persönlichste Song auf dem Album. Hab ich geschrieben, da geht's ganz kurz gesagt, um eine Person, die mich längere Zeit meines Lebens begleitet hat und ja, wie man schon hört, es geht um einen Narzissten. Die Sorge ist, man kommt da halt selber erst spät drauf, dass das halt so ein Verhältnis quasi war. Und war bei mir jetzt so, wie dann dieser Kontakt quasi zu der Person abgebrochen ist, war das lang ziemlich frustrierend, beziehungsweise war da relativ viel Zorn in mir, und mit der Nummer habe ich dann jetzt gesagt, ich hätte doch gerne einfach für mich selber einen Abschluss finden. Mhm. Also das ist ja in dem Song geht es eigentlich wirklich um das nach vorn schauen. Mhm. Und ich war wirklich sehr, sehr erstaunt, wie viele persönliche Geschichten wir dann nach dem Release von der Nummer zugeschickt gekriegt haben.
1: Extrem viel Zuspruch, ja.
2: Das, ja, ist eigentlich arg gewesen, das zum Lesen, ja, und ja, das Thema ist anscheinend für viele Menschen nicht unbekannt.
0: Da kommt man oft erst im Nachhinein drauf.
2: Bei ja, kann, ne? Genau.
3: Leider. Genau, ja. Gibt es so etwas wie ein typisches Spirit in den Genre, in den ihr singt, mit der Studiotechnik, wenn sie aufnimmt?
2: Sag's mal nochmal, ich hab's nicht ganz verstanden. Ja. Ein typisches was?
3: Spirit.
1: Ein Spirit. Okay. Ach so.
3: Gibt es so etwas wie einen typischen Spirit in den Genre, in dem ihr aufnimmt im Studio mit der Studiotechnik?
1: Ich glaube, ganz ehrlich, man kann sagen, ja, es gibt eine gewisse Grundeinstellung, eine gewisse Grundharmonie, die wir haben, aber für uns ist halt wirklich individuell jede Nummer extra zum Aufnehmen, und so eine wirkliche Grundvorlage haben wir jetzt selten vorgeliefert. Also wir sind immer sehr spontan, und es gibt uns, glaube ich, der Erfolg ein bisschen recht.
3: Oh, ich muss schon sagen, wie wir schon vorhin gesagt haben, spontan, ihr seid spontan.
2: Ja,
3: also,
2: ja,
3: also kann das auch passieren auf der Bühne, wenn ihr rausgeht auf die Bühne, dass ihr spontan seid oder was?
2: Ja. Das ist eher der Regelfall. Okay.
4: Es kann zwischendurch einmal passieren, dass wir uns schon was überlegt haben.
1: Das Konzept ist die Konzeptlosigkeit.
2: Ja, fliegendes Konzept.
4: Man muss einfach immer schauen, was funktioniert, was passt zu uns, genau, als Personen, und so wie ihr uns alle kennt, passt das nicht, wenn wir uns vorher ganz genau überlegen, was wir tun. Das wirkt dann gestört, das wirkt gescriptet, und das sind wir einfach nicht.
1: Richtig.
4: Und das beste Konzert kommt zustande, wenn man einen ganz groben Plan hat und live einfach dann schaut, was sich entwickelt aus dem, wie das Publikum reagiert.
3: Richtig.
2: Man muss ja dazu sagen, wir haben ja das Gegenteil auch probiert.
1: Ja.
2: Wir haben
1: ja
2: gesagt, na okay, jetzt schreiben wir wirklich eine gegossene Show quasi mal wirklich auf, und man sagt, das ist das Konzept, das ist gescriptet quasi, und wir probieren das aus.
1: Mhm. Ja.
2: Ja, wir haben es ausprobiert.
1: Wir haben es ausprobiert, genau.
3: Okay. Dominik?
0: Ja. Meine nächste Frage. Ja, ich finde, was haltet ihr so davon? Wir sind jetzt in einer neuen Ära der Musik, und zwar im Musikstreaming. Mhm. Wie findet ihr, hat sich das auf die Musikindustrie generell ausgewirkt, das Streaming? Hat es erleichtert, oder gibt es auch Schattenseiten vom Streaming?
2: Ja. Also man kann auf alle Fälle sagen, die Zugänglichkeit ist leichter als früher. Es war quasi früher vor Streaming eigentlich ohne ein Major-Label, ein größeres Label, würde ich jetzt einmal behaupten, nicht wirklich möglich, dass du in den Handel kommst, dass du selber veröffentlichst, also einfach, dass du reinkommst in diesen ganzen Markt. Das ist heute anders. Heute kannst du selber veröffentlichen, dadurch gibt es ja viel mehr Künstler als Künstler und Künstlerinnen als früher. Viel mehr. Und das heißt aber, ja, dass es halt einfach viel mehr Angebot da gibt, was ja wieder gut ist. Auf der anderen Seite, ja klar, früher hast du CDs verkauft, das erleben wir jetzt, haben wir jetzt selber erlebt, dass wir unser Album als CD verkauft haben. Du hast natürlich mit dem CD-Verkauf weit mehr verdient als mit Streaming. Das ist natürlich, also Herbert Grönemeyer hat es vor kurzem in einem Interview sehr gut gesagt, du musst heute als Fan deinen Lieblingskünstler wirklich eine Stunde lang hören, damit er einen Euro verdient hat. Mhm. Das ist, da könnte man wahrscheinlich überlegen, ob man nicht da vielleicht das Erlösmodell ein bisschen anpasst, weil da gibt's Modelle, damit man das vielleicht besser macht, vor allem für Nachwuchs und Independent Artists.
3: Wenn ihr auf die Bühne geht, habt ihr da ein Ritual? Standardfrage von mir.
2: mittlerweile ziemlich leer. Wir haben ja auch, glaube ich, urviel schon ausprobiert. Ja. Aber wir sind ja alle ziemliche Filmfans. Ja? Und das kann man jetzt kitschig finden, aber wir alle, ein Lieblingsfilm von uns alle ist Gladiator. Und das ist ja, jeder, der den gesehen hat, kurz vor der Schlacht am Anfang, sagen sie alle so Ehre und Stärke und geben sie so einen Fistbump. Ne? Ja. Ehrlich gesagt ist das ziemlich lustig.
1: Dass man das wirklich einmal sagen.
2: Also mir taugt, das habe ich vor der Matura damals auch gesagt. So auf dem Moment, jetzt geht's los, jetzt gehen wir nicht mehr zurück.
4: Okay. Ich bin ja eher der Fan vom Schuh des Money, du, ich war halt nach wie vor dafür, dass wir einfach sagen, jetzt gehen wir noch alle aufs Klo und dann reiten wir los.
2: Also alles, was dich irgendwie zum Lachen bringt, das funktioniert.
1: Beschreibt das ziemlich gut.
0: Aber das hilft einfach durch Auftritt, ja, das verstehe ich voll.
3: Gut. Bin ich, Dominik?
0: Ja.
3: Eine kurze Frage noch oder machen wir Musik?
0: Ja, eine kurze Frage. Lass mich kurz überlegen. Ich wollte eigentlich eine andere stellen, aber dann machen wir zuerst lieber Musik. Dann stelle ich danach später die Frage und dann spielen wir zuerst einen Song.
1: Mit Teasing.
3: Ja, jetzt kommt Klassentreffen.
2: Jawohl!
3: Ja, dann denkst du wieder an eure Schulzeit zurück. Ja, da fällt mir jetzt eine Frage dann ein.
2: Ja, da können wir lang drüber.

0: Ja, das war es, Klassentreffen.
1: Von der Band Unerhört. Und man muss dazu sagen, ich beichte jetzt was, ich habe tatsächlich auch schon mal ein Klassentreffen abgesagt, aus den gleichen Gründen, weil ich keine Lust hatte auf die ständigen Vergleichsgespräche. Tatsächlich, also sehr relatable, der Song. Ja.
0: Bei Klassentreffen, das ist, geht ja auch um die Schulzeit, wart ihr brave Schüler. Ja. Oder habt ihr auch einmal geschwänzt und Streiche gespielt? Ich bin neugierig.
2: Ja, also, ich kann das jetzt, liebe Grüße an die Mama. meine Mutter und ich, wir haben so das ungeschriebene Gesetz gehabt, wann ich wirklich einmal nicht wollte, dann so ab dem Zeitpunkt, wo die Noten eh schon fix waren, dann habe ich gesagt, ja, weißt du, mir tut wieder der Bauch. Und sie, ja, der Bauch tut wieder, alles klar, du darfst daheim bleiben. Also es hat schon gepasst, aber prinzipiell sonst durchs ganze Schuljahr eigentlich brav. Also in der Betragensnote stand immer ein sehr gut.
0: Okay. Oh. Da muss ich, glaube ich, selber. Okay. Wie war es bei den anderen?
3: Ich schaue da jetzt auf dem Keyboard um, bei der Lehrer. Ja, das ist ein schlechtes Reden. Ich war 8 Jahre in einem Gymnasium und bin jetzt seit 5 Jahren wieder Lehrer dort. Und natürlich war ich immer der Vorbildschüler.
4: dem hat so gut gefallen, da wollte er noch einer dort bleiben.
3: Nein, natürlich macht man sich einen Spaß auch als Schüler, das gehört ja auch dazu.
2: Wie oft hast du selber geschummelt?
3: Also für mich selber selten, für die anderen ein bisschen öfter.
4: Ich wollte gerade sagen, weil ich habe von anderen Leuten Geschichten sogar gehört, wo ich habe die Matura nur wegen ihm geschaffen. Und da, ich glaube, da hast du gemerkt, dass du gut erklären kannst. Gell?
3: Ja, also das waren so die Anfänge, wo du merkst, man kann denen Leuten mit recht wenig recht viel helfen. Und das
4: da hat im Schummen seine Berufung gefunden.
2: Ist das eh schon verehrt?
3: Ja, das passt schon.
2: Passt schon. Danke.
0: Ein strenger Lehrer oder eher ein lockerer?
3: Nein, also ich glaube, mit streng sei ja recht mal als Lehrer nicht viel. Man soll einen guten Kontakt zu den Schülern haben, sie sollen dann zuhören, wenn sie zuhören müssen, aber man darf einen Spaß mit ihnen haben. Das gehört dazu.
0: Richtig.
1: Ich glaube, das ist eine gute Mischung.
0: Jung, ja. So war unsere Klassenlehrer auch.
1: Gut, dann...
0: Spinning Dominic,
1: meine nächste Frage. Und zwar, wäre das so, ihr macht jetzt eh schon längere Zeit Musik. Was konntet ihr so in der Zeit als Musiker lernen? Was sind so die Erfahrungen, die euch geprägt haben?
2: Also ich würde sagen, vom Live-Spielen zum Beispiel, dass völlig egal, wer da im Publikum steht und völlig egal, wie viele Leute da sind, man gibt immer absolut das Beste, man ist immer in dem Moment, wo man auf die Bühne geht, gut drauf. Mhm. Weil nur dann, wenn man das auf die Leute im Publikum spiegelt, dann ziehen sie mit.
4: Mir fällt da echt eine super Anekdote. Und das ist wirklich eine Lektion gewesen eigentlich für mich. Ich bin total, auch heute noch, anfällig für Mimik und Gestik im Publikum.
2: Ja.
4: Mhm. Ich kann, sagen wir jetzt einmal, vor 500 Leuten spielen, wo 499 gut drauf sind und lachen. Und der eine, der die anvisiert und zwei, der drei schaut, der kann mich aus dem Konzept bringen. Immer noch. Ist jetzt nicht mehr so leicht, aber geht schon noch. Und einer unserer allerersten Auftritte, da habe ich so einen gehabt, der ist hinten an der Bar gelandet und er hat sehr, sehr neutral reingeschaut und ich mir dachte, ja gut, dem taugt es nicht. Und wie wir dann fertig waren, bin ich auch zur Bar gegangen und das war der erste Typ, der hergekommen ist zu mir und mir sagen wollte, wie sehr es ihm taugt hat. Und da habe ich wirklich gemerkt, okay, du darfst nicht nach deinem eigenen Empfinden gehen, weil das führt dich hinters Licht.
1: Ja, manche Leute, weißt du, die haben nicht so die Mimik, die schauen die ganze Zeit immer gleich dran, aber in Wirklichkeit haben die Zeit ihres Lebens oft.
2: Ja,
1: ist wirklich so, also witzig, lustige Geschichte.
4: Ja, das, man darf sie da nicht selber schlagen, das... Das ist eigentlich das Wichtigste, was ich da gelernt habe.
0: Meine nächste Frage wäre, gibt es jemanden Berühmten im Austropop oder im Indie-Rock, was ihr eure Genre ist, ja, was ihr spielt, jemanden, mit dem ihr gerne mal auf der Bühne stehen würdet?
4: Oh. Ja, da gab es einige. ich persönlich... Ich würde gerne mit dem Voodoo Jürgens, ehrlich gesagt, auf der Bühne stehen.
0: Der lebt leider nicht.
4: Nein, nicht der Udo, der Voodoo Jürgens.
0: Der Voodoo, Entschuldigung, habe ich schlecht verstanden.
4: Ja, so richtig irgendeine Ballade oder vielleicht sogar heurigen Stanzl spielen mit dem, ich glaube, das war Wahnsinn.
0: Okay.
1: Cool.
0: Die anderen?
2: Vielleicht? Ja, also ich out mich jetzt, also ich meine, da wissen Sie sehr, ich bin ein riesen Pizzeria und Jaws-Fan. Ja, das war für mich echt einmal ein Hammer. Also allein Paul oder ein Otto zum Treffen. Ich glaube, da war die Schmähstatt, da war ich tot. Das
0: war wirklich ganz schlimm. Okay. Heute ist ja der Song Contest. Wäre das einmal ein Ziel von euch?
2: Puh. Mann, das ist ein Ziel. Ich mein, glaube, man kann es nicht kategorisch ausschließen, aber.
4: Nein, und ohne dass ich, also ich finde den Bewerb prinzipiell leibend, aber ich sehe uns da jetzt eigentlich nicht so. Also.
0: Weil ich finde, die Musik ist, Entschuldigung den Ausdruck, liebe Zuhörer und Zuhörer, aber die, heute sagt man das, ist geil. Sollte man im Radio nicht sagen, aber ich sage es, entschuldige, noch einmal. Ich finde sie geil. Oder Dominik, was sagst du?
1: Total.
0: Total.
2: Dankeschön.
4: Danke.
0: Und ich glaube, die hätte eine Berechtigung nach meiner Meinung.
4: Ja, das, die Frage ist, ob wir so an, also ich würde jetzt einmal sagen, das ist halt eine Live-Show und das ist halt wirklich, ich weiß nicht, kann man sagen, schon Hochglanzproduktion irgendwo auch. Also das ist wirklich, das ist durchgetaktet und auch so ein Guss. Und ich weiß nicht, ob wir das sind. Wir sind so ein bisschen also diese perfekte Imperfektion.
2: Richtig, ja.
3: Das, wie wir vorher gesagt haben, diese perfekt durchgeplant, das
2: sind
3: wir sollten wir schon irgendwie schaffen.
0: Ja,
3: was
0: aber
3: sieht,
0: das ist ja bei Eurovision keiner. Es hat einmal eine gewonnen, die ist ohne Schuhe auf die Bühne gekommen.
4: Also
0: und im Minirock und hat gewonnen.
4: Ja, Leimund, oder? Das ist ein Statement.
0: Oder, ja,
4: nur
0: oder,
4: weil sie sagt, dass sie Schuhe haben muss, sicher nicht.
0: Andere Songs, wenn man sie anschaut, war eine österreichische Band, die zwei verschiedene, vorne weiß, hinten schwarz, vorne
1: aber das
0: richtig
1: ist ja alles
0: und hinten. Und
1: mittlerweile alles sehr genau abgestimmt und mittlerweile ist alles sehr, sehr genau.
0: Ja. Aber ist das nicht schade, dass das alles nur mal auf Show, Technik, Effekte geht? Dass der Spaß oder die Musik nicht mehr so im Vordergrund? Ganz kurz.
3: Ich finde es schade, aber man muss nicht drauf anspringen. Man muss nicht mitgehen.
2: Ja.
0: Gut, okay.
1: Alles klar. Ja, ich glaube, dann geht sich fast eh schon nichts mehr aus. Weil die Sendung, die Stunde ist so schnell immer vorbei, das ist Wahnsinn, oder? Es war schon fast eine Stunde, ja?
4: Kinder, die Zeit vergessen.

0: Zuhörer und Zuhörer, ihr wisst, wenn ihr das hört, dann neigt sich die Sendung zu Ende. Liebe Band Unerhört, liebe Zuhörer und Zuhörerinnen, leider, wir könnten, glaube ich, stundenlang mit euch Sendung machen.
1: Oh ja.
0: Aber bevor wir euch aus dem Studio entlassen, ganz kurz von jedem eure famous last words für den heutigen Tag. Wer beginnt?
2: Ja, jetzt gehen wir noch alle aufs Klo und dann reiten wir los.
0: Der nächste.
3: Danke für die Chatplatzierung Nummer 8.
0: Nächster.
4: Mach's ein bisschen abseits. Es lebe die Liebe, es lebe die Kunst. Und jetzt sag mal an, der beim Kacken nicht brummt.
0: Okay, nächster.
3: Ja, mein Standard. Ja, summa summarum hat eigentlich eh alles passt.
0: Danke, okay. Haben wir alle durch. Spinning Dominic, your famous last words.
1: Ja, ich sage auch wieder danke, dass ich dabei sein habe dürfen. Und ich wünsche allen ein schönes Wochenende und das ganze Wake-Up-Team wünscht natürlich auch heute Cosmo alles Gute für den Song Contest.
0: Natürlich.
4: Alles Gute, du magst es.
0: Speedy Rudy, your famous last words, ganz kurz.
5: Ja, ganz kurz, tolle Einstellung. Bleibt es weiterhin so und vor allem improvisieren ist besser als vorplanen.
4: Dankeschön.
0: Liebe Zuhörer und Zuhörer, euer Moderator wünscht euch ein schönes Wochenende und jetzt hören wir noch die letzten Töne. Ciao, tschüss, bis zur nächsten Sendung.

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Und so lebt er halt Tag ein, Tag aus dahin, zwischen Beselpark und dicker Nachbarin. Mit seinem Blumensommer und seinem Taubenwinter, ja, noch etwas, der Herr Haslinger liebt natürlich auch Kinder. Und so schaut er jeden Samstag, wenn er kann, sich bei der Volksschule die Tafelgassl an. Sich bei der Volksschule die Tafelgassl an. 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

0: erzählen und mit meinem Finger schnippen. Dann werden sie aufwachen und den Sender lauter drehen. 1, 2.
1: So, aber jetzt geht's los. Herzlich willkommen bei Opposant, das Radio für Menschen mit Herz und anderen Störungen. Heute ganz besonders, heute gehen wir zu Popschuh, juhu.

Ja, herzlich willkommen bei Aubersau, das Radio für Menschen mit Herz und anderen Störungen. Heute einer Band gewidmet und erstmalig ist eine Band zu Gast, beziehungsweise werde ich jetzt gleich in diesen Backstage-Raum schlüpfen, wo sie schon warten und mir einiges erzählen werden über ihre zweite CD. Veröffentlicht wird diese am 27. März, also jetzt dann am Freitag, wenn ich richtig liege. Das lang erwartete zweite Album steht da, Gay Propaganda, mit ihrem unverkennbaren so Mix aus queerer Attitüde, Humor und maximaler Sexualität. So meldet sich die Band Popsch zurück, steht da in dieser Presseaussendung. Genau, was ist Popsch? Popsch ist eine vierköpfige Band in einer Girl-Boy-Konstellation im Verhältnis 2:2. Popsch kommt aus Wien. Popsch ist ein Queer-Pop-Projekt, das 2007 gegründet wurde. Und vor allem ist Popsch eine der ganz wenigen österreichischen Queer-Formationen, die es gewagt hat, aus dem Szenemilieu auszubrechen und sich einer breiten Öffentlichkeit zu stellen. Eine der Hymnen, die sie kreiert haben in den bald letzten zwei Jahrzehnten, ist Für immer. Und dann hören wir, was sie selber zu sagen haben.

0: Okay, ja, herzlich willkommen bei En Passant, das Radio für Menschen mit Herz und anderen Störungen. Heute live quasi aus dem Flug. Genau, ich beginne nochmal bei dir, Andrea, weil wir uns schon so kennen. Was tut sich da heute?
1: Also wir haben es geschafft, heute nach 15 Jahren endlich einmal wieder ein Album rauszubringen. Der offizielle Release ist am 27. März. Da wird es dann Platte geben, da wird es dann auch die CD geben offiziell.
0: Und Popsch gibt es ja schon urlange, oder?
1: Ja.
0: Wer will,
1: ja, es gibt Popsch seit 2007. Und wir haben uns eigentlich gegründet, wir waren beim Florian in deiner Wohnung, gell? Der Florian ist der Keyboarder und er ist Klavierspieler auch und da hat er sein Klavier gehabt und wir haben irgendwie gejammt. Der Alex hat bei ihm geschlafen, gewohnt eigentlich, aber ja, und dann haben wir irgendwelche Fantasietexte gesungen und genau, und irgendwann gab es 2007 ein Ladyfest und da hat uns die Nora Neuss gefragt, ob wir nicht auftreten wollen. Und für diesen Auftritt haben wir dann einen Namen gebraucht. Und das war dann Popsch in vielen Abvariationen. So ein bisschen kindisch auch, ein bisschen sehr anal auch noch. So ein Popsch Kongas. Und ja, wir sind halt jetzt ein bisschen reifer geworden. Und der Doppelpunkt ist weg. Also früher haben wir Pop Doppelpunkt Schule, jetzt haben wir den weggetan oder ist er wieder dabei, käme ich nicht aus. Aber das, so hat sich das gegründet, aus einer Wohnzimmerlaune sozusagen.
0: Stimmt es, Flo?
2: Alex,
0: Entschuldigung.
2: Stimmt so, es stimmt ja immer alles, wie man sich daran erinnert. Ich habe eine bisschen andere Erinnerung, aber ich glaube, es stimmt im Grunde. Also bei mir war es eher so, ich wollte immer eine Band und habe dann irgendwie mitbekommen, dass es andere Leute gibt, die auch eine Band wollen. Und bei mir war es eher so, dass ich mir gedacht habe, es muss eine Band sein, die queere Themen anspricht. Und das war eben, wie gesagt, 2007 in Wien. Es war noch ein bisschen eine andere Zeit als heute. Und wir haben gesagt, es wird nichts Queeres im Radio gespielt. Es wird nichts gespielt, was irgendwie nicht heterosexuelle Beziehungen romantisiert. Und wir haben gesagt, wir müssen vor allem Texte machen, die dem entgegentreten und auch Lieder machen, die vielleicht nicht jeden Tag im Radio gehört werden. Das war so ein bisschen mein Anspruch. Und ja, und dann haben wir uns zusammengetan und zusammengefunden, alle queer, lesbisch, trans, was auch immer, aus einer Wohngemeinschaft. Und letztendlich fand, also meine Erinnerung ist eher so, wir waren dann in einem Lokal und haben uns dann entschlossen, wir machen eine Band, dann sind wir wieder zurück in die Wohnung. Aber so, ja, ich sehe es auch so ähnlich, genau.
0: Aber du bist der Flo jetzt.
3: Ja, ich bin ja. Flo, hallo.
0: Warum bist du dabei?
3: Warum bin ich dabei? Also wir haben gesagt, es wäre so schön, irgendwie eine Band einmal zu machen. Und ich habe gesagt so, naja, ich habe ein Klavier, das kann man mal nehmen. Und da Alex oder irgendwie mit Diktiergerät oder wie immer wir das am Anfang aufgenommen haben, plötzlich waren irgendwelche die ersten Aufnahmen da und ich dachte mir so, ja, vielleicht probieren wir da irgendwie einen Beat dazu zu machen. Da. Und dann haben wir halt irgendwo draufgehauen und geschaut, ob das geht. Ja.
0: Und es geht.
3: Ja, und dann war es dann irgendwann dann doch ein Laptop, wo man halt dann digital auch Beats machen kann.
0: Ja, da hören wir gleich hinein in Shave von der ersten CD Top of the

So, das war jetzt Shave von der ersten CD Top of the Pop Show, einer der vielen Singles aus Koppelung. Was steht da noch im Pressetext? Genau, am 27. März erscheint das neue Album G-Propaganda. Ein kraftvolles, queeres Statement gegen homophobe Attacken, Konformität und für Sichtbarkeit. Das Werk vereint bisher unveröffentlichte Dauerbrenner mit einer Reihe neuer Elektropop-Hits. Die Songs des Albums sind schrill, eingängig und politisch zugleich. Zwischen tanzbaren Beats, ja, das kann man nur bestätigen, man kann nur mithüpfen, wenn man dabei ist bei einem Konzert, ironischen Texten und hymnischen Refrains entsteht eine queere Welt, die zum Mitschreien gemacht ist. 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Genau, und als nächstes hören wir Shave. Nein, als nächstes hören wir Gender Police.

0: Was habt ihr bewegt dann die letzten bald 20 Jahre, oder?
1: Was wir da bewegt haben, meinst du? Was heißt das? Was haben wir bewegt? Wir haben den 10. Platz beim Protest Song Contest geschafft. Also den letzten Platz. Aber trotzdem, der Alex hat das eingesendet. Und dann habe ich eigentlich erst die Band ernst genommen. Für mich halt. Angefangen haben wir ja mit, wir haben so Drumcomputer, hat der Alex besorgt. Wir haben Gitarre, wir haben vieles ausprobiert. Und damals gab es noch MySpace. Und es gab noch kein YouTube. Ja. Was wir bewegt haben, ja, Regenbogenparade spielen wir immer wieder. Wir sind in der queeren Szene recht gefragt in Wien und so. Auch woanders.
2: Ja, und wir haben schon auch mit dem ersten Album einiges an Aufmerksamkeit bekommen. Wir haben in Ungarn gespielt, wir haben in Slowenien gespielt, wir haben in Deutschland vielfach gespielt, wir haben mit Amanda Lear, das wäre noch schöner, aber wir haben mit Amanda Palmer gespielt in Wien. Wir haben viel Aufmerksamkeit aus der queeren, schwul-lesbischen Szene bekommen, auch in Deutschland. Und unsere Lieder sind gefragt gewesen, sind in einigen Filmen mittlerweile drinnen, in Kinofilmen auch. Wir haben eine Nische gefunden und sind in der Nische sehr willkommen, würde ich fast sagen. Jetzt haben wir uns viele Jahre in der Nische sehr wohl gefühlt und haben irgendwie eine Single nach der anderen rausgeworfen, aber es irgendwie nicht geschafft, ein Album zu fertigzustellen. War vielleicht am Anfang überhaupt auch gar nicht das Ziel, dass es unbedingt passieren muss. Wir haben gesagt, wir machen jetzt nur mehr Singles. Es ist so anstrengend, ein

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1: Gay-Propaganda. Gay-Propaganda, wie immer man das ausspricht. Und da sind wir schon mittendrin in Radio en passant, wie immer man das ausspricht. Und anlässlich dieses Gespräches jetzt den Jingle, was ich immer schon sagen wollte.

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0: Ja, herzlich willkommen. Wir sind heute bei Popsch zu Gast, die da heute ihre neue CD G-Propaganda vorstellen. Seit 2007 ist Popsch am Werk und ohne mich groß musikalisch auszukennen, ist Glitzer und die 80er sind ganz wichtige Elemente dieser Band und auch Humor. Also wenn man da mittendrin ist, man kann eigentlich nicht außer zuhören und dann auch mitschunkeln. Und es wird auch viel mit dem Publikum gesprochen.
1: Oh Gott, wir haben alles vergessen.
2: Na, das tut uns leid.
1: Das tut uns total leid. Wir haben alles vergessen.
2: Alex, Alter, hat so einen Stress gehabt. Na, jetzt ist das Text dann weg. Bin ich schon dran gewesen? So schnell vergeht die Zeit.
1: Ja, du warst dran, das war's.
2: So schnell? Das ist aber zu schnell. Spielt die schneller, die Nummer?
1: Wir haben sie schneller gedreht, weil wir müssen uns in einer Stunde müssen wir durch sein im Programm, wurde uns gesagt. Jetzt haben wir alles schneller gedreht, jetzt sind wir komplett verwirrt.
2: Wenn du die versingst, dann...
1: Aber das Gute ist, jede Nummer ist perfekt auf der CD. Heute wird's einfach nicht funktionieren. Wir waren so fertig mit der Produktion. Fürs Proben war keine Zeit, ne?
3: Also, spielen wir die nächste, oder wie?
2: In Wirklichkeit ist es gar kein Konzert, sondern ein Kabarett.
0: Ein Kabarett oder eine Band? Wir hören jetzt Popsch Stop Remote. Records.

0: Auf der CD gibt es alte Lieder und neue, oder?
1: Ja, es ist ein Rückblick, also Dauerbrenner, sagen wir dazu, die immer funktionieren sind auf der CD, aber wir haben auch 4 neue Lieder dazugegeben, damit den älteren Fans nicht langweilig wird, wobei wir immer sagen, die älteren Fans sind irgendwie ja mittlerweile wahrscheinlich gar nicht mehr da, sondern im Pflegeheim oder sonst wo. Wir haben ja einfach so lange keine CD, keine LP veröffentlicht. Das heißt, wir müssen uns ja auch neue Fans suchen. Und da ist ja ganz gut, wenn wir auch die alten Lieder raufgeben, weil die finden ja dann, dass das ganz neu ist. Also wir spielen schon ein bisschen mit dem Kalkül auch.
0: Darum im barrierefreien Flug heute die CD-Präsentation.
1: Genau.

0: Genau, vielleicht ganz kurz. Die Armen sind hier mitten am Schminken und Umziehen und wir sind auf 2 Quadratmeter gerade im Backstage-Bereich vom Flug.
1: Ja, und es ist heiß ein bisschen, gell?
0: Ja. Wollt ihr noch was ganz Wichtiges loswerden? Was wünscht ihr euch die nächsten 20 Jahre?
1: Also, dass viele Kriege aufhören, generell wenig Kriege, gar keine Kriege, dass die Frauenbewegung, Menschenrechte wieder Menschenrechte first ist, ja, dass es aber dass politische Parteien gibt, die geschickt sind, die sich was Gutes überlegen, damit wir nicht noch blöder dastehen in ein paar Jahren. Also, ich glaube, es ist ernst gerade.

0: Ich wünsche mir Mut. Ich bin ja immer nicht, wir sind ja nicht alle in unserer Band immer einer Meinung. Ich finde ja schon, dass auch die Linke ihre Aufgaben nicht gemacht hat. Also nicht nur die Rechte ist schuld, finde ich. Die Linken sind mir zu religions, zu wenig religionskritisch. Ich finde, das ist fürchterlich verloren gegangen, die Religionskritik in den letzten Jahren. Ich hoffe, dass das in den nächsten 20 Jahren sich wieder etabliert und dass da generell einfach mit mehr Mut hinausgegangen wird und dass nicht immer nur gesagt wird, die anderen sind schuld, sondern wir müssen vielleicht auch was tun, ja? Und wir müssen vielleicht auch selbst Aktionen setzen, wo man sagt, die sind gut und die machen wir nach und genau, also ich hoffe auch auf Taten, nicht nur Beschwerden.
1: Abgesehen jetzt von der politischen Landschaft, was wir jetzt gehört haben, bin ich voll dafür. Aber für mich persönlich wäre es cool, in den nächsten 20 Jahren mindestens 10 Pop-Alben herauszubringen und die Welt zu bespielen. Genau.
2: Genau, da wollte ich schon noch was anhängen, weil Ideen für, ich glaube, 100 Nummern Ideen halten wir ja. Also so ist es ja nicht. Für noch 5 Alben, aber alles nacheinander zu seiner Zeit. Wer weiß wann.
3: Ja, wer weiß wann. Ja, herzlichen Dank für das Gespräch. Vielen Dank an Popsch. Vielen Dank an euch daheim. Genau, das war es dann auch schon wieder. Ich habe mich sehr gefreut, dass ihr da wart, dass ich bei Popsch dabei sein durfte. Und ja, nicht vergessen, nachhören, nachschauen. 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März. 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Ciao, Baba.

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1: Herzlich willkommen bei Radio Wissensdim.
2: Die inklusiv witzige Radiosendung aus Simmering. Von und mit
3: Nico,
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6: Gerd,
2: Georg,
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8: und Edi.
0: Herzlich willkommen bei Radio Wissensdim, meine Damen und Herren.
2: Grüß euch. Servus. Hallo.
3: Hallo.
2: Ja, schön, dass ihr wieder eingeschaltet habt. Wir sind eine interessante Runde heute hier. Wer sitzt denn da neben mir?
3: Der Herr Hörmann.
2: An der Technik, die heute schon ein bisschen gefeigelt hat. Wir hoffen, es geht heute während der Sendung alles gut. Gefeigelt hast übrigens, nicht so gut funktioniert hat. Ein bisschen Probleme gemacht. Aber wir hoffen, es kommt gut an, die Sendung. Wer ist noch da?
0: Gerd.
8: Edi.
6: Emma.
4: Katharina.
2: Und ich, der Georg. Wer war das?
3: Ich habe gerade eine Stimme.
2: Also, sag noch mal.
6: Ömer.
2: Nico, wer ist denn der Ömer, bitte?
3: Der Ömer? Stell mal vor, Ömer, wer bist du?
2: Wer bist du? Ah, der Ömer, der nickt nur und schüttelt den Kopf. Der Ömer ist ein Kollege, der eigentlich in der Dienstleistungsgruppe im Erdgeschoss arbeitet, aber sich heute mal das Wissensteam anschaut und bei der Radioaufnahme dabei ist. Ömer, bist du einer, der sehr viel spricht oder bist du eher ruhig?
6: Ruhig.
2: Bitte.
6: Ruhig.
2: Okay. Ömer ist sehr ruhig. Also seine Sätze sind auch ungefähr so lang, wie er jetzt gesagt hat. Aber er ist ein sehr gescheiter Kerl.
3: Ja, und der kann jetzt viel Arbeit übernehmen, ohne so viel erklären.
2: Genau. Und du bist heute mal dabei, schaust dir das an. Und wenn du was reden willst, nur raus damit, Ömer. Okay? Gerd, haben wir heute ein Thema? Oder welches Thema? Oder Edi, könnt ihr uns da helfen?
8: Wir haben heute etliche, also unterschiedliche Themen. Mehrere Themen.
0: Aus.
2: Genau. Ich nenne das so ein bisschen Hausmeisterthemen und allerlei Sachen. Oft haben wir ja Sendungen, wo wir ein großes Thema haben. Wohnen, Familiennamen, Silvester, was auch immer, Neujahr. Heute haben wir viele verschiedene kleine Themen. Wir wollen euch vom Ohrenschmaus, von der Preisverleihung berichten, Katharina, dann von der Klientinnenvertretungswahl, einen Musikworkshop, den es gegeben hat, was sie so bei uns im Haus getan hat. Und leider haben wir später auch eine sehr traurige Nachricht für euch. Aber dazu später. Wir wollen nämlich mit Musik einsteigen. Gerd, du hast Musik aus.
0: Ja, von Kid Rock, Alabama.
2: Edi, wie heißt das Lied?
8: All Summer Long.
2: All Summer Long, ja. Aber genau, ist gesampelt. Was ist da dabei? Warum?
8: Ist ein Element dabei von Sweet Home Alabama, gesungen von Skinner.
2: Lynyrd Skynyrd?
8: Lynyrd Skynyrd, ja.
2: Genau. Und dann denkt der Gerd an Sweet Home Alabama, aber es ist All Summer Long, ja, vom Kid Rock.

0: Ja, das war Kid Rock.
1: Genau. Der ein ziemlicher Trump-Unterstützer ist, weißt du das?
0: Das ist ein großer
1: Trump-Fan. Ja, trotzdem haben wir den jetzt da gespielt. Alter, Trump ist ja jetzt nicht so der super Typ. Aber was super ist, ist der Ohrenschmaus. Katharina, was ist der Ohrenschmaus? Oder Gerd, kannst du uns noch kurz erklären, was ist der Ohrenschmaus?
0: Der Ohrenschmaus ist ein Wettbewerb mit Menschen mit Lernbehinderung. Also und da kann man einschicken.
1: Ein Literaturwettbewerb, das heißt für alle, die gerne schreiben, die sich gerne Texte überlegen, Gedichte schreiben, Lebensgeschichten, Fantasiegeschichten, Ernstes, Lustiges, die können das da hinschicken. Und das wird dann von einer Jury prämiert, gelesen und dann gibt es eine Preisverleihung. Und diese Jury, das sind ja auch nicht irgendwelche Leute, Katharina, oder? Das sind so ein prominente, wichtige Leute dabei.
2: Die Jury, weiß ich jetzt nicht alle Namen, aber vor allem der Günther Keindelsdorfer, den ich auch kenne von Österreich 1. Und der Felix Mitterer, der ist, glaube ich, eher bekannt.
1: Ein wichtiger österreichischer Schriftsteller. Dann auch der Heinz Janisch, auch ein Schriftsteller, Moderator, Sprecher. Aber auch viele andere waren in den vergangenen Jahrzehnten da dabei. Auch die Wea Kaiser, eine österreichische Schriftstellerin. Und wie heißt der Schriftsteller, der das letzte Buch, das Wien-Buch geschrieben hat, das vom der König im...
2: Der Arno Geiger.
1: Arno Geiger.
2: Der alte König in seinem Exil, ja, das ist ja ein sehr gutes Buch.
1: Der Arno Geiger, auch ein österreichischer Schriftsteller, ein Bekannter, der ist da zum Beispiel auch in der Jury. Gerd, was ist denn eine Jury?
0: Jury, ich denke mal die Zuschauer.
1: Katharina, kannst du sagen, was eine Jury ist?
2: Die Jury ist in diesem Fall das Komitee, die entscheidet über den Preis.
1: Genau, eine Jury bewertet. Die sagen, das war gut, das war nicht so gut. Die entscheiden, wer der Gewinner, die Gewinnerin ist. Und den gibt es ja schon sehr lange, über 20 Jahre, den Literaturpreis Ohrenschmaus. Der Gerd hat sogar da schon mal gewonnen vor ein paar Jahren. Die Katharina, ich, die Christine, Kollegin aus dem Haus und der Daniel, auch ein Kollege, waren bei der Preisverleihung im März, glaube ich, war das noch.
2: Ja.
1: Wie war das? Kannst du ein bisschen
2: berichten? Es waren sehr viele Menschen dort, die und eben die den Preis gewonnen haben.
1: Genau, wo war das Ganze?
2: Im Raiffeisenhaus und zwar zweiten Bezirk in der Nähe vom Schwedenplatz.
1: Genau, in einem großen Saal, viel Publikum, Medien waren da, auch der ORF war da und da hat es dann verschiedene Preise in verschiedenen Kategorien gegeben, Prosa und Lyrik, also Gedichte, Lebensgeschichten und da hat es für drei Texte Hauptpreise gegeben, auch einen Preis für ein Lebenswerk, der Herr Gstöttmeier hat der, glaube ich, geheißen.
2: Ja, genau.
1: Ja. Ein älterer Herr aus Oberösterreich, der schon viele Texte geschrieben hat und schon lange beim Ohrenschmaus dabei ist. Dann hat es auch noch den Schokoladenpreis gegeben. Was ist das? Weißt du das?
2: Bekommen die Leute, die auch einen Gewinn gemacht haben, oder? Das ist eine Spende von der Firma Zotter.
1: Genau, da gibt es immer, ihr kennt ja dieses Papier rund um einen Schokolade rundherum.
0: Ja, da wird der Text eingefügt.
1: Genau, also da gibt es immer ein extra Thema, das war letztes Jahr Freundschaft und eben kurze Texte, die auf dem Platz haben und extra dafür geschrieben werden, ja, die werden dann dort abgedruckt und das ist der Schokoladenpreis, so heißt der. Wie hat es dir gefallen, Katharina, dort?
2: Ja, es war vor allem, dass das Interesse so groß war, die anderen Gewinner kennenzulernen, weil der Saal war ja doch ganz voll.
1: Und ich finde, es war eine sehr gute und positive Stimmung einfach.
2: Also, ja.
1: Es gab Sachen, Texte zum Nachdenken, bewegende, interessante Lebensgeschichten, aber auch einfach lustige Sachen. Ja, also ich kann mich erinnern, du hast ja ein paar Mal ziemlich zerkugelt, weil es manchmal einfach auch sehr witzig war und sehr nette Leute dort. Also, schaut's da nächstes Jahr hin. Wie kann man da jetzt aber mitmachen, Katharina? Wie funktioniert das? Kann man da wieder mitmachen? Gibt es den nochmal?
2: Es dürfen alle Menschen mit Lernschwierigkeiten mitmachen. Ab einem Alter von 16 Jahren. Auch eine Gruppe von Menschen kann einen Text schicken. Jede Person kann maximal einen Text einreichen. Man kann über alles schreiben. Gedichte, Geschichten und Lebensberichte. Auch kürzere Geschichten sind willkommen. Nicht mehr als 3 Seiten. Schriftgröße Arial 12 PT. A4 Format. Sie sollen am PC getippt sein, also am Computer. Ohne Zeichnungen oder Fotos. Einreichungen sind möglich vom 1. April bis 31. Oktober.
1: Das heißt, ihr habt bis in Herbst Zeit. Ja, der Edi hat da auch schon mal was eingereicht, oder? Mhm. Edi? Vielleicht, du schreibst ja sehr viel, oder?
3: Ja.
1: Vielleicht passt es ja heuer auch, dass du irgendeinen Text hast, wo du sagst, ah, der ist mir gut gelungen oder der ist witzig oder der ist interessant, nachdenklich. Du hattest ja auch schon auf andere Weise mit dem Ohrenschmaus zu tun, ohne jetzt Texteinreichung, Preiseinreichung. Wie hattest du in den letzten Monaten mit dem Ohrenschmaus zu tun?
3: Ich hatte mit dem Ohrenschmaus zu tun, da war ich bei einer Veranstaltung dabei, bei einer Vorlesung. Mhm. Und da wurden Texte vorgelesen, die Teilnehmer geschrieben haben, und es war auch ein Text von mir dabei. Das war aber nicht heu.
1: Das war, glaube ich, schon im vergangenen Jahr.
3: Voriges Jahr war das im Mai, ja, genau.
1: Also es gibt immer wieder Lesungen, Veranstaltungen vom Verein Ohrenschmaus, wo eben Leute zusammenkommen, die Texte schreiben, die Texte geschrieben haben. Lesungen heißt das. Und manchmal lesen dann eben auch wirklich professionelle Schauspielerinnen das vor, so wie auch bei der Preisverleihung. Aber Edi, im heuer Anfang des Jahres warst du wo?
3: Ja, genau. Und zwar auf den Steinhofgründen.
1: Mhm. Und warum? Was war dort?
3: Da war dort, ich weiß nicht, ob man das Veranstaltung nennen kann, aber es war die Geschichte zu Steinhof.
1: Eine Schreibwerkstatt hat dort stattgefunden. Ja. Eine sogenannte Schreibwerkstatt, die macht der Verein Ohrenschmaus in ganz Österreich immer wieder. Ihr habt euch da beschäftigt, ihr habt eine Führung bekommen. Genau. Zu welchem Thema? Was war dort am Steinhof?
3: Ja, das war über viele Jahre die Psychiatrie.
1: Genau, und vor über 80 Jahren, während des Nationalsozialismus, wurden dort auch Menschen mit psychische Erkrankung oder mit einer Beeinträchtigung ermordet.
3: Ja.
1: Und ihr habt euch mit dem Thema beschäftigt, ihr habt dort Führung bekommen, mit Informationen drüber. Mhm. Und danach habt ihr dann auch Texte dazu geschrieben.
3: Texte und zwar unsere Eindrücke und was uns dazu so einfällt oder wie wir das empfunden haben dort.
1: Genau, also eine Schreibwerkstatt ist eine Veranstaltung, wo Leute, die gerne schreiben, zusammenkommen und sich mit einem Thema beschäftigen, kreativ sind, gemeinsam schreiben und Ideen austauschen und Gedanken. Ja, schaut vorbei auf ohrenschmaus.net, da findet ihr alle Infos von Veranstaltungen, wie man mitmachen kann und so weiter. Gute Sache. Ich glaube, ich schaue nächstes Jahr wieder auf die Preisverleihung. Ich habe eine sehr, sehr nette Veranstaltung gefunden. Und jetzt spielen wir Musik. Ömer, du bist heute zum ersten Mal hier im Radio. Du hast ein Lied ausgesucht. In welcher Sprache ist denn dieses Lied?
4: Türkisch.
1: Und von wem ist das Lied?
4: Tarkan.
1: Wie heißt das Lied?
4: Tarkan Kusukusu.
1: Kusukusu? Und wir haben vorher herausgefunden, was Kusukusu heißt. Edi, hast das du gemerkt?
3: Da geht es ums Lamm. Also,
1: genau, also auf Deutsch heißt es Lamm, Lamm.
3: Lamm, Lamm, ja.
1: Und da geht es um, im Türkischen sagt man irgendwie wie ein Lamm ankommen zu jemandem, der recht reumütig zurückkommt, wenn er irgendwie einen Blödsinn gemacht hat, ja, betrogen hat, gelogen hat, und dann kommt er und sagt, ja, Entschuldigung. Wie ein Lamm, sagt man da. Also Kusu Kusu vom Tag an für euch im Radio Wissensteam.

0: Rettin.
1: Das war der Tackern. Mit welchem Lied? Sagst du es nochmal für uns. Mit welchem Lied?
2: Tackern, Kuso Kuso.
1: Kuso Kuso. Ja, danke, Ömer. Jetzt haben wir seit langem wieder mal türkische Musik gespielt. War schon lange nicht mehr hier zu hören im Radiowissensteam. Wenn ihr euch einmal irgendwas Bestimmtes wünscht, bitte meldet euch, gebt ins Internet einfach ein Radiowissensteam, da findet ihr unser Kontaktformular, unsere Telefonnummer, schreibt uns ein E-Mail, eine Sprachnachricht. Wir spielen euch gerne alles Mögliche an Musik. Liebe Leute, was hat sich bei uns in den letzten Wochen und Monaten so getan? Wir hatten Baustelle.
3: Ja,
1: wir hatten mehrere Baustellen sogar. Sehr lange. Was war los?
3: Die Küche wurde umgebaut.
1: Ja, die haben neue Geräte bekommen. Manches ist ein bisschen umgebaut worden.
3: Wir haben Klimaanlagen gekriegt.
1: Genau, im ganzen Haus. Wie war das, diese Zeit, Edi?
4: Mich hat es dann zum Schluss dann schon eher genervt. Aber natürlich ist es gut, dass es Klimaanlagen gibt, wenn man wirklich heiß hergeht im Sommer.
1: Ja, wir sind jetzt gerüstet, jetzt wird es dann nicht bald warm. Da werden wir dann froh sein, aber es war wirklich ein bisschen anstrengend. Ständig ist wo gearbeitet, gebohrt worden, es war immer wieder dreckig. Ich glaube, wir haben noch immer ein bisschen Staub da herinnen in der Gruppe. Ja, und Gerd, wie war das in der Woche, wo die Küche umbaut worden ist?
3: Ja, da haben wir in der Gruppe gegessen.
1: Genau, das war ein bisschen eine Herausforderung, die... Für die Küche war das nicht so einfach, uns irgendwie ohne die Küche richtig verwenden zu können, ein Essen zu zaubern. Es war aber recht gut, oder?
3: Ja, es war super.
1: Der Gerd hat sogar so viel gegessen wie noch nie, ist mir vorgekommen.
5: Naja, aber für mich ist nicht so betroffen in Gruppe Essen.
1: Ja, der Nico verschmäht sowieso immer das Essen hier, was ich nicht verstehe. Aber es war halt ein bisschen komisch. Man hat sich nicht treffen können im Speisesaal, in der Küche drüben. Das ist doch auch immer so ein sozialer Treffpunkt bei uns. Oder wie ist der dir gegangen, Gerd?
3: Ja, das ist mir schon irgendwie abgegangen und so.
1: Darüber gehen, einen Kaffee trinken, Edi?
4: Ich habe dann da immer aufpassen müssen beim Gehen, wenn ich zum Beispiel jetzt von der Gruppe nach Mittagessen in die Rauchpause gegangen bin, zur Terrasse, wird das dann auch ständig da dies rumgestanden.
1: Genau, weil die Handwerker natürlich überall immer irgendwo waren und durften.
4: Natürlich
1: nicht
4: war die
1: gesehen.
4: Hilfsbereitschaft der betreuenden Kollegen immer da, also danke dafür.
3: Aber das war lustig, dass wir die Kaffeemaschine gekriegt haben, das war für mich lustig.
1: Die ist eine Zeit lang bei uns in der Gruppe gestanden. Ja.
5: Oder aber so die Fit da auch getauscht, auch passiert.
1: Ja. Ich bin ganz froh, dass alles wieder so läuft wie vorher, dass wir umgebaut haben, dass die Baustelle fertig ist. Und ja, freue mich, dass wir es im Sommer heuer kühl haben werden und nicht so schwitzen müssen wie die letzten Jahre. Und weiterhin gutes Essen bekommen. Ja, das tut sich so bei uns in der Bornhubergasse. Es tut sich auch noch einiges anderes und nach dem nächsten Lied haben wir leider eben auch etwas nicht so Erfreuliches, was Trauriges zu verkünden. Aber davor gibt es ein Lied. Edi, welches Lied ist es?
4: Das habe ich ausgesucht. Von Matthias Reim, Am Himmel geht es weiter.

0: Matthias Reim, Am Himmel geht es weiter.
1: Genau, und das Lied hast du nicht umsonst ausgesucht. Genau, es geht quasi um den Himmel, um dass man jemanden verloren hat. Und auch wir in unserer Runde haben tatsächlich vor 2 Wochen jemanden verloren. Sie ist nicht mehr in unserer Runde. Vor 2 Wochen ist leider sehr überraschend die Sonja verstorben. Unsere Kollegin, wir haben in der Früh den Anruf bekommen, das Herz von der Sonja hat aufgehört zu schlagen, sie lebt nicht mehr. Das war für uns alle ein Riesenschock. Niemand hatte damit gerechnet. Die Sonja hatte zwar einen Herzschrittmacher, aber sie war eigentlich recht fit und nur lustig drauf davor. Und sie war auch nicht alt. Sie war gerade Mitte 40, also nicht, es war nicht damit zu rechnen, darum war es für uns wirklich ein ziemlicher Schock. Und sie wird uns fehlen mit ihrer oft recht lustigen Art, mit ihrer Stimme. Wenn sie fragt, wie es einem geht, oder Edi, der hat sie oft nachgefragt.
0: Ja.
1: Das war ja auch nicht unwichtig. Ja, also ich werde sie auf jeden Fall, oder ich vermisse sie auf jeden Fall. Mhm. Ja, so wie alle hier im Haus. Wir werden auch die Tage, ein Großteil von uns, zur Beerdigung gehen und uns bunt von ihr verabschieden. Also wir werden uns bunt anziehen, weil die Sonja war eine sehr bunte, ein bunter Vogel, und die hätte es selber auch sicher lustig gefunden und wird das wahrscheinlich fad finden, wenn man sie schwarz anzieht. Recht viel bleibt uns eigentlich eh nicht zu sagen, außer dass wir die Sonja ein letztes Mal auch musikalisch grüßen wollen. Edi, was haben die Sonja für Musik so
0: Schlager, gern? Also die Helene Fischer unter anderem hat sie gern gehört.
1: Genau, alles was Schlager war, das hat ihr gefallen. Und vor allem Helene Fischer. Ich habe nur im Ohr, wie sie sagt, Helene Fischer, das hat sich bei ihr so ganz besonders angehört. Mhm. Ja, da haben wir auch ein Lied rausgesucht, das eigentlich irgendwie ganz gut passt.
0: Luftballon.
1: Das ist für dich, liebe Sonja.
0: Ja.
1: Das schicken wir dir als musikalischen Abschiedsgruß. Und ich werde auf jeden Fall, wenn ich Helene Fischer höre, auch in Zukunft sicher immer wieder mal an die Sonja denken, weil mich das einfach sehr an sie erinnert. Mach's gut, liebe Sonja. Wo auch immer du sein magst, wir denken an dich.

0: Ja, das war Luftballon von der Helene Fischer für die Sonja, unsere Kollegin, die vor 2 Wochen von uns gegangen ist, leider für immer, und an die wir immer wieder gerne. Ja, wir haben gesagt, bei uns tut sich viel in letzter Zeit, nicht nur die traurigen Dinge, sondern auch schöne Dinge, auch sicher etwas, was der Sonja, wenn sie noch dabei hätte sein können, gut gefallen hätte, wäre der Musikworkshop gewesen. Gerd, was gab es für einen Musikworkshop?
1: Musikworkshop, ja, von den Wiener Symphoniker.
0: Was sind die Wiener Symphoniker? Was ist das?
1: Das sind so eine Musikgruppe.
0: Ja, Musikgruppe, wie kann man da nur sagen?
2: Ein Orchester.
0: Ein großes Orchester, also jetzt nicht irgendeine kleine Band, sondern ein großes Symphonieorchester.
1: Also ganz kenne ich mich auch nicht da aus.
0: Ja, muss man auch nicht. Aber viele kennen vielleicht die Wiener Philharmoniker, ja. Das sind die immer das Neujahrskonzert spielen. Genau, ja. Und da gibt es noch ein zweites so großes Orchester, die Wiener Symphoniker. Die sind auch ein Spitzenorchester. Wenn da alle spielen, sind da über 100 Leute dabei. Die spielen klassische Musik, das heißt so mit, was sind da für Instrumente dabei?
1: Ich glaube Trompete, Geige, Bratsche,
2: ja. Kontrabass. Hm?
0: Genau.
2: Ja.
1: Klavier.
0: Klarinette, ja. Hörner, Querflöte, Piccoloflöte, Klarinette, Oboe, Celli, Bratschen, hin und wieder mal ein Klavier, eine Harfe. Das spielt da alles mit. Alle miteinander spielen sie dann große Musik. Aber waren da jetzt, Katharina, du warst auch dabei beim Workshop, waren die jetzt alle 100 bei uns oder wie?
2: Nein, sie waren zu viert. Aber es war sehr, sehr nette Leute von diesem Orchester. Und die Bettina, der Joachim, Jonathan und, glaube ich, die vierte Person war, glaube ich, ein Robert. Stimmt das?
0: Ich muss ganz ehrlich sagen, ich habe es leider
2: aber
0: nicht gemerkt.
2: Es war sehr, und dass das Interesse eigentlich groß war von hier, von der Werkstätte, daran teilzunehmen. Wir waren doch, glaube ich, über 14 Personen.
0: Und also es waren ein Geiger war da, ein Herr, der spielt seit über 35 Jahren in dem Orchester, der Geige gespielt. Dann ein Kontrabassist war da, ein junger Student, Musikstudent mit der Posaune und eben die Bettina.
2: Die
0: uns viel erklärt hat. Was durften wir da alles machen oder was haben wir ausprobiert, Gerd?
1: Also ich habe die Geige auspriert.
0: Geige ausprobiert, ja. Kontrabass durfte man auch zupfen, anhören. Also die Instrumente
1: fühlen,
0: angreifen, einmal probieren. Wie klingt das, wie schwingt das, wie macht man da überhaupt einen Ton? Genau. Es durften alles mögliche an Fragen gestellt werden. Wie funktioniert so ein Orchester? Wie teuer sind die Instrumente? Wie spielt man das? Ist das schwierig? Ist das leicht? Was haben wir noch gemacht, Katharina, bei dem Workshop? Was durften wir noch oder konnten wir noch ausprobieren? Was haben wir gemeinsam gemacht?
2: Nachdem die Frage gestellt wurde über die Anzahl der Stimmen in einem Orchester, habe ich folgendes Beispiel gebracht. Und zwar, dass, wenn ich an die Oper denke, also der Rosenkavalier von Richard Strauss, dass da ein ganz riesiges Orchester bereit sein muss für die Aufführung. Und bei Ariadne auf Naxos, ebenfalls von Richard Strauss, ist ein ganz kleines Orchester. Und bei der Zauberflöte ist ein mittleres Orchester.
0: Genau, also die spielen nicht immer alle gemeinsam, manchmal kleinere Besetzung, manchmal alle gemeinsam, weil die müssen ja auch Dienstpläne machen, da kann ja nicht jeder jeden Abend ein Konzert spielen, irgendwann müssen die auch frei haben. Aber was haben wir noch gemeinsam gemacht? Wir haben gemeinsam gesungen, eine Melodie, und wir haben auch Dirigieren ausprobieren können, weil so ein Orchester hat ja einen Dirigent. Was macht ein Dirigent, Gerd, im Orchester?
1: Naja, der gibt vor, wie schnell und wie langsam sie spielen sollen.
0: Und wie?
1: Laut.
0: Oder leise. Genau. Oder wer wann wie wo anfangen soll oder jetzt Pause hat. Der schaut, dass alles zusammenpasst und alle gleich spielen. Und das haben ein paar ausprobiert auch. War das leicht?
1: Es war, glaube ich, nicht leicht.
0: Genau, also manche haben probiert, die drei Musiker zu dirigieren, aber es war ein bisschen holprig. Also das ist schon ein schwerer Job. Also es ist nicht einfach irgendwie mit den Händen herumfuchteln, sondern da muss man sich schon auskennen. Das muss man schon gut machen. Aber das war, finde ich, mal interessant, das ausprobieren zu können.
2: Als Dirigent muss derjenige, also meistens ist es schon ein Mann.
0: Es gibt auch immer mehr Frauen.
2: Es gibt schon auch Frauen, aber muss er alle Stimmen im Orchester im Kopf haben. Es gibt manche Dirigenten, die dirigieren mit Partitur und manche ohne.
0: Genau, der muss sich mit den Stücken, die gespielt werden vom Orchester, einfach gut. Und wir haben da auch eine Melodie gemeinsam gespielt, gesungen. Warum? Weil es gibt dann noch einen zweiten Workshop, die kommen nochmal. Und was kommt nach dem zweiten Workshop, Gerd?
1: Dann gehen wir hin.
0: Wo gehen wir hin?
1: In 18.
2: Ins Konzert.
1: Ins Konzert.
0: Am 18. Juni gehen wir in ein Konzert. Ins Wiener Konzerthaus. Warst du dort schon mal, Gerd?
1: Nein, noch nie.
0: Katharina, du warst dort schon?
2: Ja, natürlich. Und das Stammhaus der Wiener Symphoniker ist das Konzerthaus.
0: Genau, ist ein riesengroßer, wunderschöner Konzertsaal. Und dort spielen sie etwas. Was spielen sie uns dort am 18. Juni?
2: Ich glaube, die große C-Dur-Symphonie von Schubert.
0: Genau, Schubert, Franz Schubert, das war ein Wiener. Der hat so große Stücke gespielt für so Orchester. Und die spielen das dann am 18. Juni. Da gehen wir auch hin zu dem Konzert. Und das Besondere ist, es ist ein inklusives Orchesterkonzert. Das heißt, das ist wirklich für alle Menschen. Egal, ob sie dort schon mal waren oder nicht, egal, ob sie Beeinträchtigung haben oder nicht. Es gibt auch eine Moderation, das heißt, es wird ein bisschen was erklärt. Und das Coole ist, man sitzt nicht so ganz normal im Konzertsaal, sondern es ist alles ausgeräumt. Und das Orchester sitzt nicht wie normal vorne auf einer Bühne, sondern die sitzen in der Mitte. Und da gibt es sogar Sitzplätze mitten unter den Musikern und Musikerinnen, dass man das so richtig mitbekommt, wie da musiziert wird. Also das Ganze heißt Im Klang berührt am 18. Juni im Wiener Konzerthaus. Wir werden da hinschauen, ein Großteil von uns ist am Donnerstagvormittag um 10 Uhr. Für uns eine praktische Zeit, für andere vielleicht ein bisschen unpraktisch, aber das wird sicher ein cooles Erlebnis. Gerd, warst du schon mal in so einem Konzert?
1: Nein, noch nicht.
0: Kommst du mit? Freust du?
1: Ja, ich komme mit.
0: Sehr gut. Ich bin schon sehr gespannt drauf. Wir werden euch dann auf jeden Fall davon berichten. Und ich hätte gesagt, wir spielen jetzt aus dieser C-Dur-Symphonie vom Schubert diese Melodie, die wir gemeinsam ein bisschen gesungen haben, das gleich am Anfang, da spielen wir jetzt ein bisschen was davon und dann melden wir uns nochmal für eine Abschlussrunde. Ja.

0: Ja, das war ein Auszug oder der Anfang von der großen C-Dur-Symphonie von Franz Schubert. Der Nico hat in der Zwischenzeit gefragt, war der Franz Schubert berühmt? Wann hat er gelebt? Katharina, ganz kurz.
1: 1797 bis 1828.
0: Also der ist so 6 Jahre, nachdem der Mozart gestorben ist, ist der auf die Welt gekommen. Und hat so zur gleichen Zeit noch gelebt wie zum Beispiel Beethoven, aber war deutlich jünger.
2: Oh, mein Stück ist so die Rede Picasso von...
0: Was ist sehr bekannt
1: ich
0: von
1: ihm? Ich würde jetzt auf jeden Fall einmal nennen die unvollendete Symphonie, die 9.
0: Also die ist Symphonie, in H-Moll.
1: Und sein großes Verdienst würde ich auf jeden Fall nennen, gilt den Liedern. Also ich glaube, er hat 600 Lieder geschrieben in den beiden Liederzyklen, die schöne Müllerin und die Winterreise.
0: Ja, und auch Ave Maria, oder? Das kennt man auch.
1: Ja, ich glaube.
0: Also viele Lieder, ja. Das ist zum Beispiel auch von Schubert.
1: Ja.
0: Das kennt sie sicher, oder? Ave Maria. Das habt ihr vielleicht schon mal gehört.
1: Oh, ja, ist mir nicht eingefallen im Augenblick, ja.
0: Das ist auch von Schubert.
1: Ja.
0: Kennst du das, Gerd?
3: Nein, das kenne ich nicht.
2: Wie gesagt, die Grundidee auch keiner hätte, der Meister hat Filme hinlösen.
0: Das gibt es in vielen Filmen.
2: Also, so eine Dramaszene, die gerade Traum und ja. Schmerzen.
0: Genau. Edi, das hast du sicher schon mal gehört, oder?
4: Ja.
2: Aber ich kenne ja wohl die, wo in Filmen und Serien. Auch ein Stück kenne ich gar nicht.
0: Ja, Franz Schubert war ein Wiener, kennt man, der hat so Schneckerl gehabt, manchmal also so Fotos, Fotos hat es ja noch nicht gegeben, aber Bilder kennt man vielleicht von ihm. Der hat so Lockerl gehabt und so eine runde Brille meistens. Das war der Franz Schubert. Ja, ich bin schon sehr gespannt aufs Konzert. Ja, zum ganz Abschluss eine Sache, die in letzter Zeit noch war, Nico, die wir auch noch erwähnen müssen. Was war los?
2: Ja, da war der Kelly, wer war der Kelly-Vertreter? Was ist der Sinn? Das alles erkläre ich sehr kurz.
0: Klientinnenvertretungswahl war. Was sind Klientinnenvertreter, bitte?
2: Naja, Kelly-Vertreter, den Namen zuerst eindeutig erklärt, Vertreter für die Kirchenwerkstatt.
0: Also alle Klienten und Klientinnen können aus ihren Reihen, also unter allen Klientinnen, jemanden wählen, der für sie dann in der Schule, ihr kennt es vielleicht, als Klassensprecher gegeben, ja, die dann zum Beispiel zum Chef gehen, die ein Ohr haben für jemanden, der ein Problem hat. Da kann man miteinander sprechen, plaudern, kann sagen, ich wünsche mir das oder ich hätte gern das oder ich habe ein Problem mit einem Betreuer und, und. Ja, da wurde abgestimmt und wer ist das geworden, Gerd?
3: Der Nico und die Sonja.
0: Genau, die Sonja Strobel, eine Kollegin aus einer anderen Gruppe. Die beiden sind das jetzt wie lange, Nico?
2: 3 Jahre.
0: Die nächsten 3 Jahre. Ja, wie geht's jetzt los für euch?
2: Wir beginnen diese Woche Freitag um 10 Uhr bis 11 Uhr Gesprächsstunde, da ihr die gleiche Beschwerde oder Anliege hätte, wo oder die Kirchenvertreter anrede. Oder auch Dinge, das weiß ich nicht, die Geo hat eigentlich nicht rumgekommen, wie ein Chef. Und, ja. Aber da könnte dann auch vermitteln, wie der dann ein Chef und vielleicht, wie dann eine Lösung findet. Weil ich nicht, der Geo ist so fies, der Michi dann könnte und mit aller Art rausschmeißen in Werkstatt.
0: Erst, wie redest denn du über mich? Ich glaube, wir müssen nach der Sendung ein ernstes Wörtchen reden.
2: Ein Beißer.
0: Genau. Also es geht darum, ihr macht eine Sprechstunde. Jeder, der einen Wunsch, ein Problem, eine Anregung hat, die Arbeit betreffend, vielleicht ein Problem mit einem Kollegen, Kollegin, mit einer Betreuerin,
2: Ritter,
0: kann zu euch kommen. Ihr plaudert das nicht aus. ihr helft, schaut, wie kann man das Problem lösen. Man kann gemeinsam dann zum Beispiel zum Michi gehen, zum Chef und sagen, hey, da gibt es dieses Problem, wie können wir das lösen?
2: Ja, wieso betreut er den Missbrauch, die Kelle, die betreut?
0: Das hoffen wir natürlich alles nicht, aber genau, für alles, auch die großen Probleme, aber auch die kleinen Probleme, wie ich mag die Gruppe wechseln oder keine Ahnung, oder ich würde gern wieder mehr Ausflüge machen. Oder keine Ahnung, mir ist die Klimaanlage zu kalt eingestellt, aber meine Kollegen in der Gruppe sagen alle, das gehört so. Und mir ist aber die ganze Zeit
2: kalt. Aber da wieder hätte ich keine Vertreter, wo dafür Beschwerde, Idee oder Anleger, aber so Kasseträger eher nicht. Machen dann eine Kasse trinken in Pause oder so.
0: Kaffee trinken und tratschen machen wir anders mal. Genau, also wirklich, was, wenn es Probleme, Anregungen und Wünsche gibt. Ja, gratuliere zur Wahl und hoffe, das läuft gut die nächsten 3 Jahre. Das war's für heute, liebe Leute. Idi, du hast ein Rausschmeißlied.
4: Ja, und zwar von einem, der seit 10 Jahren nicht mehr unter uns ist, David Boyle. Der ist im Jänner vor 10 Jahren verstorben. Und ich habe ausgesucht von ihm Changes aus dem Jahre 71.
0: Ein sehr nettes Lied. Ömer, tschüss, vielleicht bis zum nächsten Mal.
1: Tschüss.
0: Und der Rest vom Business-Team.
4: So, tschüss.
0: Bis zum nächsten Mal.

Ein Kultfilm feiert sein 40-jähriges Jubiläum und angesichts dessen spielen wir den Soundtrack aus 1986 zu Top Gun, die Rolle, die Tom Cruise berühmt machte. Und damit herzlich willkommen zu Movie Time. Hier auf Radio Y und CR944, Kalenderwoche 20 im Jahr 2026. Und neben diesen Top-Kultstreifen haben wir noch einiges heute vor. Ein Interview, die Austrian Kinocharts und Kino-Neuvorstellungen. Wir starten gleich mit einem österreichischen Spielfilm, der im Kronenkino Mistelbach sowie auch im Cinema Paradiso in St. Pölten zu sehen sein wird. Rose nennt sich dieser deutschsprachige Spielfilm mit Sandra Hüller, der aktuell beliebtesten oder aktivsten deutschen Schauspielerinnen. Und dieser Film von Markus Schleinzer spielt im 30-jährigen Krieg, also in den Jahren 1618 bis 1648. Und er ist nicht nur toll umgesetzt vom Regisseur selber, nein, er ist auch darstellerisch und inszenatorisch, sowie auch vom Drehbuch her on top. Das ist der mögliche potenzielle Oscar-Kandidat aus Österreich für 2027. Der Film, wie schon erwähnt, ist im 17. Jahrhundert angesiedelt und erzählt von einer Frau, die sich als männlich gelesener Soldat verkleidet, Integration in einer abgeschiedenen Dorfgemeinschaft erhofft. Damals ja natürlich im 17. Jahrhundert ein absolutes No-Go im Vergleich zur heutigen Woken und diversen Zeit. Der zweite Film aus dem Hause der Universal Pictures, The History of Sound nennt sich dieser, ist ein ähnlicher gelagerter Spielfilm mit Pietro Mescal in der Hauptrolle. In weiteren Rollen Joshua O'Connor, Chris Cooper und viele mehr. Lionel stammt aus einem ländlichen Bundesstaat Kentucky. Dort ist er auf einer Farm mit den Liedern seines Vaters aufgewachsen. Im Jahr 1917 verlässt der talentierte Sänger seine Familie, um das Konservatorium von Boston zu besuchen. Und dort lernt er auch David kennen. Die beiden verlieben sich ineinander. Und beide Filme eben, wie schon erwähnt, in zwei unterschiedlichen Kinos zu sehen. In St. Pölten und in Mistelbach. Und hier die dazugehörigen Links, bevor wir die Trailer hören. kronenkino.at, cinema-paradiso.at/St. Pölten.

0: Duff, sagt man. Der Soldat. Er sei ein Sonderling. Und dass er etwas Geheimnisvolles mit sich trägt.
1: Als Soldat hat der Herr für das Land gekämpft. Das heißt aber nicht, dass er dem Kampf mit dem Land gewachsen ist.
2: Ich hab nie erdenken können früher, an einen Morgen. Viel zu sehr beschäftigt, aus dem Heute heil herauszukommen.
1: Das ist die Susanna. Unbescholten, gottesfürchtig, in allen weiblichen Arbeiten geschickt.
3: Ich weiß, was ich gesehen habe.
4: Mir scheint, du bist nicht ganz gesund in deinem Kopf.
3: Du hast mir das Maul verboten.
4: Lüge, Lüge, alle Lüge!
5: Unmögliches kann man sich wünschen. Leben kann man es nicht.
2: Wir sind gar nicht von Gott. Wir haben uns nur ausgedacht und uns erfunden. Wer bist du?
6: Filmtipp. Klang ist unsichtbar. Aber spüren kann man ihn. Er kann etwas berühren, er kann das in Schwingung bringen.
7: Denkst du manchmal darüber nach, wie dein Leben mal aussehen soll?
6: Keine Ahnung.
7: Ein Hobby von mir, Melodien sammeln, Balladen, Lieder. Komm mit.
6: Haltet mal die Hand an den Hals. Und jetzt summt. Könnt ihr was spüren?
7: Das ist Klang. Beunruhigt es dich? Was wir da tun?
6: Was wir tun?
7: Naja, das.
6: Das beunruhigt mich nicht.
7: Ich bewundere dich.

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0: Ich hab das Gefühl, es geht gerade was zu Ende.
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2: Es geht etwas zu Ende?
0: Mhm.
2: Was hat er denn angefangen?
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0: Ende April ist aus dem Stadtkinoverleih in Österreich der Spielfilm All My Sisters in den Kinos gestartet. Und wir konnten mit der Produzentin Alice Rouyou ein Interview führen. Herzlich willkommen in der Sendung Movie Time, Alice. Bitte stell dich doch kurz einmal unseren Hörern vor.
1: Hallo, ich bin Alice Rouyou, Creative Producerin und zuständig für die Entwicklung und die Verwertung von Spiel- und Dokumentarfilmen für die Produktionsfirma Amufu Vienna, gemeinsam mit den Produzentinnen Bali Mink und Alexander Dumreicher Ivancianu. Und ich begleite der Dokumentarfilm All My Sisters von Masoud Bakshi seit 2021.
0: Der aktuelle Film All My Sisters ist eine internationale Produktion. Erzähl doch bitte konkret, worum es in diesem Film geht.
1: Ja, All My Sisters ist eine internationale Koproduktion zwischen Österreich, Frankreich, Deutschland und dem Iran. Und der Film basiert auf rund 19 Jahren Filmmaterial. Der Regisseur Masoud Bakshi hat seit 2007 seine drei Nichten in Teheran begleitet und ihr Aufwachsen dokumentiert. Der Film gibt einen sehr intimen Einblick in ihrem Leben zu Hause, in der Schule und im Familienkreis und zeigt, mit welchen Einschränkungen und Herausforderungen sie als junge Frauen im Iran konfrontiert sind. Durch den persönlichen Zugang und den Cinema Verité-Stil, teils mit Aufnahmen der Protagonistinnen selbst, entsteht eine große Unmittelbarkeit. Gleichzeitig steht der Film im Kontext der Proteste iranischer Frauen seit 2022 gegen ein repressives System.
0: Kannst du uns etwas einen kleinen Einblick in den Aufgabenbereich gewähren, speziell jenem einer Produzentin und vor allem konkret, was deine Aufgabe bei diesem Film war?
1: Filme zu produzieren bedeutet oft, Projekte über viele Jahre zu begleiten und Wege zu finden, sie überhaupt umsetzbar zu machen, also finanziell und in Zusammenarbeit mit internationalen PartnerInnen. Bei diesem Film war das in vielerlei Hinsicht besonders, sowohl formal als auch thematisch sehr schwierig. Gemeinsam mit unseren Koproduktionspartnerinnen in Frankreich und in Deutschland haben wir die Finanzierung gesichert, vor allem für die Postproduktion. Und parallel dazu haben wir mit dem Regisseur eine klare dramaturgische Struktur für das über sehr viele Jahre entstandene Material entwickelt. Ein zentraler Teil war auch der Aufbau eines starken Postproduktionsteams, unter anderem mit der wunderbaren iranischen Editorin Haideh Safiyari, die den Film montiert hat. Und gleichzeitig stellte sich früh die Frage nach der Auswertung, also wie kann der Film international gezeigt werden, ohne Masoud und seine Familie im Iran zu gefährden. Diese ethischen Überlegungen begleiten uns bis heute und zeigen zugleich, wie wichtig es ist, diesen Film zugänglich zu machen.
0: In Anbetracht der aktuellen Weltsituation, wie viel Realistisches steckt in der aktuellen Doku All My Sisters, da man medial oft Unterschiedliches über das Leben im Iran hört und liest?
1: Alles, was in All My Sisters zu sehen ist, ist real. Es wurde nichts inszeniert oder nachgestellt. Und genau darin liegt die besondere Stärke und die Seltenheit des Films. Im Unterschied zu vielen iranischen Kinofilmen der letzten Jahre ist All My Sisters ein sehr ruhiger Film, der die Realität beobachtet, ohne sie zu kommentieren. Wir verfolgen dabei die Entwicklung der Schwestern über viele Jahre hinweg und erleben, wie sie ihre Identität als Frauen im Iran formen, inmitten der Widersprüche und Herausforderungen eines politisch und gesellschaftlich stark regulierten Umfelds.
0: An diesem Projekt waren mehrere Firmen aus verschiedenen Ländern beteiligt. Wie einfach oder wie schwierig gestaltete sich im Ganzen der gesamte Prozess der Produktion?
1: Also zu Beginn haben wir eng mit Masoud gearbeitet und dann nach und nach gemeinsam mit unseren Partnern Sonpec und Pyramid in Frankreich und Brave New Work in Deutschland dann eine stabile Koproduktionsstruktur für den Film aufgebaut. Die Produktion war jedoch durchgehend herausfordernd, auch weil All My Sisters formal kein klassischer Dokumentarfilm ist und wir die Besonderheit des Projekts immer wieder vermitteln mussten. Und hinzu kamen außergewöhnliche Herausforderungen in Bezug auf Sicherheit, Zensur und politische Rahmenbedingungen. Aus Schutzgründen kann ich hier nicht wirklich ins Detail gehen. Wichtig ist aber zu sagen, dass die Sicherheit des Regisseurs und der Protagonistinnen für uns stets oberste Priorität hatte und weiterhin hat. Die Entwicklungen im Iran, insbesondere in den letzten Jahren, Monaten, Wochen, haben uns dabei immer wieder ganz große Sorgen bereitet.
0: Was möchte man mit der Dokumentation All My Sisters bei den Kinobesuchern bewirken? Was sollen diese sich nach dem Verlassen des Kinos mitnehmen?
1: Naja, das Erwachsenwerden, der Übergang von der Kindheit ins junge Erwachsenenleben ist eine prägende Erfahrung, unabhängig vom Ort. Doch wie gestaltet sich das oder dieser Prozess im Iran? Dort ist es 2026 noch so, dass das Aufwachsen als Mädchen mit zahlreichen Einschränkungen, gesellschaftlichen Erwartungen und religiösen Vorschriften verbunden ist, die oft zu Spannungen innerhalb von Familien führen. Abgesehen von kurzen Nachrichtenbildern hatte das internationale Publikum bislang nur selten die Möglichkeit, sich filmisch so intensiv mit diesen Lebensrealitäten auseinanderzusetzen. Das heißt, All My Sisters schließt hier eine Lücke, indem er ein intimes Porträt schafft, das das Persönliche untrennbar mit dem Politischen verbindet. Der Film ermöglicht es dem Publikum nicht nur zu verstehen, sondern auch emotional nachzuvollziehen, warum Menschen im Iran und darüber hinaus für Freiheit, Würde und Selbstbestimmung kämpfen.
0: Herzlichen Dank fürs Interview, Alice, und alles Gute und viel Erfolg für den Film All My Sisters.
1: Ja, vielen Dank für das Gespräch, für das Interview und dafür, dass ihr euch die Zeit nehmt, über diesen Film zu sprechen, weil gerade heute ist es besonders wichtig, solchen Werken, solchen Filmen Raum zu geben. Ich möchte noch ganz kurz einen Statement hier von Amufu über den Film ablesen. Angesichts der aktuellen militärischen Eskalationen im Westasien ist der Kontakt zu unserem Regisseur Masoud Bakshi und seiner Familie in Teheran immer wieder unterbrochen und nur schwer aufrechtzuerhalten. Unsere Gedanken sind bei ihm, seiner Familie und seinen Liebsten. Unsere Solidarität gilt all jenen, die in diesen Tagen einmal mehr von Krieg und Terror bedroht sind. All jenen, die wie die Mädchen und junge Frauen in Masouds Dokumentarfilm All My Sisters ihre Stimmen gegen Repressionen erheben und dafür um ihr Leben fürchten müssen, im Iran und weltweit. All My Sisters wird ab Samstag, den 25. April, regulär in den Kinos in Österreich kommen, dank unserer Superverleih Stadtkino. Und er wird im Sommer auch in Deutschland, in Frankreich und in Luxemburg herausgebracht. Also bitte geht ins Kino und bringt all ihre Lieblingsmenschen mit.
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0: aktuell in den Kinos startet ein bayerisches Vergnügen, das schon mehrfach mittlerweile verfilmt worden ist in der Vergangenheit. Ein Münchner im Himmel. Anno 2026 übernimmt Maximilian Brückner die Hauptrolle, jener Schauspieler, der vor kurzem im Remake bzw. Neuauflage von Kommissar Rex die Hauptrolle inne hatte. Und wir konnten mit dem Schauspieler ein kurzes Interview führen. Und bevor wir mit ihm reden, noch ganz kurz zu jenen Kinos, wo dieser Film eigentlich überall zu sehen sein wird. Im Start Kino Center La, im Babylon Kino Horn, im Stadtkino Horn und dazu noch die passenden Links kino-la.at, babylon-kino.at und kino-horn.at. Maximilian Brückner, erzähl doch ein bisschen über deine Rolle des Wickerl.
1: Der Wickerl, der lebt halt in den Tag hinein. Das ist keiner, der sich Gedanken über den nächsten Tag macht und auch nicht über die Zukunft, was leider was sehr Egoistisches hat und was halt seine Tochter und vor allem seine Frau halt ausbaden müssen. Und er hat aber so einen Charme dabei, dass es immer schwierig ist, ihm böse zu sein. Das funktioniert bei der Mutter sehr gut, bei der Tochter gar nicht. Und die hat auch massiv vernachlässigt und er will seine Band pushen, er will irgendeine Spätkarriere und er ist halt so ein typischer, in München sagt man, der Stenz. So ein bisschen zu alt, aber schaut halt den Frauen wahnsinnig gern hinterher, die eigentlich ein bisschen zu jung sind für ihn.
0: Wie war denn oder verlief deine Vorbereitung auf diese Rolle?
1: Ich mache das immer aus dem Bauch raus. Ich habe da kein Rezept. Das baut sich Stück für Stück auf. Man hat so eine Idee, dann kriegt man auch das tolle Kostüm. Ich hatte eine Lederhose, dieses Ding. Und ich bin ein Geist, was das Ganze sehr kompliziert macht. Das habe ich mir irgendwie vorher irgendwie anders vorgestellt. Ich habe mich wahnsinnig gefreut, mit Hannah Herzsprung endlich zu drehen. Bis ich dann festgestellt habe, dass ich mit ihr nie kommuniziere. Also einmal telefoniere ich mit ihr. Und du wirst dann irgendwann ignoriert. Das war echt hart. Also im Laufe des Drehs am Anfang ging es noch, weil das war nur echte Szenen. Und dann bist du halt einfach nur im Raum und redest und kein Mensch interagiert mit dir. Und das war eine krasse Erfahrung. Also ich mag ja sowas. Aber das hatte ich überhaupt nicht so auf dem Schirm. Und Vorbereitung, das wächst. Weißt du, mit den Leseproben, mit dem Kostüm und dann bildet es sich im Kopf so eine Figur und den folge ich dann. Und irgendwann geht's von selber. Bestenfalls.
0: Im Film geht es auch über die Thematik Schuld und Wiedergutmachung. Erzähl doch etwas darüber.
1: Ich denke einfach, dass man, also ich glaube, dass zumindest ein Leben hat. Und es ist so eine Mischung zwischen Memento Mori und Carpe Diem. Irgendwo dazwischen. Also schon das Leben leben und nicht vergessen und nicht immer zu sehr Angst haben vor dem Tod. Aber gleichzeitig auch klar sein, dass man nicht ewig Zeit hat. Und der Wicker läuft halt konsequent davor weg. Wobei ihn der Tod auch sehr früh ereilt und sehr unerwartet. Vielleicht hätte er noch Chancen gehabt, irgendwas zu verbessern, aber die Zeit war rum. Aber er hat dann nochmal eine Zeit auf Erden bekommen, wo er es wieder gut machen kann.
0: Lieber Maximilian, kannst du uns auch etwas über die Zusammenarbeit mit dem Regisseur David Dietl sagen?
1: Ach, mit David ist super. Wir haben ja Gute Freunde gedreht, die Serie über den FC Bayern. Und da kannten wir uns schon und die Rolle hat mir auch schon so wahnsinnig Spaß gemacht. Und da hatte ich auch eine Perücke, einige sogar, weil das über eine längere Zeit geht. Mit David ist super, er legt sehr viel Vertrauen, er hört sich alles an, du darfst alles ausprobieren, hat aber eine ganz klare Vorstellung, was er dann

0: Und Sie da jetzt?
1: Astin.
2: Ich bin der Wickerl.
1: Katze, Spatzer.
0: Wo steckst denn du?
1: Naja, bei der Arbeit.
2: Und ich lebe in der schönsten Stadt der Welt. Also von mir aus.
0: Scheiße.
1: Ich dachte, ihr habt so offene Beziehung.
0: Nein, so halb offen halt.
2: Kann mein Leben immer so weitergehen. Na, servus.
1: Wo zum Teufel bin ich?
3: Du bist tot, Ludwig.
2: Aber jetzt ist doch dann die Wiesn. Eine Chance habe ich aber noch.
0: Jetzt wach halt wieder auf.
4: Ja, was passiert hier?
1: Kannst du mich sehen?
0: Was? Was?
1: Was?
2: Und unsichtbar sein hilft natürlich enorm.
1: Geil. Erste Aufgabe, X ist 14. Zweite Aufgabe, X ist... Ach, scheiße. Weißt du, ich würde gerne mein Leben retten. Und dafür brauche ich dich.
4: Machst du jetzt einen Vater, oder was?
3: Und jetzt stirbst du, oder wie?
1: Nein, ich lieg nur im Kummer.
3: War klar, dass der nicht nochmal sterben kann.
5: Bevor wir den abschalten, verklagen wir ihn noch.
4: Wir dürfen jetzt nicht abschalten, Mama. Mama, der kommt gleich, bitte, Mama.
1: Du fährst?
4: Ich bin 16.
1: Ja, und ich bin ein Geist.
6: Was macht der Münchner jetzt hier oben?
1: Ihr Frau lockt.
6: Halleluja, habe ich gesagt.

0: Was war das für ein Blockbuster-Monat? Mehr als 700.000 Besucher und Besucherinnen stürmten die österreichischen Kinosäle und ein Film war ganz weit vorn, aber eines nach dem anderen. Hier sind die österreichischen Kinocharts aus dem April 2026 und auf Platz Nummer 5 ein Top-Titel aus dem März aus dem Hause der Pixar Pictures oder genau genommen Disney Pictures. Hoppers auf der 5.
1: Platz 5.
2: Emma, was liebst du am meisten?
3: Ich mag, dass er so einfühlsam ist und so verständnisvoll ist und unvoreingenommen.
2: Okay, dann denk jetzt an diese Dinge.
4: Emma, wahre Liebe ist kompliziert. Es geht um Akzeptanz, radikale Akzeptanz.
2: Auf das glückliche, sorgenfreie Paar.
1: Platz 4.
5: Ach, du meine... Das ist Heidi. Die ist eigentlich super nett.
6: Wie geht's uns denn heute?

0: Die vier geht an Konstantin, Film und Robert Pattinson in der wunderbaren Literaturverfilmung Das Drama, wo es um eine Beziehung zwischen zwei Menschen geht, auf Platz Nummer 3. Ein Top-Titel, der eigentlich auf einem Streaming-Portal demnächst landen sollte. Und dort wurde der Start etwas nach hinten verschoben, weil der Kinoerfolg so mega erfolgreich ist. Aus dem Hause der MGM Pictures, Der Astronaut auf der 3.
1: Platz 3.
2: An die Arbeit, Dr. Grace. Die Welt zählt auf Sie.
3: Oh mein Gott.
1: Platz 2.
4: Du bist selbstbewusst. Du bist stark. Du bist der Größte aller Zeiten.
0: Eine Kinowoche langte, auch wenn der Film jetzt nicht wirklich korrekt ist und ein wirklich zu sauberes Bild von Michael Jackson daherzaubert auf der Leinwand, aber Universal Pictures freut sich dennoch mit knapp 70.000 verkaufter Kinokarten innerhalb einer Woche Platz 2 in Österreich zu erreichen. Und die Number One, die ging ebenfalls an Universal Pictures. 375.000 Kinobesuche innerhalb von 30 Tagen für den zweiten Teil der Super Mario Saga, nämlich dem Super Mario Galaxy Film.
1: Platz 1.
5: Hey Toad, siehst toll aus.
6: Oh, wer ist das?
7: Also da taucht irgend so ein Dino auf und darf einfach bei uns mitmachen.
6: Cool.

0: This is great. Balls of fire.
1: Wir kommen nun zum Top-Movie der Woche. Und dieser Film ist in mehreren Kinos zu sehen, auf der Filmbühne in Waidhofen, im Stadtkino Center La an der Thaya, im Babylon Kino Horn, im Stadtkino Horn. Und dazu noch die passenden Links, kino-la.at, babylon-kino.at, kino-horn.at, filmbühne.at. Und worum handelt es sich im Gangkill? Ein Schafskrimi mit Hugh Jackman in der Hauptrolle und vielen berühmten, bekannten Stars in verschiedensten Nebenrollen. Ein Schäfer verliert allmählich seine Schafe, die aber wiederum sprechen können untereinander. Und das hören wir auch in der deutschen Synchro von Bastian Pastewka und Anke Enkelke näher in der deutschsprachigen Version. Und im Verdacht gerät natürlich ganz jemand anderes, aber es könnte auch der Schäfer selbst sein. Aber wer wirklich dann der Tiermörder ist oder jener, der die Tiere verschleppt, das wollen wir hier an dieser Stelle nicht verraten, denn der Film aus dem Hause der Sony Pictures erwartet sich nämlich, dass er tatsächlich in den Kinos gesehen werden sollte. Wir von der Movie Time haben den Streifen schon vorab gesehen und wir können sagen, es ist ein spannender Film, es ist ein humorvoller Film, er hat alle Zutaten, was ein Blockbuster benötigt. Glenkill, ein Schafskopf Killer ab morgen in den österreichischen Kinos.
2: Also, wir haben 60 Sekunden Zeit, den Plot von Glenkill, ein Schafskrimi, zu erzählen.
3: Und möglichst viele Mähs unterzubringen.
2: Bereit?
3: Mega bereit.
2: Und los.
3: Eine Herde Schafe lebt idyllisch auf einer Weide.
2: Sehr mähditativ.
3: Bis ihr Schäfer tot aufgefunden wird. Mächtig tot.
2: Sehr mächtig tot.
3: Und die Schafe beschließen, den Fall gemeinsam zu lösen.
2: Auf eigene Faust, auf eigenen Huf.
3: Sie analysieren Spuren, Verdächtige, menschliche Abgründe.
2: Mit methodischer Präzision.
3: Und sie stoßen auf ein Netz aus Lügen, Geheimnissen und melancholischen Blicken.
2: Viel zwischenmenschlichen Konflikten.
3: Mäterei in der Herde.
2: Mega Spannung.
3: Und die alles entscheidende Frage: Wer ist der Mörder? Ein Kriminalfilm über Zusammenhalt, Mut und ganz viel Wolle.
2: Mit mehr Twists als einem Lochenstab.
3: Und einem Finale, das euch alle komplett um...
2: Wie viele Mähs waren's?
3: Nicht genug.
2: Mästerhaft.
3: Jetzt reicht's.
4: Der Movie der Woche.
5: Was machen wir jetzt?
6: Wir werden das Verbrechen aufklären.
7: Eine Person kann nicht zweimal für dasselbe Verbrechen belangt werden. Ich weiß, wann Rodney Hollingshead ermordet wurde und ich weiß, wer der wahre Täter war. Nein, Schluss für heute. Das Rätsels Lösung gibt es erst morgen, wenn ich das Ende lese.
8: Oh, warum hört er gerade da auf?
9: Oh, genau woraus kommt, wer der Mörder ist.
8: Der Arzt war.
10: Nix da, du Genie.
11: Ach, jetzt geht's wieder los.
8: Hey!
12: Letzte Nacht ist etwas Schreckliches passiert. Unser Schäfer wurde ermordet.
13: Was? George darf nicht tot sein.
14: Wahrscheinlich ein Herzinfarkt. Keine große Geschichte für Sie leider.
15: Außer es gibt irgendetwas Ungewöhnliches.
14: Nein, alles abgesucht. Um den Wohnwagen, unter dem Wohnwagen.
15: Und im Wohnwagen?
14: Ist ein Versuch wert.
5: Lilly, was machen wir jetzt?
12: George hat uns geliebt. Er hat uns hunderte Krimis vorgelesen. Wir werden das Verbrechen aufklären.
16: Ihr denkt, ihr seid schlau genug, ein Verbrechen aufzuklären? Wisst ihr, wie Menschen Leute nennen, die zu dumm sind, einen eigenen Gedanken zu fassen?
5: Enten!
16: Schafe!
17: Ey, der redet von dir.
18: Ich bin George's Anwältin. Es geht um 30 Millionen Dollar.
12: Wir haben unser Motiv. Die Erben im Testament sind immer die Verdächtigen. Such mal ein besseres Fenster.
8: Ich gehe jetzt rein.
16: Schafe.
5: Was macht das Auto vom Nachbarn hier?
17: Denkst du dasselbe, was ich denke?
16: Ich will es rammen.
17: Ich will es sowas von rammen.
5: Stopp! Das haben wir doch geklärt. Wir rammen keine Gegenstände, außer...
16: Außer es gibt einen berechtigten Anlass zum Rammeln.
5: Ich bin Jots Tochter. Sie war hier in der Nacht.
19: Ich habe eine Frage. Haben Sie einen Freund?
5: Ach.
19: Das ist eine Standardfrage.
5: Alle mir hinterher!
0: Sind wir Lämmer oder sind wir Rammböcke?
16: Die echte Welt ist etwas komplizierter als ein Buch.
19: Wir haben keine Angst.
12: Moppel, was ist das?
2: Ich glaube, das ist eine Straße.
12: Woraus ist die gemacht?
2: Nicht aus Gras, das ist mal sicher.

0: Die ganze Stunde spielten wir schon Musik aus dem Soundtrack zu Top Gun. Sie fürchten weder Tod noch Teufel. Und das ist natürlich anlässlich des 40-jährigen Anniversary unser Retro-Movie der Woche. Auch wenn der Film erst in Österreich Ende August 1986 ins Kino kam. Mit einer Szene aus dem Film und den darauffolgenden Top Gun Anthem verabschieden wir uns. Ich sage danke fürs Zuhören, wünsche Ihnen noch eine schöne Zeit and keep reaching for the stars.
1: Sie werden ja auch von einigen zivilen Spezialisten ausgebildet und beurteilt. Diese Zivilisten werden Sie über Technik und Ausrüstung feindlicher Kampfflugzeuge informieren. Zu den qualifiziertesten gehört ein Trainer der Gruppe Taktik, Codename Charlie. Sie hat in Astrophysik promoviert, bekleidet bei uns jedoch keinen militärischen Rang. Sie brauchen also nicht vor ihr salutieren, aber hören Sie ihr besser gut zu, denn das Pentagon hört ihr sehr gut zu. Bitte, Charlie.
2: Danke. Guten Tag. Wir werden hier mit der F5 und der A4 die MiGs simulieren. Wie die meisten von Ihnen wissen, hat die F5 nicht das Schubkraft-Gewicht-Verhältnis der MiG-28 und sie vergeudet auch keine zusätzliche Energie unter 300 Knoten wie die MiG. Davon abgesehen, die MiG-28 hat einige Probleme mit ihren Tanks in der Rückenfluglage. Sie kann keine Manöver im Schwerelosigkeitszustand fliegen. Nach dem letzten Stand der nachrichtendienstlichen Erkenntnisse ist das Äußerste, was sie schaffen kann... Entschuldigen Sie, Lieutenant. Stimmt irgendwas nicht?
3: Ja, Ma'am. Ihre Angaben sind nicht ganz korrekt.
2: Und wieso nicht, Lieutenant?
3: Weil ich kürzlich zufällig eine MiG-28...
4: Wir.
3: Entschuldige, Goose. Wir haben kürzlich eine MiG gesehen, die das mehrmals geschafft hat.
2: Und wo haben Sie das gesehen?
3: Das ist streng geheim.
2: Was?
3: Streng geheim. Top secret. Ich könnte es Ihnen sagen, oder müsste ich Sie anschließend töten?
2: Lieutenant, ich habe Zugang zu Geheiminformationen. Das Pentagon sorgt dafür, dass ich mehr weiß als Sie.
3: Tja, in diesem Fall scheint es anders zu sein, oder?
2: Also, Lieutenant, wo ganz genau ist das passiert?
3: Na schön, wir...
5: Danke.
3: ...waren gerade auf Kontrollflug, als sie durch die Wolken stieß. Dann setzte ich mich über sie.
2: Wenn Sie über ihr waren, Lieutenant, wie konnten Sie die MiG dann sehen, hm?
3: Ganz einfach, ich befand mich im Rückenflug.
5: Das war eine echt reife Leistung, Mann. Er flog die Nummer auf dem Rücken.
2: Sie meinen, Sie waren tatsächlich in einem Rückensturzflug mit einer MiG-28?
3: Ja, Ma'am.
2: In welchem Abstand?
3: Sagen wir 2 Meter?
5: Nein, nein, es waren weniger. 1,5 würde ich sagen. Ich habe ein hübsches Polaroid-Foto davon gemacht. Ein wirklich sehr gelungenes Foto.
3: Ja, eine hervorragende Aufnahme.
2: Lieutenant, was haben Sie dann getan?
5: Höflichkeiten ausgetauscht.
3: Kommuniziert. Die auswärtigen Beziehungen vertieft. Ich habe Ihnen einen Vogel gezeigt, mehrmals.
5: Und ich ihm diesen hier.
2: Ich kenne dieses Zeichen sehr gut.
5: Tut mir leid, entschuldigen Sie bitte diese Obszönität. Entschuldigen Sie.
2: Also Sie waren das?
3: Ja, Ma'am.
1: Wir haben noch einen Flug vor uns. Kommen Sie, meine Herren. Mindestflughöhe 10.000 Fuß. Keine Kampfübungen unterhalb dieser Grenze.
3: Jenny ist ein Schnellkoch. Die lässt nichts anbrennen.
2: Lieutenant?
6: Dein Typ wird verlangt. Du siehst toll aus, Kleiner.
3: Danke. Ich komme nach.
2: Lieutenant, warum haben Sie mir nicht erzählt, dass Sie der berühmte MiG-Schreck sind?
3: Hätte das einen Unterschied gemacht?
2: In der Toilette bestimmt nicht.
3: Was hätte einen gemacht?
2: Ich bin Instrukteur in dieser Schule. Ich habe es alle 8 Wochen mit 20 neuen Draufgängern zu tun. Was das bedeutet, können Sie sich ja wohl vorstellen. Hören Sie, Lieutenant. Mhm. Ich würde sehr gern mehr über diese MiG erfahren.
3: Fordern Sie die Unterlagen an. Sie können noch lesen.

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1: Hallo und schönen guten Abend. Wir sind wieder live im Studio.
2: Yes.
1: Sagt ihr mal alle, hallo, hallo, hallo.
3: Hallo.
2: Hallo. Hallihallo.
1: Ja, wir werden ein bisschen lauter. Und zwar sind wir heute wieder zu viert. Zu viert.
2: Das ist wunderschön.
1: Die eine kennt ihr schon, die es wunderschön gesagt hat. Die ist die Pamela.
2: Hallihallo.
1: Genau. Und die anderen zwei werden wir euch kurz vorstellen. Wir haben nämlich wieder eine sehr spannende Runde und wieder erwarten steht der Feminismus, die Frau im Vordergrund. Wir feiern nämlich nicht nur einen Tag im Jahr, den Weltfrauentag, sondern jeden Tag.
2: Juhu!
1: Juhu! Und zumindest einmal im Monat an einem Montag um 19 Uhr. Live aus dem Radio Orange Studio. Und für die, die vielleicht vorher noch nicht zugehört haben, man kann das Radio Orange auch fördern mit einem Beitrag. Jetzt wichtiger denn je. Mehrere Infos gibt's auf OE. Was war das?
2: Radio Orange.
1: 94.0. Genau. Einschalten oder im Web sich erkundigen.
2: Streamen.
1: Genau. Wir beginnen. Und zwar, Teaser, ihr dürft dann erraten, um wem es sich handelt, wem Frauen an den Wendepunkt kommen. Dort, wo das alte Leben nämlich nicht mehr trägt und das Neue noch nicht greifbar ist, dann kommt, ins Spiel. Sie ist psychosoziale Beraterin, systemische Coachin und eine radikal ehrliche Begleiterin für Neuanfänge. Ihr Fokus, Frauen, die nicht mehr funktionieren wollen, sondern entscheiden. Mit Klarheit, Struktur und einer guten Portion jetzt rechts bringt sie Menschen raus aus dem inneren Nebel hinein in Selbstbestimmung, Haltung und echte Veränderung. Kurz gesagt, sie ist keine Begleitung für Komfortzonen, sie ist die Komplizin und spätestens jetzt wissen viele, worum es geht, um wem es geht und wer bei uns sitzt für den mutigen nächsten Schritt. Hallo Sabine Buiten.
4: Hallo.
1: Bisschen näher zum Mikrofon, sag noch einmal Hallo.
4: Hallo, freut mich, dass ich da bin.
1: Ja, das ist gut. Die Sabine schaut mal ein bisschen lauter, weil es wird dann wahrscheinlich wild diskutiert, damit wir jedes Wort hören. Und jetzt die zweite. Geh mit der Stimme ein bisschen runter. Da geht es auch um Themen, die uns ganz körperlich und zwar nicht nur im Kopf beschäftigen. Und dann gibt es eine Frau, die das Thema Beziehung dorthin bringt, wo es hingehört. Ins echte Leben mit Lust, Klarheit und Tiefe. Punkti ist Beziehungscoach, klinische Sexologin, Autorin und Podcasterin und hat noch eine Menge andere Ausbildungen, die ich jetzt subsumiere. Sie arbeitet dort, wo viele lieber wegschauen, nämlich bei Intimität, Kommunikation, Begehren und Selbstwert. Ihr Ansatz? Sexualität ist keine Nebensache, sie ist Lebensenergie, pure Lebensenergie. Und gute Beziehungen entstehen nicht zufällig, sondern durch Bewusstsein, Sprache und Mut zur Ehrlichkeit. Kurz gesagt, sie bringt Menschen zurück in Verbindung mit sich selbst und miteinander. Hallo, Nicole Siller.
5: Freut mich, dass ich da sein darf.
1: Sehr schön. Wir beginnen mit der ersten Frage.
2: Wir beginnen noch nicht mit der ersten Frage.
1: Sondern?
2: Ich muss gestehen, bei der Vorbereitung zu dieser Sendung, ich bin ein bisschen unwohl mit den zwei Gästinnen. Ich muss ganz ehrlich sagen,
1: guter Zeitpunkt.
2: Ich gehöre jetzt zu den HörerInnen bei Radio Orange, die vielleicht nicht im ersten Moment sich denken, juhu, wir reden über großartige feministische Veränderungen im Leben einer Frau, juhu, wir reden über Sexualität. Ich tue mir bei beiden euren Themen sehr, sehr schwer. Vielleicht fangen wir mal so an. Wie kommt ihr überhaupt zu euren Schwerpunktthemen? Wie ist eure Reise gewesen, dass ihr jetzt an dem Punkt seid, wo ihr sagt, das ist mein Spezialgebiet, das ist meine Expertise. Man hätte ja auch was anderes machen können, Blumen züchten,
5: ich weiß nicht. Kekse backen.
2: Ja, Kekse, was auch immer. Sabine, wie kommst du zu deinem Veränderungsthema?
4: Wie komme ich zu meinem Thema? Das ist eine gute Frage. Also Blumen züchten ist nicht so meins, Kekse backen noch ein bisschen weniger. Ich glaube, das war eine lange Reise vom Angestelltenverhältnis das geprägt war durch auch viele Umbrüche und auch private Trennungen. Und ich habe immer wieder so nach vor 20 Jahren schon gespürt, da gibt es sowas anderes, was ich gerne machen möchte. Aber was war damals noch nicht so klar. Und auch mein Privatleben war von einigen Trennungen und Umbrüchen irgendwie gezeichnet. Und wie ich mich dann endgültig selbstständig gemacht habe, war irgendwie dieses Thema so nah und doch nicht. Also irgendwie haben mich die Kundinnen dann so gefunden mit diesem Thema. Und ich finde, dass Umbrüche und Trennungen einfach ein wichtiger Teil unseres Lebens sind, weil wir dürfen da viel lernen. Und irgendwer muss ja begleiten. Und dann haben wir gedacht, dann mache ich halt. Und dann halt schon ordentlich als Komplizin.
2: Ja.
4: Weil ich halt schon gelernt habe aus meiner Vergangenheit, ich hätte mir vielleicht wirklich einiges erspart.
2: Hättest du eine Komplizin gehabt?
4: Hätte ich eine Komplizin gehabt, ja. Mhm. Also Rollmodel, Komplizin, irgendjemand, der mir sagt, du bleib dran, das ist schon eine gute Richtung, du. Oder hör auf, alle zufriedenzustellen, sondern schau auf die.
2: Mhm.
4: Und das ist das, was ich jetzt sein möchte.
2: Du bist jetzt die Komplizin für die, die jetzt ad hoc keine im Umkreis zur Verfügung haben. Die stellst du jetzt quasi mit dir
4: genau,
2: zur Verfügung.
4: Ja, also ich stelle mit Expertise, mit Wissen, mit Empathie, mit Know-how und meinem Netzwerk, stehe ich halt meinen Kundinnen zur Verfügung, um halt Umbrüche und Trennungen, das halt sicher in dem Moment keine tollen Themen sind, aber ich möchte sie mit einem schönen Ende überraschen und sagen, es wartet dann was auf dich, was Gutes ist.
2: Okay.
4: Und die Reise dorthin mache ich dir halt so angenehm wie möglich.
2: Das heißt, du möchtest mehr oder weniger die Talfahrt so angenehm wie möglich schaffen und die Frauen auch wieder bergauf begleiten.
4: Ja, und es ist mir halt, meine Vision dahinter ist ja einfach, ich möchte Frauen in ihre Kraft und in ihre Selbstermächtigung bringen.
2: Mhm.
4: Und sie kommen nicht in ihre Kraft, wenn sie in einem schlechten Job sind, wenn sie in einer toxischen Beziehung sind.
2: Mhm.
4: Da sind sie nicht in ihrer Kraft. Ja.
2: Mhm.
4: Und ich habe es aus eigener Erfahrung erlebt, wie das ist. Und da möchte ich ihnen den Weg rauszeigen.
2: So ein gutes Stichwort zu Nicole rüber, die Kraft im Zentrum, die Energie, Frauen in der Kraft. Du beschäftigst dich beruflich mit Genuss, um das auf einem Wort zusammenzubringen. Dein Podcast heißt Sex und Essen. Quasi Dinge, die jeder oder jede extrem gern macht, nehme ich an, und die man offensichtlich auch mit Genuss machen kann. Das kann man jetzt privat wahnsinnig gern und gut machen. Wieso macht man das beruflich?
5: Also ich war früher im Tourismus ganz lang, hat auch was mit Genuss zu tun, Reisen und Urlaub zu machen, und haben mir aber eigentlich schon, seit ich in der Oberstufe war, immer gedacht, ich würde gerne verstehen, warum Menschen ticken, wie sie ticken,
2: okay,
5: wann Beziehungen funktionieren. Und ich muss auch gestehen, ich habe als sehr junges Mädchen irgendwann eine erotische Geschichte gelesen und habe viel später verstanden, da war ich das erste Mal in meinem Leben erregt, ne? Das haben wir alle irgendwann einmal erlebt, und ich wollte damals nicht nur mehr davon, ich wollte auch wissen, was ist da passiert, wie kann ich mehr davon haben und was braucht es dazu?
2: War da eine anatomische Spurensucherin geboren?
5: Ja, nicht nur anatomisch, also ich habe sehr viel erotische Literatur gelesen und hatte das Glück, dass ich dann doch auch mit meiner Mutter darüber sprechen konnte, interessanterweise. Und ich ja teilweise auch erklärt habe, warum Frauen zum Beispiel bluten. Sie wusste das und wann, aber nicht warum.
2: Mhm.
5: Also es hat mich immer schon fasziniert, muss ich sagen. Und dann war ich eben im Tourismus und haben mir irgendwann gedacht, so Mitte 40, jetzt geht es um die Themen, die mich wirklich persönlich sehr immer schon interessiert haben. Genau, und dann habe ich mir ein paar Jahre Ausbildungen gegönnt und bin jetzt schon seit 13, 14 Jahren selbstständig und finde es sehr spannend, weil es geht ja auch bei mir nicht nur um Sex. Ne? Was ist Sex, ist immer die große Frage. Das beginnt ja mit selbst, sich selber spüren, mit Selbstführung, mit was darf ich überhaupt an Genuss leben, wie interagiere ich, wie kommuniziere ich. Also das Sexualität hängt ja auch sehr zusammen mit meinem Beziehungsleben, also auch mit mir selber. Ich sage immer gern Solo-Sex statt Masturbation, weil das klingt immer so ein bisschen technisch.
2: Ist ein furchtbares Wort.
5: Ist ein furchtbares Wort. Ja, genau. Also ja, so bin ich dahin gekommen, muss ich sagen.
2: Mhm. Und jetzt beruflich bist du diejenige, die jetzt Beratung und Begleitung bietet für die Themen Genuss. Und als Person jetzt vom professionellen Kontext weg, wie bist du die geworden, die du jetzt bist in der Lebensmitte, so selbstbewusst und strahlend, wie du hier sitzt? Warst du immer schon so? Nimm uns ein bisschen mit auf die Reise der Entwicklung der Nicole Siller, die hier sitzt.
5: Ja, also ich war aber sicher nicht immer so, klar, ja. Lebenserfahrung und Mut und dann irgendwie springen müssen, macht viel mit uns. Also ich war sehr früh verheiratet, sehr früh Mama, mit 20 verheiratet, mit 22 Mama, mit 25 habe ich mir gedacht, das kann es jetzt nicht gewesen sein. Mhm. War Gott sei Dank, Göttinnen sei Dank, damals berufstätig und habe das dann halt auch ausgebaut und hatte dann auch Gelegenheit, da eine Karriere zu machen. Also ich war 15 Jahre in einer Führungsposition, trotz alleinerziehender Mama und ja, habe viel erlebt. Also ich habe privat lange Beziehungen gehabt und ich habe aber auch Phasen gehabt, wo ich allein gelebt habe, wo ich mal alles Mögliche, wenn man mit 20 heiratet, hat man nicht so die tobende Jugend, die habe ich dann später nachgeholt. Also ja, ich glaube, mein Weg ist wahrscheinlich der, dass ich immer wieder zu Punkten gekommen bin oder in Phasen war, wo ich Entscheidungen treffen musste und es auch gern gemacht habe. Also das kann ich. Mhm. Ist mir auch oft vorgeworfen worden.
2: Das eignet sich.
5: So weißt du eigentlich so genau, was du willst. Warum fragst du mich nicht? Ja, wen soll ich fragen, außer mich selber? Das finde ich ein ganz ein wichtiger Punkt. Ja, so ist das halt entstanden. Mhm. Learning by doing und also ich glaube, mir ist immer schon ein bisschen ich war nie ein schüchternes Kind.
2: Das hört man ein bisschen, aber vor allem höre ich jetzt auch ein bisschen, mir kommt vor, du hast doch wahrscheinlich nicht viel Angst gehabt. Du hast die Dinge irgendwie angepackt, so würde ich das raushören aus deinem Leben. Bist du immer schon so mutig gewesen und nach vorne gerichtet?
5: Ich kenne sehr wohl Phasen der Angst, weil es ist eine große Entscheidung, ob man, wenn man noch doch, ich meine, damals bin ich mal wahnsinnig erwachsen vorgekommen mit 25, aber sagt, ich gehe jetzt aus dieser Ehe, aus dieser Sicherheit, ich schaffe das alles alleine. Es war schon ein wirklich großer Schritt. Ich war dann auch kurze Zeit, nur ein halbes Jahr, aber mit meinem noch nicht schulpflichtigen Kind im Ausland. Da hat es auch wieder eine Entscheidung und Mut gebraucht, zu sagen, ich probiere es. Und dann auch die Führungsposition zu übernehmen, also zu sagen, jetzt gebe ich diese Sicherheit auf. Ich war 25 Jahre angestellt. Ja, ich habe also quasi theoretisch einen unkündbaren, fast unkündbaren Job gehabt. Super bezahlt, dass ich dann sage, so jetzt pfeife ich auf das alles und fange nochmal von vorne an. Also irgendwie habe ich auch immer gewusst, so wie die Sabine, da gibt es noch mehr. Also da gibt es eine andere Aufgabe. Also ich mache es jetzt nicht nur für die anderen, aber dieses Gefühl von, da will ich noch was bewegen.
1: Ihr habt ja beide offensichtlich gute Vorbilder gehabt. Die Pamela teilt mir gerade, dass ich jetzt laut im Ohrwäschel bin. Das kommt ganz selten vor. dass ihr offensichtlich gute Vorbilder gehabt habt, weil ihr beide sehr mutig wart. Und du hast deine Mutter schon erwähnt. Wem würdet ihr denn, wir sind ja im Role Model to Go auch, Modus, wer waren denn eure prägenden Personen? Müssen nicht prinzipiell Frauen gewesen sein, aber um so mutig Schritte zu gehen und Entscheidungen zu treffen, ist nicht nur in der DNA, sondern da ist auch ein Stück weit Sozialisation und Bestärkung und Neugier dabei. Wer waren denn eure prägenden Personen?
5: Also so ein echtes Role Model, wo ich sage, die hat mich total inspiriert, hatte ich nicht. Also meine Mutter war immer berufstätig, muss ich dazu sagen. Meine Eltern, also aus meiner Sicht war das jetzt nicht unbedingt eine Beziehung, wo ich sage, die muss ich wiederholen.
1: Okay.
5: Aber meine Mutter hat sich doch sehr gleichberechtigt. Also meine Eltern waren relativ gleichberechtigt.
1: Das ist gut. Also ich sage, das wäre schon mal ein gutes Bild.
2: Man muss ja das Role Model bei uns nicht auf eine Person in ihrer Gesamtheit münzen, sondern es reicht doch zu sagen, zum Beispiel die Berufstätigkeit meiner Mutter.
1: Prägungen,
2: genau. So Einzelstücke, ein Mosaik an Role Models. Wer fällt dir dann noch ein, außer deiner Mutter?
1: Wobei nicht nur die Berufstätigkeit der Mutter, sondern die Beziehung ist für mich kein Vorbild. Also nichts Nachahmenswertes zum Beispiel.
5: Genau, also das war keine Komfortzone.
1: Mhm.
5: Vielleicht hat mich doch auch geprägt eine Freundin meiner Mama, die auch heute noch lebt, die Kinderpsychologin war und halt ihr ganzes Leben lang war. Ich habe das auch mitbekommen. Ich meine, ich bin in den 60ern geboren. Meine Mama war damals berufstätig und ihr Freundinnenkreis war halt breit aufgestellt. Die eine ist zu Hause geblieben bei den Kindern und hat immer geschimpft über den Mann und über das mangelnde Geld und wollte sich durchsetzen. Und die andere, die gesagt hat, boah, eben, ich habe studiert, die Beziehung passt nicht, ich gehe jetzt und suche mir einen anderen Partner. Also das alles waren wahrscheinlich schlussendlich dann doch Role Models.
2: Doch, auch Role Models.
5: Ja, ja. Und auch meine Großmutter, weil die ersten 4 Jahre habe ich bei meiner Oma gelebt, die alleine war, weil mein Opa sehr früh gestorben ist und die hat halt sehr viel. Also die hat eine starke Frau, muss ich sagen. Mhm. Ja. Okay. Das alles, die Summe dessen.
1: Ja, sehr schön.
2: Ein Mosaik, wie gesagt.
5: Wie gesagt, genau.
1: Sabine, du hast ja auch eine Tochter, eine wunderbare, die dich ja selbst schon als Role Model bezeichnet,
4: ja,
1: und zwar vor Cora Public. Und das war ja
4: schönsten Komplimente, die ich von ihr bekommen habe. Wir waren bei einem Generationen-Workshop und da hat sie zu mir gesagt, sie versteht jetzt, was da passiert ist bei mir. Ich habe quasi was Schönes daraus gemacht, dass ich keine Vorbilder hatte. Ich bin nämlich zum Vorbild geworden.
1: Oh, wirklich Gänsehaut.
4: Es war so richtig Schmusmoment, ja. Also, und genauso habe ich es auch empfunden. Also es ist halt, meine Familie besteht halt aus diesen wirklich komplett klassischen Rollenmodellen. Ja? Also Frauen zu Hause, Mann geht arbeiten, in einem Job bleibt man 40 Jahre Minimum.
2: Bis man umfällt.
4: Bis man umfällt, also es wird dann nichts in Frage gestellt, Probleme werden nicht besprochen, fertig. Ja, und
2: schöne österreichische Familie.
4: Ja, genau, so wie es sich halt so kehrt. Und ich habe irgendwie, also ich war
1: vorbildlich quasi.
5: Durchschnittlich, würde ich fast sagen, leider.
4: Weiß ich nicht, habe ich das nie, also ich war echt nicht mein Plan, aber natürlich rutscht man dann natürlich auch klassisch in diese Rolle. Aber ich glaube, ich habe es umgedreht. Ich habe gewusst, so will ich es echt nicht. Ja. Obwohl ich genau in diese Rolle gerutscht bin und auch, ich musste gerade lachen, bis du deine Geschichte erzählt hast, also Copy-Paste könnte ich fast sagen. Ich habe zwar dann auch geheiratet und ein Kind gekriegt, aber ich habe gewusst, so will ich es nicht. Und ich habe wirklich, glaube ich, alles dran gesetzt, dass ich das anders mache. Und ich war halt Erste in der Familie, die sich scheiden hat lassen und die das durchgezogen hat. Und die Erste, die nach 15 Jahren aus einer Bank gekündigt hat, einen fast unkompatiblen Job. Und
1: pfui, Teufel.
4: Also waren sie alle nahe am Herzinfarkt, also so gleich so einschneidende Momente. Aber ich habe gewusst, das will ich einfach nicht. Das geht sich für mich nicht aus. Ja.
2: Und du hast aber nicht irgendwie in deinem Umfeld Personen, Frauen gesehen, die ähnliche Schritte schon einmal gewagt haben. Muss ja nicht verwandt gewesen sein.
4: Nein.
2: Kann ja auch zum Beispiel, ich sage jetzt mal, irgendeine, weiß ich nicht, Lindenstraße, keine Ahnung, für die Jüngeren unter uns, das war einmal eine Sendung.
4: Das war super, die Lindenstraße.
2: Im Fernsehen, das kennen auch die wenigsten, aber da gab es ja auch Drama und so weiter und so fort.
4: Aus dem Grund habe ich mir es gerne angeschaut, weil ich den Drama schon so gern gehabt habe.
2: Aber hast du quasi irgendwo, sage ich jetzt mal, eine Schauspielerin oder einen Charakter kennengelernt, wo du gesagt hast, boah,
4: an der Frage scheite ich jedes Mal und ich habe jetzt wirklich nicht bewusst jemanden, aber ich habe mich immer schon, glaube ich...
2: Jetzt kennst du diese Sendung schon so lang und hast du noch nie Gedanken über deine eigenen Role Models gemacht.
4: Nein. Aber ich glaube, ich habe mir unbewusst halt schon auch im Job und so dann Kolleginnen oder Dinge gesucht, wo ich sage, okay, mit denen vernetze ich mich, mit denen verbinde ich mich und ich war halt ganz...
1: Das ist eine coole Socke oder so. Das
4: ja, genau, ja, so. Ja.
5: Aber ich habe jetzt eine Frage zwischendurch, weil vielleicht ist es doch auch so, also das habe ich zumindest auch bei mir bemerkt, trotz Inspiration und Role Model, vielleicht ist es auch bei dir so, dass du gut mit dir verbunden bist und spürst, da will was gelebt werden. Also muss ja diese Inspiration, dieses Role Model nicht immer von außen kommen. Das kann ja auch von innen kommen.
4: Also ich glaube, für mich war es einfach so immer dieses, so wie es echt nicht. Also es war für mich schon ein sehr treibendes Ding, dass ich nicht so enden mag, nicht so frustriert, weil es mir, also jetzt gar nicht anklagend, aber mir, also rückblickend tut es mir für meine Mutter, für meine Schwester, es tut mir halt wirklich auch für die weiblichen Verwandten in meiner Familie, tut es mir leid, dass die halt einfach so leben müssen oder sich dafür entschieden haben. Es ist ja
1: genau, das ist ja Erwachsenenleben. Ja.
4: Dürfen sie ja da haben, aber für mich war es klar so, nein, so mag ich es nicht und das wünsche ich mir, ich möchte für meine Kinder auch das Vorbild sein. Ja.
2: Ich darf dich aber bitte noch einmal zurückbringen auf die Einstiegsfrage und auf die Reise, die wir schon ein bisschen von der Nicole gehört haben. Die junge Sabine war klassisch österreichisch sozialisiert.
4: Vollgas.
2: Mit allen Facetten, die dazugehören.
4: Ja.
2: Und dann kam aber irgendwann eine Entwicklung. Und nimm uns ein bisschen auf die Reise mit, wie hat diese Entwicklung funktioniert, dass irgendwann einmal der Knopf aufgegangen ist und ja, so, also nein, so will ich es nicht, aber nein, so tue ich es nicht mehr. Das sind zwei verschiedene
4: Paar Schuhe. Das ist allerdings richtig, ja. Also interessanterweise habe ich ja von jung an gesagt, ich will nicht heiraten und kein Kind kriegen. Also das war klar, ich habe gesagt, ich gehe nach Italien.
1: Hat super funktioniert.
4: Ja, das ist großartig.
5: Check. Also ich war das sehr Unterbewusstsein konsequent. Versteht
1: ja.
5: Kein Nein.
1: Ja, genau. Das ist genau, damit hätte man bewiesen.
4: Einen jungen Mann im Park vom Nebenbau kennengelernt und geheiratet. Ganz, ganz originell, ja.
1: Du, Entschuldigung, da habe ich jetzt...
4: Was wollte der natürlich heiraten und Kinder, ja. Ich glaube. Das tut man so. Also das hat er nach zwei Monaten hat er schon festgestellt, das wird einmal so sein. Und ich habe das nicht so ernst genommen, aber brav sozialisiert wie ich bin, habe ich natürlich geheiratet. Genauso in weiß, wie ich es überhaupt nicht wollte. Und natürlich war dann, Kind kriegt man dann fertig. Ja? Und ich meine, es ist nicht so, dass ich habe einfach so einen Respekt vor dieser Verantwortung auch von Kindern gehabt. Ne? Und wie, es kam, wie es kommen musste. Wir haben natürlich genauso eine Schieflage in unserer Beziehung gehabt. Alles, was er gemacht hat, war richtig und hat... war viel wert, alles was ich gemacht habe, war nicht viel wert. Ne? Und ich war damals schon mit Anfang 20 Vorstandsassistentin einer Bank, also eigentlich tolle Position für dieses junge Alter, war aber natürlich dann im Karenz, bleibst daheim, weil es ja besser fürs Kind, ne? Also habe ich mich auch noch untergeordnet, aber da habe ich schon gemerkt, das geht sich nicht aus, also das sieht sich nicht bis 70 aus. Und
1: wieso 70? Das war jetzt eine Redewendung, oder? Hast du eine Deadline?
4: Nein, aber das sieht sich nicht bis 70 aus, diese Ehe. Ja,
1: ja also, nein, eh. Aber 70 nein, ist kein Deadline.
4: Nein, natürlich nicht. Ja,
2: nicht ihre, seine.
4: Ja, genau. Aber natürlich gut, im Karenz. Ein bisschen
2: sorry.
4: Angst not sorry. Vor dieser Entscheidung mit einem kleinen Kind. Ja. Also habe ich es noch so ein bisschen vor mir hergeschoben, aber irgendwann vor meinem 30er habe ich mir gedacht, das ist jetzt eine gute Gelegenheit, mal ein schönes Geburtstagsgeschenk zu machen. Also ich habe... Genau, ich war sehr jung geheiratet, mit 24 geheiratet, 25 Kind gekriegt, also mit 29 war ich geschieden.
2: Mhm. Check.
4: Mhm. Ja, genau. Und da war, glaube ich, dieser Moment, dass ich gesagt habe, okay, ich muss diese Entscheidung treffen, ich kann da nicht leben. Das ist, ich habe vorher mal 1000 Gedanken gemacht mit, kann ich nicht machen, du nimmst deinem Kind den Vater und wir haben ein Haus.
1: Beschreib bitte deinen Mutmoment, ja, weil ich weiß, dass es so viele Zuhörende gibt, die genau dieses...
4: Dass ich gesagt habe, das ist alles nicht wert. Mir geht es einfach darum, dass mir gut geht, dass ich mich verändern möchte und ich möchte meinen Kindern ein anderes Vorbild sein. Und dann war einfach alles so klar. Ja, ich habe gewusst, okay, das so und so viel Geld brauche ich für eine Wohnung. Ich bin ausgezogen und ich weiß noch so diese erste Nacht in dieser Wohnung, wo ich gewusst habe, ich mache die Tür zu. Und das ist einfach eine Ruhe.
1: Oh.
4: Ja, und es war irgendwie so, ich war so stolz auf das alles, ja, dass ich das alles entschieden habe. Ich kann mich gar nicht entscheiden, also ich bin ein kompletter Gegner von dir. Ja, dass ich da eine ganze Wohnung allein...
1: Von dir hat sie jetzt natürlich zu Nicole Silder gezeigt und nicht zur Pamela.
2: Ja, ganz klar.
4: Also, und dann, ein Jahr später, habe ich dann die nächste große Entscheidung getroffen, weil da habe ich festgestellt, noch 15 Jahre Bank ist genug in diesem Irrenhaus und ich gehe da keinen Tag mehr länger rein und habe tatsächlich im Urlaub gekündigt und habe meiner Chefin erklärt, ich komme da jetzt wirklich nicht mehr rein. Also, die ist da halber den Namen gefallen und das habe ich dann auch durchgezogen und bin dann in die Autobranche gegangen, haben wir gedacht, das ist originell von der Bank in die
1: Autobranche.
4: Das ist
1: auf jeden Fall originell.
4: Ich habe keine Ahnung gehabt, was mich dort erwartet, haben wir gedacht, das kann noch besser sein. Und so habe ich halt irgendwie so Stück für Stück immer, war ich echt, ich war mutig, also rückblickend, denke
2: ich
4: mal, bist du da?
1: Wir feiern die alle gerade, ja.
4: Mit alleinerziehend, mit voll, natürlich Vollzeit gearbeitet, weil ich war immer im Vorstandsbereich und keine Ahnung gehabt von der Bank, ist in die Autobranche, die haben da von irgendwelchen Listen geredet, ich keine Ahnung gehabt, was
2: Geld ist Geld.
4: Wurscht, ja.
1: Und du bist ja da ein Auto verkaufen gegangen, oder wie? Was war das? Auto?
4: Nein, die Eurotax-Liste, diese...
1: Ach so.
4: Was reden die für Listen, was wollen die für Listen, ja. Aber ich meine, das war irgendwie eine coole Zeit und ich habe da echt extrem viel gelernt und natürlich in dieser Zeit, wo ich Single war, habe ich dann auch so ein bisschen mit dem Ausleben, haben wir doch das Kind Manu erledigen, weil war ja doch sehr jung, schon vergeben immer.
2: Sturm und Drang mit 30.
4: Und war dann wirklich sehr, sehr lang Single, weil man dachte, okay, wenn es nicht ein Upgrade ist, dann bleibe ich allein.
1: Schau, jetzt habt ihr aber, ja, wenn sie das im Rahmen machen, wenn es nicht ein Update war, dann bleibt man lieber allein. Aber ihr habt ja beide Ausbildungen dann gemacht. Ihr wart beide alleinerziehend, beide permanent am Entscheiden, aus mehr oder weniger guten Gründen. Also besser gesagt, mit mehr oder weniger über große Eigenüberzeugung. Aber du hast, glaube ich, Sabine ein bisschen länger gebraucht, um dich selbst zu überzeugen. Ja. Und dann habt ihr beide viele Ausbildungen gemacht. Ne? Das heißt, wie kommt man auf die Idee, dass man dann sagt, man bringt sich selbst dann auch noch aufs nächste Level, nachdem man ja eigentlich, sage ich mal, technically am Rande der Erschöpfung ist, ja, weil da muss ja wahnsinnig viel Energie losgetreten werden, ja.
4: Also bei mir war es irgendwie, da war meine Tochter am Start in die Pubertät und haben mir gedacht, ich muss dieses ihre Wesen irgendwie verstehen und ich verstehe sie nicht mehr. Und
2: der ideale gedacht, Zeitpunkt.
4: ich fange jetzt mit Mentaltraining an, aber vielleicht kann ich dann anders sprechen mit ihr. Ja? Also das war irgendwie so die Grundidee. Ja?
2: Ganz tolle Idee, wenn die Mutter sich zur Therapeutin ausbildet.
4: Und so hat das eigentlich begonnen und gleichzeitig wollte ich einfach was anderes machen. Ich war dann wieder in einer Bank, bin dann zurückgekehrt in eine andere Bank. Da habe ich wieder ein bisschen was anderes machen, wie diese Ausbildungen, die ich in der Bank mache. Und so ist es eigentlich dann weitergegangen. Und dann habe ich mich halt erkundigt, was man brauchen würde, wenn man quasi nicht Psychotherapeutin werden möchte, sondern da gibt es ja noch was anderes in Österreich. Und man sagt, okay, schaust du halt diesen Lebens- und Sozialberater mal, boah, das ist schon viel. Aber irgendwie machst du dann das Nächste und machst dann das Nächste. Und weil halt dann schon in mir immer was war, da gibt es noch etwas anderes. Ja.
2: Ich höre, wenn ich euch jetzt beiden zuhöre, das war das erzündendes Zitat von dir, so nach dem Motto, wenn ich ein Upgrade finde, dann lasse ich es gleich bleiben. Aber an euch selbst habt ihr Upgrades vorgenommen.
4: Ja. Damit man den Hebel so richtig in die Hände.
1: Die Nicole hat sogar ein Büchel darüber geschrieben.
2: Darf ich,
1: über das Upgrade.
2: Darf ich fragen, wie wurde denn dann das Upgrade von der Männerwelt wahrgenommen?
4: Naja, also ich war 8 Jahre Single, also das sagt ja wahrscheinlich einiges. Also ich bin schon auch immer wieder an meine Grenzen gestoßen in der Männersuche, unter Anführungszeichen. Aber ich muss ja sagen, lange gar keine Lust gehabt, wirklich auf mich jemand einzulassen, weil meine Ehe und die Beziehung danach haben mich beide sehr, sehr mitgenommen. Also es waren sehr schwierige, toxisch. Ja, also es waren schon zwei Beziehungen, die mich extrem verletzt und wirklich sehr, sehr beschäftigt haben. Und ich glaube, da habe ich echt lang gebraucht, einmal wieder zu mir zu kommen. Und ich habe es echt genossen, mir einmal so richtig auszuleben. Also wirklich Party zu machen, wegzugehen. Also ich war keine geschiedene Mutter, die traurig war, wenn ihre Tochter einmal Wochen beim Papa war. Im Gegenteil, also das war immer hardcore und es war richtig lustig und ich habe da wirklich mit allem gespielt. Also es war halt, ich habe da gar keine Lust gehabt, aber ich habe halt dann schon so ein bisschen Männerbeobachtung gemacht und das war halt dann schon, wenn man dachte, oh mein Gott, also es, ja. Also es war halt dann schon schwierig, dann nach so langer Zeit mich doch wieder auf jemanden einzulassen. Ja.
2: Wie war dein Upgrade? Für die Männer?
5: Ich habe immer gesagt, es muss die Kirsche auf der Torte sein, die Torte habe ich selber. also Upgrade, in anderen Worten. Ja, ich habe dann noch einmal geheiratet, später. Das war allerdings in einer Zeit, wo ich meine ganzen Ausbildungen gemacht habe. Also die Ehe gibt es auch nicht mehr. Mhm. Weil ich bin überzeugt davon, nicht weil ich was Besseres bin, sondern wenn du beschließt irgendwann einmal, ich kümmere mich um mich, ich mache mein persönliches Upgrade, dann braucht es Menschen, die mitgehen. Und dann ändert sich das Umfeld. Man lernt andere Leute kennen, man hat andere Aufgaben, es entwickelt sich weiter. Und dann braucht es natürlich auch einen Partner, der sagt, da gehe ich jetzt mit oder ich bin mutig genug, mich auch einzulassen. In welcher Hinsicht auch immer, es muss ja keine Ausbildung sein, aber einfach zu sagen, okay, ich will auch meine Persönlichkeit stärken. Und
2: jetzt sind wir hier bei Radio Orange im Studio bei der Rubrik Feminismus. Ist das, das mit dem Upgrade und das mit der Weiterentwicklung, wie ist das so? Ist das eher so ein weibliches Ding oder kennt ihr auch viele Männer, die sich upgraden?
4: Nein. Leider zu wenig.
1: Entschuldigung, ich glaube, du hast die Frage an alle gestellt.
4: Aber sie können es. Also ich glaube schon, dass es irgendwo ist es schon innen drinnen bei ihnen. Also ich glaube schon, dass sie es können.
2: Na, sie können ganz so viel Sport machen.
4: Sie schauen halt gerne auf andere Themen. Also ich glaube, das, was wir kurz vorher im Vorgespräch so ein bisschen plaudert haben, wir Frauen wollen, wir sind halt die immer so übermaßend viel uns optimieren und
2: ich
4: an uns arbeiten.
5: Ja. Aber auch aus dem heraus, dass wir ja oft leider oder viele glauben, man muss sich anstrengen.
2: Genau. Das ist der springende Punkt. Ja. Ich kenne viele Frauen, die sich ableveln und optimieren, aber die Frage ist einfach, wieso haben wir da den stärkeren Drang dazu eigentlich immer, weil ein besserer Mensch werden zu wollen.
4: Wir sind zu wenig, also wir sind nicht gut genug. Ja. Vielleicht
5: aber
4: ist das dahinter.
5: Ich glaube schon, dass wir jetzt, also ich hoffe es, ich sehe die Zeichen, aber vielleicht ist das nur mein Filter, den ich mittlerweile habe. Aber ich habe schon das Gefühl, dass es gerade einen sehr großen Shift gibt, was Gesellschaft betrifft, zumindest in manchen Teilen, also weltweit sind wir noch weit entfernt und sicherlich auch nicht in Österreich Stadt wie Land gleich. Mhm. Aber immer mehr Frauen haben eine sehr gute Ausbildung. Immer mehr Frauen haben die Möglichkeit zu sagen, ich gestalte mein Leben. Ich wähle, mit wem ich, wie ich, in welcher Beziehungsform ich leben möchte. Auch mit Kindern. Was tue ich eigentlich? Und ich erlebe das schon. Also ich habe in meiner Praxis auch, ich würde sagen, ein Drittel Paare, ein Drittel Frauen und ein Drittel Männer.
2: Tatsächlich?
5: Tatsächlich. Die sagen, ich würde jetzt gerne mal mit mir in meiner Single-Phase oder mit mir als Teil einer Beziehung, einer Partnerschaft, würde ich gern mich mal verstehen oder meine Partnerin verstehen. Und ich, also das gibt's schon. Das freut mich immer sehr. Vielleicht ist es noch nicht der Durchschnitt, aber ich glaube, vor wenigen Tagen ist er jetzt auch im EU-Parlament beschlossen worden, nur Ja ist Ja. Ein großer Schritt. Ja. Also wir sind am Weg. Ich erlebe auch jetzt gerade in der letzten Zeit immer wieder, dass sehr viele Männer als Influencer sozusagen auf diversen Medien unterwegs sind, die sagen, wir, ich als Mann mache mich für Frauen stark. Mhm. Ja, nicht gegen alle Männer, weil alle Männer sind ja nie so, wie alle Frauen nie sind. Aber es geht darum, Solidarität zu zeigen. Und ich habe wirklich die große Hoffnung, dass da gerade ein Shift passiert. Also dass auch Mann

0: Projekten, die mit Männern zusammenarbeiten, auch immer wieder erkannt, dass die Männer gesagt haben, ja, aber was soll ich denn machen? Oder wie bin ich denn? Oder dieses mangelnde Feedback und dieses, was kann ich denn verbessern und wo sind wir denn so anders in der Kommunikation? Und da hat es jetzt wirklich eiskalt in your face wirklich Beispiele gegeben und gesagt, aha, das meinen die. Ja. Na, das geht auf keinen Fall. Ja? Ja. Dieses sichtbar machen, spürbar machen, hörbar machen und dann Solidarität, das ist schon was die Männer gut können. Mhm. Und bevor das Aber jetzt noch gekommen ist, was wir vom Shift auch sprechen, liegt ein bisschen in unserer DNA, in Biologie, weil Frauen von jeher für ihre Leistungen beurteilt worden sind, nämlich für, ich habe ein Kind bekommen, Fakt, ja, angreifbar, und dann haben sie Lob erhalten für das, was passiert ist, und Männer für das Potenzial, nämlich du könntest mir ein schönes Kind machen. Also jetzt einmal wirklich runterbrochen auf Fruchtbarkeit und Nachwuchs, ja, was ja auch in uns als Grundbedürfnis hinterlegt ist. Und das haben wir ja auch in unserem Bewerbungsverhalten immer wieder und in der Wirtschaft immer wieder. Wir wählen Männer, denen wir zutrauen, dass sie Geschäftsführer werden. Wir wählen Männer, denen wir zutrauen, dass sie das Land regieren. Und sobald eine Frau kommt und sagt, na, die hat aber keine Erfahrung. Nein, eher auch nicht. Ja. Also, und wir könnten es probieren. Also bei Politikerinnen und Politikern und beziehungsweise Geschäftsführende haben wir das immer wieder das Thema mit, dass wir mit unterschiedlichem Maßstab messen, und da ist für mich die Sichtbarkeit ein ganz großes Thema. Und wenn wir das jetzt beobachten, hätte ich gesagt, das ist genau der Hebel, wo wir ansetzen. Aber.
1: Nein, nichts, aber ganz, ich wollte genau das vorwegnehmen, was du gesagt hast. Diesen Shift, den du angesprochen hast, Nicole, ich erlebe den ja eigentlich gerade nicht so stark, beziehungsweise ich erlebe den Gegenshift so stark. Das, was die Alexandra angesprochen hat, dieses grundlegende, im Patriarchat immanente Potenzial dem Mann gegenüber und eher den Zweifel bei der Frau gegenüber, das ist ja schon einmal grundsätzlich ein Problem, wo ich sage, da würde ich gerne jetzt nur an dem arbeiten, aber parallel arbeiten wir gerade auch noch mit dem Shift der Manosphäre. Mhm. Das ist das, was für mich momentan so problematisch ist. Und du warst da jetzt gerade eher sehr optimistisch und hast gesagt, okay, wir erleben ja, dass sich etwas tut. Richtig, aber es tut sich auch etwas dagegen.
2: Ja, das stimmt leider, aber man braucht ja jetzt gar nicht weit schauen. In Österreich zum Beispiel, es gibt diverse Top-Positionen, wo, ich sag's jetzt mal, Männer gescheitert sind, um es einmal allgemein auszudrücken, oder sie ihres Jobes entledigt wurden, ja, und wo durchwegs jetzt Frauen eingesetzt werden.
1: Ja, dann, wenn es knatscht.
2: Genau. Und immerhin gibt es jetzt, ich hoffe, es ist nicht nur vorübergehend, aber da gibt's ja ein paar Beispiele, ohne jetzt Namen nennen zu wollen, wo man Frauen jetzt zutraut, quasi den Kahn aus dem Dreck zu ziehen.
1: Ja, aber das hat man doch Frauen immer schon zugetraut, den Kahn aus dem Dreck zu ziehen. Richtig. Und in dem Fall, ich sage jetzt mal, du hast jetzt keine Situationen oder Namen genannt, aber ich... Mir kommt ein Beispiel in den Sinn, da ist es ja schon auch darum gegangen, sage ich jetzt einmal, dass der Grund, warum man sich entledigt hatte oder warum jemand eingeladen wurde, die Tür zu suchen, hatte ja schon etwas mit einer Gender-Problematik zu tun.
2: Genau.
1: Und da ist es natürlich auch sehr schön, politisch das von einer Frau lösen zu lassen. Also so ganz nach dem Motto, hier sehen wir Potenzial und das trauen wir ihr jetzt zu. Ich würde mir wünschen, dass es nur so ein Grund gewesen ist.
2: Ja. Nein, ich bin da schon bei dir und ich sehe das auch nicht zu rosarot, aber ich denke mir auch mit die Scham muss die Seite wechseln, Giselle Bellicot, da ist einfach generell viel passiert, das was auch Frauen ermutigt.
1: Du meinst, es ist auch viel Aufklärung passiert?
2: Es ist viel Aufklärung passiert. Also ich hoffe nicht, dass jetzt nur Frauen dann eben weil eine Frau angeblich oder wie auch immer, wir wissen das ja alles nicht, aber belästigt wurde, dass dann eine Frau quasi wieder eine Frau retten darf, genau, oder das Image.
1: Genau.
2: Also es passiert trotzdem, finde ich, immer mehr, und ich hoffe, dass auch, ich weiß ja, dass ihr da ganz viel macht, weil wenn wir Frauen zusammenhalten und sagen, wir wollen was ändern, wir wollen was beitragen zu diesem Shift. Und da fängt jede hoffentlich bei sich an, zum Beispiel indem sie mit der Sabine arbeitet und überlegt, wo sie steht, oder auch mit mir, dass man wirklich überlegt, so, was kann ich denn tun, nicht nur gegen den Mann, es ist ja nicht gegen Männer gerichtet, sondern es ist ja für Frau selbst.

0: beziehungsweise für die Allgemeinheit.
1: Ja, ja, ja. Aber das ist ein super Punkt, weil ich meine, ich habe wirklich Schmerzen, wenn ich mir diese ganze Manosphäre anschaue, und das, die noch größeren Schmerzen habe ich, wenn ich diese ganzen Pick-Me-Girls, wenn ich diese Antifeministinnen mir anhöre.
2: Geht mir genauso.
1: Das ist so schmerzhaft. Ja. Da würde ich gerne von eurer Seite, weil wir gerade bei der Solidarität sind, euren Appell. Was ist denn für euch der Feminismus und wieso brauchen wir ihn und warum müssen wir auf diesem Zug draufbleiben? Sabine?
2: Wir müssen draufbleiben, weil nur weil wir es irgendwann geschafft haben, Feminismus zu etablieren, heißt das nicht, dass er bleibt. Ja? Also ich muss sagen, ich bin auch, ich sehe es auch ein bisschen manchmal kritisch, vielleicht auch, weil ich durch meine Kundinnen viele Geschichten erlebe, die mich sehr, sehr wütend, wirklich wütend machen. Und ich versuche auch irgendwie mit meiner Arbeit Aufklärung zu machen. Ich versuche auch mit Männern ins Gespräch zu kommen. Ich komme aus sehr männerdominierenden Firmen und ich muss sagen, das hat mich viel Kraft gekostet, weil sie verstehen es halt manchmal wirklich nicht. Und ich habe ja noch einmal geheiratet und ich habe einen sehr aufgeklärten, netten Mann zu Hause, aber selbst mit ihm diskutiere ich oft, um ihm Dinge klar zu machen, die er einfach nicht sieht, weil sie für ihn nicht da sind, weil er einfach privilegiert ist. Aber er setzt sich hin, ich erkläre es ihm so wie einem Volksschulkind, einmal eins, wie fühlst du dich, wenn du in der Nacht vom Match haben gehst, naja, geht haben, sage ich, siehst du? Deine Tochter und ich, wir gehen ein bisschen anders heim. Ja? So, und so, wenn sich ein Mann zur Verfügung stellt, dann gehe ich ja gerne in Diskussion, aber dieses, da darf man ja nichts mehr sagen, ja, da muss ich ehrlich sagen, na, ja, Fresse halten ist auch eine Option. Ja? Also ganz ehrlich, ich bin da schon ein bisschen müde mit Erklären und Dingen.
1: Bist schon wütend?
2: Ja, ich bin wirklich wütend. Ja,
3: wütend, ne? Was,
2: ja, okay. Ja, wütend, wütend.
3: Ich finde ich ein schönes Wortspiel.
2: Und gleichzeitig macht es mich auch traurig, wenn wir dann auch von der eigenen Sisterhood so ein bisschen eine Gegenbewegung kriegen.
1: Das ist wirklich,
2: ja, wo propagiert wird, wie super das nicht ist, dass wir zu Hause bleiben. Ich habe tagtäglich in meiner Praxis Frauen sitzen, wo Dramen abgehen, wo ich gemeinsam mit der Anwältin versuche, wirklich irgendwas noch zu retten, die vor dem Existenzminimum stehen, die wirklich vor dem Nichts stehen, die keinen Job haben, die keine Wohnung sie leisten können, weil es nicht super war, dass sie daheim waren, sondern weil das einfach der Mann so entschieden hat. Die hat, also das ist wirklich eine Lebenskrise par excellence, ja.
1: Ja, die Leute, die das nicht sehen, da sind wir auch wieder bei dem Punkt, manche Männer verstehen einfach wirklich nicht, wovon wir reden, weil sie es tatsächlich kognitiv nicht nachvollziehen können. Sie verstehen es nicht, weil sie es sich gar nicht vorstellen können.
0: Weil sie es nicht erleben.
1: Sie erleben es nicht und können sich nicht vorstellen, dass diese Realität tatsächlich existiert. Mhm. Ja? Weil es total abstrus für sie ist. Also die sind eigentlich in der Ideologie Allies, aber sie nehmen uns nicht wahr oder nehmen uns nicht ernst, weil sie es nicht nachvollziehen können. Aber das wirklich Schwierige für mich sind Frauen, die sich ins Internet stellen, die ein Reel drehen, die Kreditkarte haben, die einen eigenen Job haben, ein eigenes Auto haben und so weiter und so fort. Also die Errungenschaften des Feminismus genießen und jetzt
2: und gegen den
1: Feminismus bashen.
2: Genau. Ja.
1: Da kann ich nicht. Da werde ich
0: wahnsinnig. Ich glaube, da können wir alle nicht. Ja. Wir alle nicht, oder? Mein Feminismus, ich empfinde, also ich lehne mich da gerne an der Johanna Donal an. Ich sage es mit meinen Worten, aber Feminismus heißt für mich ja nicht, dass Frauen jetzt mehr wieder wert sind, weil wir wollen ja wieder keine Hierarchien schaffen, sondern dass jeder Mensch als Individuum die gleichen Chancen, Möglichkeiten, Bildung und Möglichkeiten eben
2: richtig
0: hat. Das verstehe ich unter Feminismus.
1: Absolut.
3: Chancengleichheit, ja. Ich habe, aus meiner Sicht eine wunderschöne Frage, die euch beide betrifft, weil die jetzt gerade von Johanna Donal und ganz einfach gleiche und Ungleichheit, und das ist ja auch etwas, was uns Frauen immer wieder ins gemeinsame Gespräch bringt, wo man sagen, tickt die jetzt so wie ich oder tickt die ein bisschen anders, dass ich, wir Frauen neigen ja auch dazu, Feminismus auch noch in Kategorien einzuteilen. Die Thematik haben wir ja, glaube ich, sogar mit der Barbara Blaha besprochen, ne? Wieso tickt man denn alle so unterschiedlich, was schade ist, weil es geht immer um dasselbe, nämlich was passiert, wenn wir aufhören zu funktionieren und beginnen, ehrlich zu wählen in unseren Beziehungen, in unseren Körpern, in unserem Leben. Die Frage würde ich euch gerne beide stellen, weil wir da ein bisschen auch in das, um es in Marketing-Jargon zu geben, in den Nutzen reingehen, weil manche Frauen ja so Angst haben für den nächsten Schritt, dass man sagt, ja, aber was passiert denn da? Tut sich die Welt auf oder werde ich dann verschluckt? Und ihr seid jetzt beide Role Models für Mut. Aber was passiert, wenn man aufhört zu funktionieren, nämlich instantly?
0: Also ich bin der Überzeugung, ich arbeite ja eben auch mit Männern und mit Paaren und ich weiß, dass zumindest die Männer, die zu mir kommen, die also sich durchaus auch ein bisschen weiterentwickeln wollen, glücklich wären und dass es oft um ein Verständnis geht, ja, ich als Frau darf, soll mich wirklich zeigen und für mich einstehen. Es nimmt ja auch viel Verantwortung und Druck von, wir sind jetzt immer von heterosexuellen Paaren aus, gehen wir aus, aber es nimmt ja auch viel Druck vom Mann. Die stehen ja auch so unter Druck oft. Ja. Und was wirklich passiert, wenn Frau, wenn Mensch schlussendlich zu sich steht und die Möglichkeit hat, so zu leben, aufzuwachsen, dass es die eigene Persönlichkeit stärkt. Ich meine, dann ist man zufriedener, glücklicher und gibt anderen die Möglichkeit, auch so zu leben, schlussendlich. Also das macht was mit der Gesellschaft.
1: Und so wie es du jetzt beschrieben hast, ich bin da oft auch immer so Teufelsadvokatin, aber es macht ja auch etwas, es öffnet sich ja die Welt dann, also ich öffne mich der Welt ja dann auch ein Stück weit. Wenn ich aus dem Schutz, sage ich jetzt einmal, des bisherigen Instituts Patriarchat Ehe rausgehe, ich werde ja vulnerabel. Ja. Kann es sein, dass viele Frauen vor dieser Vulnerabilität auch Angst und Respekt haben, dass es auch die Einladung, öffne dich, geh raus, auch nicht immer eine Einladung ist?
0: Ich glaube, es braucht eben dann Komplizinnen oder Mentorinnen oder Unterstützerinnen und damit meine ich nicht nur Frauen, sondern es braucht Menschen, die dich supporten in dem Fall. Ja.
3: Weil du immer stärker rauskommst.
0: Weil wenn wir alle immer in Deckung bleiben und nichts sagen und nichts zeigen, dann wird sich nichts ändern. Ja? Nichts wird sich ändern.
1: Nichts wird sich ändern ist ein gutes Stichwort. Das wäre ja eigentlich das, was das Patriarchat gerne hätte.
0: Da bin ich mir nicht sicher. Aber das ist ein anderes Thema.
1: Nein, bitte. Warum? Bitte.
0: Also ich habe eben, also Patriarchat ja, also ich weiß, dass Männer durchaus die positive Rolle des Patriarchats insofern sehen, dass sie sagen, ich übernehme Verantwortung. Ja? Das heißt jetzt nicht, dass meine Frau sich unterwerfen muss, sondern ich bin der Beschützer, ich bin der Fürsorgliche und das unter Patriarchat verstehen. Man müsste immer fragen, was heißt Patriarchat für jeden einzelnen Menschen? Ja? Das, was wir halt sehr oft erleben, ist die destruktive Seite des Ganzen. Ne? Männer zählen mehr, Männer kriegen mehr Chancen, Männern traut man mehr zu. Ich meine, in meinem...
1: Männer bestimmen die Welt.
0: Die Welt, ja.
1: Und seit Jahrhunderten, seit Jahrtausenden.
0: Und zwar die Männer momentan ganz besonders, die irgendwelche Ego-Probleme haben.
1: Genau.
0: Muss ich so sagen.
3: Ja. Da kennen wir ein paar, ja.
0: Ja. Ja, da braucht man leider auch nicht
3: mehr schauen. Mehr als zwei Hände.
0: Ja, also ich bin kein Fan von Patriarchat, um Gottes Willen. Ich bin ein Fan vom Humanismus. Ja. Wir sollten bitte akzeptieren. Und ich glaube, da liegt auch dieses große Drama drinnen, dass viele Frauen glauben, Feminismus heißt, ich will sein wie ein Mann. Nein, wir wollen nicht sein. Naja, aber ich kenne Frauen, die sagen, ich möchte mich entfalten, aber Feministin bin ich nicht, weil ich will ja nicht so sein wie ein Mann.
1: Ja, aber dann hat sie das nicht verstanden.
0: Dann hat sie es nicht verstanden. Aber es ist immer noch gut, wenn man darüber spricht. Der Feminismus heißt eben nicht, dass wir jetzt so sein wollen wie Männer oder Männer entmannen wollen, sondern wir wollen als Frau. Und auch, es sind ja auch nicht alle Frauen gleich. Also wir wollen als Individuen gleich viel wert sein und die gleichen Möglichkeiten haben und gleich bezahlt werden wie Männer.
1: Wie die anderen.
3: Ja. Wir wollen selbstbewusst sein auf allen Ebenen, ja, weil dann funktioniert es auch, ja, auf der Augenhöhe.
1: Ja. Eine der wichtigsten Fragen von unserer Sendung ist natürlich auch, wir haben euch gefragt, wer sind eure Role Models oder zumindest die Mosaiksteinchen für ein Gesamtrole Model. Aber du hast schon so schön im Vorfeld gesagt, du hattest jetzt kein konkretes und du bist dir selbst zum Role Model geworden. Und deine Tochter hat das auch schon bestätigt und hat auch ein bisschen zugegeben, dass du auch für sie ein Role Model darstellst. Für wen möchtest du noch als Role Model darstellen? Wer darf denn Anteil nehmen an deiner Lebensgeschichte, um sich inspirieren zu lassen?
2: Ich wollte noch kurz auf die Frage zurück, auf dieses Funktionieren, weil ich glaube, dass das schließt auf das an. Ich glaube, wenn wir aufhören zu funktionieren, kann man mal momentan so ein bisschen zurückgeworfen werden auf die Nacktheit in sich, ja. Weil wenn ich im Außen funktioniere, habe ich immer so einen Rahmen, der mir vorgibt, du musst eine gute Hausfrau sein, du musst eine gute Ehefrau sein, du musst das sein. Und wenn ich aufhöre damit zu funktionieren und einfach sage, ich gehe jetzt einfach wirklich in mich und was will denn ich, was will wirklich ich, ja. Und das ist die Frage an den Scheitern meiner Kundinnen sehr oft, wo ich sage, willst du wirklich heiraten und ein Kind bei den jungen Frauen? Und dann schauen sie so an, so, naja, tut man halt.
1: Haben die darauf eine Antwort?
2: Nein, haben sie nicht. Ja. Das ist oft so ein Druck von außen, jetzt bist du 30, also come on. Ja. Also es ist ja, ja.
1: Du hast das jetzt...
2: Das ist, glaube ich, und wenn man das dann aufhört und dann
3: gut,
2: wirklich.
3: Bei dir war 70, ne? Das ja, war halt.
2: Ja, genau. Ja. Also, wenn man dann wirklich in sich geht und sagt, was ist denn wirklich mein innerer Wunsch oder was ist denn mein Drang, was ich machen möchte, ohne dass man von außen wer ein Pickel aufbiegt, ein Post-it.
3: Wer bin ich abseits der Strukturen und Normen?
2: Ja. Beste Hausfrau der Welt. Dann.
1: Das ist eine gute Überleitung zu Nicole. Ich habe den Artikel im Standard gelesen, wo du darüber schreibst, dass das Außen der größte Druckmechanismus ist, dass wir uns ständig im Außen eigentlich aufhalten und wir glauben, wir beschäftigen uns mit uns selbst, sind aber durch Social Media, durchs Internet, am Telefon ständig in der Außenwelt. Mhm. Wie kommt man denn da wieder zurück zu sich selbst? Ich meine, ja, Digital Detox ist wahrscheinlich jetzt das Schlagwort Nummer uno, aber was ist denn grundsätzlich immer, wo finde ich denn mich dann noch? Wo kann ich denn ansetzen? Ich denke mir, die meisten Leute glauben, naja, der Algorithmus, das bin ja eh alles nur ich. Der Algorithmus zeigt mir ja nur Dinge, die mir entsprechen.
0: Also ich bin der Überzeugung, dass es in jedem Menschen eine tiefe Verbindung zu sich selber geben kann. Und ich glaube, dass auch alle, die geboren werden, irgendwie genau eine gute Verbindung zu sich haben. Die schreien, wenn sie Hunger haben oder wenn sie müde sind oder wenn die Windel voll ist. Also wir spüren das alles und wir sind im Laufe unseres Lebens natürlich ständig von Anforderungen, Erwartungen, Wünschen der anderen geprägt. Aber wenn man jetzt als erwachsener Mensch zuhört oder als angehender erwachsener Mensch, man kann in jeder Sekunde sich Zeit nehmen und da muss man nicht gleich sagen, ich werfe mein Handy weg und ich mache Digital Detox, sondern man kann sagen, ich beginne damit, dass ich 5 Minuten am Tag, zum Beispiel wenn ich auf die Toilette gehe, das Handy nicht mitnehme. Oder wenn ich mir die Hände wasche. Also ich bin ein Fan davon, wenn man sowas mit Alltagshandlungen verknüpft, mit einer Dusche, mit einem, ich hole mal
3: Kaffee, Entscheidung, ja.
0: Glas Wasser, was auch immer, dann wirklich reinzuspüren, wie geht's mir eigentlich gerade? Ja? Wie ist mein Körper? Habe ich die Schultern hochgezogen? Sind die Hände schwitzig? Kriege ich Luft? Oder stehe ich gekrümmt da? Oder was tut sich gerade in mir? Oder wenn man sich zum Beispiel Zeit nimmt, wenn man, jeder Mensch steht irgendwann in der Früh auf, egal, weil auch selbst wenn man am Boden auf einer Matratze liegt, irgendwann sind die Fußsohlen das erste Mal am Fußboden. Mhm. Dass man dann sagt, hey, danke, ja, jetzt ist wieder ein Tag, wie geht's mir? Was wünsche ich mir heute zum Beispiel?
1: Es ist so spannend, wenn man dir zuhört und du erklärst das, was eigentlich No-Brainers sein sollten und kein Mensch von uns hat das je irgendwann einmal irgendwo am Lebensweg gelernt. Das ist etwas, was wir uns neu und zusätzlich aneignen müssen. Wann haben wir denn das verloren, diesen Zugang zu uns selbst?
0: Puh. Da gibt's viele Philosophien dazu, ne? Ja. Also wo man sagt, mal die ersten 4 Jahre des Lebens sind prägend und dann hat man schon gelernt, was die Eltern, die Großeltern und alle Menschen, die uns so großziehen wollen. Natürlich ist Social Media, Internet ein Riesenfaktor, ja, ganz klar. Mhm. Ja, aber man kann jederzeit die Entscheidung auch wieder treffen, zurückzugehen. Ja. Und es hat jeder einzelne Tag 1440 Minuten. Ja? Wenn ich sage, ich gebe dir jetzt 1440 Euro, was machst du damit, wirst du dir das auch überlegen. Ja? So, wir stehen auf, wir spulen den ganzen Tag ab und am Abend fallen wir müde ins Bett. Und die meisten überlegen sich gar nicht, was berührt mich, wann spüre ich mich gut, was macht mir Freude, wie will ich meine Erotik, meine Sexualität, mein Leben leben.
3: Das ist genau der Punkt. Wir haben nämlich noch 5 Minuten, wir haben 2 Fragen, die ganz wichtig sind. Und Mein Sex, What Else ist ja dein letztes Buch und du sprichst gerade über Selbstbestimmt. Worauf bist denn du besonders stolz? Die Frage kriegt übrigens die Sabine auch noch.
1: Die darf sich schon was dazu überlegen.
0: Also ich bin...
3: Weil so mein finde ich super, ja, auch dieses habe ich und kann man und sollte man.
0: Also ich stolz drauf, ja. Ich bin sicherlich auch stolz drauf, dass ich den Zugang zu Sexualität und zu meiner Arbeit habe, dass ich Menschen, hauptsächlich Frauen, ermutige, aber eben auch Männer, ermutige, ihr eigenes zu leben. Ja. Da habe ich was mitbekommen.
3: Sehr schön.
0: Ja.
3: Und großartiges Talent.
0: Und nicht wie kann ich besser im Bett gefallen oder welche Stellungen muss ich noch ausprobieren oder was muss ich noch alles tun, um anderen wieder zu gefallen, sondern was brauche ich? Ja. Und das kann so befreiend sein.
3: Weg von der Performance, ja, schön. Ja,
0: und man ist auch dann kein graues Mäuschen im ganzen Leben mehr. Ne? Wenn der Moment, wo ich in meine sexuelle Energie, in meine Kraft, in meine Lust komme, Ja, dann ist das Leben bunter.
1: Das ist mir jetzt einen Spur zu allgemein. Und,
3: von mir reichert das schon.
1: Welches Ergebnis bist du am stolzesten? Was hast du, eine Situation, einen Kunden, einen Klienten, das Buch oder was auch immer, was ist dein absolutes Meisterwerk?
3: Okay.
0: Also es gibt also die Bücher, meine Arbeit, aber wahrscheinlich doch der Podcast, der ja jetzt eine Pause macht, aber bald wieder startet. Also noch bis zum Sommer, sage ich mal.
1: Sex und Essen.
0: Vielleicht kriegt er dann auch ein kleines Upgrade und heißt dann Lust auf Sex und Essen, weil es ist ja genau der Weg, Lust, wie komme ich zum...
1: Ja. Schön, ja, sehr schön.
0: Genau, ich habe auch schon meine erste Studiogästin gefixt. Kommt aus der Essensszene, es ist die Haya Molch, wo ich freue mich.
3: Oh.
0: Ja.
1: Genau. Kriegen alle gleich Hunger.
3: Ja,
0: ja, genau.
3: Schön.
0: Ja, aber das tolle ist, glaube ich, das mache ich ja als Hobby sozusagen. Mhm. Und also auf das bin ich wirklich stolz.
1: Ja, sehr schön.
0: Ich da sehr viel positives Feedback auch immer kriege.
3: Ja. Toll,
0: sehr
3: ja.
1: Dankeschön. Danke. Sabine, du hattest jetzt 2 Sekunden Zeit, dir was
2: wunderbar,
1: zu überlegen.
2: Ja. Also worauf bin ich stolz? Also erstens bin ich einmal stolz, dass ich mein Kind gut erwachsen gebracht habe, mit meinen ganzen Herausforderungen nebenbei.
1: Das hat sie bestätigt, ja, somit sie gilt. Bestätigt. Ja.
2: Man sieht nicht nur, ich bin ihr Rollmodel, sie ist auch mein Rollmodel, muss ich ganz ehrlich sagen.
1: Wow,
3: schön.
2: Sie ist
3: wow.
2: Für mich noch mehr Rollmodel, weil ich muss sagen, ich lerne tagtäglich von ihr immer wieder und sie challenged mich auch ganz ordentlich. Und ich bin halt schon stolz auf diese, wenn wir schon von Gaben sprechen wollen, für die Berufung, die ich jetzt lebe, ist schon diese Gabe, das habe ich das habe ich rückblickend erst verstanden, ich Leute kennengelernt und ich habe binnen 5 Minuten deren ganzen Lebensgeschichte gewusst, von bis ins innerste Detail, wo man dachte, oh Gott, bitte, ich will es jetzt gar nicht hören. Ja, aber,
1: ja du hast gefragt.
2: Ja, ja, genau. Aber das war halt, ich habe ein Grundinteresse an den Menschen und an deren Geschichte. Mhm. Also irgendwie merkt man das auch alles. Und wenn ich eben noch 2 Monate sehe, weiß ich noch immer, dass der damals ein Problem mit seinem Hund gehabt hat und dann frage ich, wie geht es dem Hund? Ja, weil es mich einfach wirklich interessiert und ich glaube, das war das, was mich auch in meinem Ursprungsjob als Assistentin mit den lustigen Herren, die ich da begleitet habe, überleben hat lassen. Aber man natürlich jetzt im jetzigen Job extrem leicht fällt. Ja.
1: Apropos begleiten und apropos Ergebnis und stolz sein, welche größte oder umstürzlerischste Veränderung hast du jetzt begleitet in deinem...
2: Ich habe eine 76-Jährige bei ihrer Scheidung begleitet.
1: Oh! Oh. Über 70, hab's gehört?
2: Ja,
1: über
2: 76. Und der geht's gut. Also
3: sehr schön. Das heißt, wir haben die einhornreitende Zauberfee noch. Was wünscht ihr euch als Veränderung? Weil das nächste Upgrade haben wir. Ihr seid mutig, ihr seid stolz. Mhm. Was darf die einhornreitende Zauberfee für uns euch machen?
1: Quasi
0: für uns persönlich oder für die Allgemeinheit?
3: Mach beides. Wir haben 2 Minuten, mach beides.
2: Also wenn wir schon bei dem Thema Feminismus sind, ich würde es mir einfach wünschen, dass wir alle verstehen, was Feminismus für uns bedeutet und dass wir aus den Vollen schöpfen und dann mit voller Kraft voraus jedem Individuum dann diese Chancen geben können, die es verdienen.
1: Das ist schon mal cool, da können wir schon einmal alle mitarbeiten daran. Ja. Danke, Sabine.
0: Danke, ja. Und ich würde da gerne noch anschließen, also ich denke, wir sollten aus diesen Bewertungen raus und einfach anerkennen, Menschen sind unterschiedlich, Menschen sind anders, das ist gut so. Ja? Man muss nicht immer mit allem d'accord gehen, aber man kann sagen, aha, du bist anders und das ist vielleicht eine Bereicherung, vielleicht nicht für mich, aber insgesamt, also aus diesen Bewertungen rausgehen, da hätten wir alle viel mehr Freiheiten und Selbstwertgefühl und,
1: ja, und Lust.
0: Und Lust, ja, auf jeden Fall Lust, ja.
1: Perfekt. Alexandra, die berühmten Abschlussworte.
3: Die berühmten Abschlussworte sind vielen herzlichen Dank für euren Mut, fürs Komplizinsein, für die Lust am Essen, am Sex, für euer Vorbildsein und wir feiern euch und bis zum nächsten Mal.
1: Tschüss.
0: Ciao. Ciao. Schönen Abend.
2: Sehr schön.
1: Perfekt, ich hab's gesehen.
0: Ja, ist mir auch schon.

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